0: CDU-Chef Merz, der hält bislang eisern am strikten Abgrenzungskurs zur AfD fest.
1: Hunderttausende haben gestern in Bremen den Tag der Deutschen Einheit gefeiert. Beim Festakt rief Bundespräsident Steinmeier zu mehr Zusammenhalt und einer klaren Haltung gegen Demokratiefeinde auf. Extremistische Kräfte gefährdeten Freiheit und innere Einheit. Er sei ratlos darüber, dass so viele Menschen die Errungenschaften der Wiedervereinigung aus dem Blick verloren hätten. Am Abend übergab Bremens Regierungschef Bovenschulte den Staffelstab für die Feier im kommenden Jahr an NRW-Ministerpräsident Wüst. Bei der Parlamentswahl in Lettland liegt die Partei von Regierungschef Kuhlbergs laut Nachwahlbefragungen deutlich vorn. Die Mitte-Rechts-Partei kommt demnach auf 35,6%, berichtet der lettische öffentlich-rechtliche Rundfunk. Damit dürfte das baltische Land seinen proeuropäischen und pro-ukrainischen Kurs beibehalten. Das vorläufige amtliche Ergebnis wird noch in der Nacht erwartet. Die Wahl in dem EU- und NATO-Land fand unter dem Einfluss der russischen Bedrohung und vor dem Hintergrund wachsender wirtschaftlicher Sorgen statt. Die deutsche Fußballnationalmannschaft spielt am Abend in der Nations League in Griechenland. Nach der 0:1 Niederlage im Hinspiel hoffen die Deutschen jetzt auf einen Sieg. Bayern-Profi Alexander Pavlovic ist guter Dinge und freut sich auf die Stimmung im Stadion von Thessaloniki.
2: Es ist immer schön, vor solchen Fans zu spielen. Also was ich so mitbekommen habe, sollen die Fans sehr gute Stimmung machen. Und ich glaube, es wird hier bei denen zu Hause auch nicht anders sein. Und deswegen freuen wir uns auf die Atmosphäre, nehmen das mit und geben Gas.
1: Deutschland muss im Rückspiel gegen Griechenland gewinnen. Nur so ist Platz 1 in der Nations League-Gruppe noch zu erreichen. Anpfiff ist um 20.45 Uhr. Das Wetter in Deutschland. In der Nacht locker bewölkt, später neblig. Die Tiefstwerte liegen zwischen 13 und 6 Grad. Am Tag löst sich der Nebel im Süden und Osten nur langsam auf. Im Rest des Landes wechseln sich Sonne und Wolken ab. Am meisten Sonne im Nordwesten. Später im Südwesten und Westen vereinzelt Schauer oder Gewitter, meist aber trocken. Dazu gibt es maximal 17 Grad auf Sylt und bis zu 23 Grad in Rosenheim. Und zum Abschluss noch die Zeit. Es wird gleich 2.03 Uhr.
3: Und damit ein Gruß an alle, die gerade unterwegs sein müssen in dieser Nacht. Und wir schauen auf die Straßen mit dem Verkehrsservice in der ARD-Hitnacht. Die A1 Münster Richtung Dortmund ist zwischen Kamenzentrum und Kreuz Dortmund-Unna wegen einer Fahrbahnerneuerung bis morgen früh gesperrt. Die A40 Duisburg-Essen ist zwischen Kreuz Duisburg und Kreuz Kaiserberg wegen Bauarbeiten in beiden Richtungen bis morgen gesperrt. Die A42 Kamp-Lindfort-Dortmund ist zwischen Herne-Krange und Herne-Baukau in beiden Richtungen noch bis Dienstag früh gesperrt. Hier wird an Hochspannungsleitungen gearbeitet. Die A59 Köln Richtung Düsseldorf ist zwischen Monheim und Dreieck Düsseldorf-Süd wegen Bauarbeiten gesperrt. Die A61 Mönchengladbach Richtung Venlo ist zwischen Kaltenkirchen und Grenzwald wegen Bauarbeiten bis morgen gesperrt. Und A81 Stuttgart-Heilbronn, da ist der Engelberg-Tunnel wegen Wartungsarbeiten in beiden Richtungen noch bis um 10 vormittags gesperrt. Allen unterwegs, gute Fahrt. Das waren Sie, die Verkehrsmeldung, und wir wünschen allen gute Fahrt, damit Sie gut an Ihr Ziel kommen.
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3: Picken wir uns weiter die großen Hits vergangener Jahrzehnte heraus. Danke an dieser Stelle für die vielen Zuschriften, auch in dieser Nacht. Ich sehe, wir liegen weiter auf Ihrer Wellenlänge. Und so bleibt es auch in dieser Stunde. Hier hören Sie schon Jennifer Rush, auch Supertramp, Celine Dion, Ace of Base, Johnny Logan und. Also es lohnt sich doch weiter dabei zu bleiben. Die Hitnacht aus Dresden, ich bin Heiko Rasch, ich grüße Sie.

Joris hier in der ARD-Hitnacht, Herz über Kopf. Seine Debütsingle war das, vor reichlich 10 Jahren erschienen. Und schon dafür gab es gleich mal mehrfach Gold und ist bis heute auch sein erfolgreichster Song. Und jetzt Celine Dion. Sie feiert ja auch ein sensationelles Comeback ihrer Konzerte. 16 Konzerte in Paris noch bis Mitte Oktober. Und dann im kommenden Jahr ist ja auch schon wieder viel geplant. Da soll es weitergehen mit den Konzerten. Und damit nicht genug. In dieser Woche, am vergangenen Montag, überraschte Celine mit einem Auftritt bei der Pariser Fashion Week. Unter dem Jubel der Zuschauer betrat die Sängerin den Laufsteg unter dem Eiffelturm und bezauberte einmal mehr ihr Publikum. Und natürlich habe ich sie dabei mit Think Twice. Die

2.30 Uhr, hier der aktuelle Verkehrsservice in der ARD-Hitnacht. Die A1 Münster Richtung Dortmund ist zwischen Kamen Zentrum und Kreuz Dortmund-Unna wegen einer Fahrbahnerneuerung bis morgen früh gesperrt. Die A40 Duisburg-Essen ist zwischen Kreuz Duisburg und Kreuz Kaiserberg wegen Bauarbeiten in beiden Richtungen bis morgen gesperrt. Die A42 Kamp-Lindfort-Dortmund ist zwischen Herne-Krange und Herne-Baukau in beiden Richtungen noch bis Dienstag früh gesperrt. Hier wird an Hochspannungsleitungen gearbeitet. Die A59 Köln Richtung Düsseldorf ist zwischen Monheim und Dreieck Düsseldorf Süd wegen Bauarbeiten gesperrt. Die A61 Mönchengladbach Richtung Venlo ist zwischen Kaltenkirchen und Grenzwald wegen Bauarbeiten bis morgen gesperrt. Und A81 Stuttgart Heilbronn, der Engelbergtunnel ist wegen Wartungsarbeiten in beiden Richtungen noch bis etwa 10 Uhr am Vormittag gesperrt. Das waren die Verkehrsmeldungen. Wir wünschen Ihnen eine gute Fahrt.

Johnny Logan hier in der ARD-Hitnacht. Das war doch der erste Schritt zum Mr. Grand Prix-Titel. Ja, so wurde der Ire in den 80er Jahren wegen seiner Erfolge beim Eurovision Song Contest genannt. Und das ging ja schon 1980 gut los mit What's Another Year. Da glänzte er in Den Haag und stand das erste Mal auf dem Siegertreppchen. 7 Jahre später konnte er das dann noch einmal wiederholen mit einem selbstgeschriebenen Song in Brüssel. Und auch mit 72 Jahren ist er noch gut im Geschäft, gibt eine Menge Konzerte. In diesem Jahr vor allem auch in Dänemark, aber auch in Deutschland sind wieder Konzerte geplant. Das nächste wird dann im Juni im kommenden Jahr sein. In Penich. Und wir gehen in die 70er Jahre. Anfang der 70er Jahre gelang Gordon Lightfoot dieser Hit. If you could read my mind. Wenn du meine Gedanken lesen könntest.

40 Jahren hatte Nick Kamen diesen Hit. Ist ja nun leider auch schon über 5 Jahre nicht mehr unter uns. Ihn hat übrigens Madonna entdeckt, nachdem er in einem Werbespot für eine Jeansmarke bekannt wurde und zum Sexsymbol aufstieg. Und schließlich hat er sich auch musikalisch verewigt. Bis zu den Nachrichten noch Paul Young aus den 80ern und zuvor gehen wir in die 60er Jahre mit den Boxtops, der Titelsong ihres ersten Albums und auch die einzige Nummer 1 in den amerikanischen Singlecharts, The Letter.

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1: Um 3 Uhr mit Lisa Kupper. Die Deutsche Bahn will das Familienticket ab November dauerhaft anbieten. Das hat Bahnchefin Paller in der Bild am Sonntag angekündigt. Die deutschlandweite Hin- und Rückfahrt für eine Familie mit bis zu 5 Personen kostet demnach knapp 100 Euro inklusive Sitzplatzreservierung. Aus der Nachrichtenredaktion Ulrike Ufer.
2: Der Konzern habe sich entschieden, das zunächst zeitweise für die Sommerferien eingeführte Ticket dauerhaft ins Sortiment zu nehmen. Die Bahn habe in den Ferien 100.000 Familien mehr als im vergangenen Jahr an Bord begrüßen können, so Paller. Der Verkauf beginne am 26. Oktober. Mit Blick auf die Pünktlichkeit der Bahn warnte Paller jedoch vor zu großen Erwartungen. Das Schienennetz sei über viele Jahre vernachlässigt worden. Es sei nicht möglich, in 1 oder 2 Jahren aufzuholen, was lange versäumt wurde.
1: Der hessische Ministerpräsident Rhein fordert, die AfD bei der Besetzung von Ausschussvorsitzen im Bundestag nicht länger zu blockieren. Dem Magazin Stern sagte der CDU-Politiker, die AfD sei gewählt und so solle man mit ihr auch umgehen. Im Bundestag hat die AfD zwar das Vorschlagsrecht für mehrere Ausschüsse, ihre Kandidaten fallen bei den Wahlen aber regelmäßig durch. Mit seinem Vorstoß stellt Rhein sich gegen den strikten Abgrenzungskurs von CDU-Chef Merz. In München geht heute das Oktoberfest zu Ende. 16 Tage lang wurde auf der Theresienwiese das größte Volksfest der Welt gefeiert. Am Nachmittag steht dann auch fest, ob ein neuer Besucherrekord aufgestellt wurde. Aus München, Birgit Grundner.
3: Der bisherige Rekord stammt aus dem Jahr 2023. Damals waren 7,2 Millionen Besucher gekommen. Allerdings hatte die Wiesn da wegen einer Feiertagsverlängerung auch nicht nur 16, sondern 18 Tage gedauert. Bereits um 12 Uhr lässt man es beim Oktoberfest noch einmal so richtig krachen. 60 Böllerschützen, Männer wie Frauen, formieren sich auf den Treppenstufen unterhalb der Bavaria. Mit dem Böllerschießen wird das Oktoberfest traditionell beendet. Weitergefeiert wird aber trotzdem noch bis kurz vor Mitternacht.
1: Auf der griechischen Urlaubsinsel Kreta haben starke Regenfälle Erdrutsche und Überflutungen ausgelöst. Laut griechischen Behörden steckten Menschen in ihren Autos fest und Touristen mussten in Sicherheit gebracht werden. Medien berichten, dass die Hafenstadt Chania von hohen Wellen getroffen wurde. Mehrere Restaurants wurden dabei beschädigt. Die Zivilschutzbehörde forderte Bewohner auf, höher gelegene Orte aufzusuchen. Das Wetter in Deutschland. In der Nacht locker bewölkt, später neblig. Die Tiefstwerte liegen zwischen 13 und 6 Grad. Am Tag löst sich der Nebel im Süden und Osten nur langsam auf. Im Rest des Landes wechseln sich Sonne und Wolken ab. Am meisten Sonne im Nordwesten. Später im Südwesten und Westen vereinzelt Schauer oder Gewitter, meist aber trocken. Maximal 17 Grad auf Sylt und bis zu 23 Grad in Rosenheim. Und noch die Zeit. Es ist 3.03 Uhr.
4: Und hier der Verkehrsservice in der ARD-Hitnacht. Die A1 Münster Richtung Dortmund ist zwischen Kamenzentrum und Kreuz Dortmund-Unna wegen einer Fahrbahnerneuerung bis morgen früh gesperrt. Die A40 Duisburg-Essen ist zwischen Kreuz Duisburg und Kreuz Kaiserberg wegen Bauarbeiten in beiden Richtungen auch bis morgen gesperrt. Die A42 Kamp-Lindfort-Dortmund ist zwischen Herne-Krange und Herne-Baukau in beiden Richtungen noch bis Dienstag früh gesperrt. Hier wird an Hochspannungsleitungen gearbeitet. Die A59 Köln Richtung Düsseldorf ist zwischen Monheim und Dreieck Düsseldorf-Süd wegen Bauarbeiten gesperrt. Die A61 Mönchengladbach Richtung Venlo ist zwischen Kaltenkirchen und Grenzwald wegen Bauarbeiten bis morgen gesperrt. Und A81 Stuttgart-Heilbronn. Der Engelberg-Tunnel ist wegen Wartungsarbeiten in beiden Richtungen noch bis etwa 10 Uhr am Vormittag gesperrt. Das waren die Verkehrsmeldungen. Wir wünschen Ihnen eine gute Fahrt.
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4: Wollen wir vor allem alle Nachtschichtler weiter gut bei Laune halten, damit sie auch gut durchhalten. Und die Letzten dürften jetzt auch von ihrer Party heimgekommen sein. Wo auch immer wir sie erreichen, kommen Sie gut in diesen Sonntag. Ich bin Heiko Rasch aus dem Dresdner MDR-Studio. Schönen guten Morgen.

Hello. Mitte der 70er Jahre konnte die Band damit ihren größten Hit landen. Ja, und es ist ja keine Seltenheit, dass Musik vom anderen Teil der Erde, aus Australien, auch in Europa und Amerika erfolgreich wurde. Denken wir da zum Beispiel an die Bee Gees, Men at Work oder auch John Farnham. Hat das geschafft. Sänger John Farnham hat es 1987 mit You Are The Voice sogar bis an die Spitze der Charts in Deutschland geschafft. Und das auch noch mit einem Dudelsack, der ist als Solo in diesem Song zu hören. Und John Farnham selbst ist ja in diesem Jahr 77 geworden. Bis heute ist er in Australien einer der bekanntesten und erfolgreichsten Sänger überhaupt. Und sein Song aus den 80ern, You Are The Voice, ist in seiner Heimat eine Art Kulturerbe. Und natürlich habe ich ihn dabei.

Und schon macht uns die Verkehrsredaktion wieder einen Strich durch die Rechnung. Aber den Titel, den hören wir natürlich gleich nochmal von Anfang an. Aber eins nach dem anderen. 3.16 Uhr, hier der Verkehrsservice mit einer Gefahrenmeldung. Achtung, ein Falschfahrer auf der A81 Heilbronn-Stuttgart. Zwischen Stuttgart-Zuffenhausen und Stuttgart-Feuerbach kommt Ihnen ein Falschfahrer entgegen. Fahren Sie bitte äußerst rechts und überholen Sie nicht. Auf der A81 Heilbronn-Stuttgart zwischen Stuttgart-Zuffenhausen und Stuttgart-Feuerbach.

3.25 Uhr. Hier nochmal der Verkehrsservice. Immer noch aktuell der Falschfahrer auf der A81 Heilbronn-Stuttgart. Zwischen Stuttgart-Zuffenhausen und Stuttgart-Feuerbach kommt Ihnen ein Falschfahrer entgegen. Fahren Sie bitte äußerst rechts und überholen Sie nicht. Zwischen Stuttgart-Zuffenhausen und Stuttgart-Feuerbach bitte Vorsicht. Ein Falschfahrer. Vorsicht in beiden Richtungen. Und jetzt bei uns Herbert Grönemeyer. Mit Mambo, einer seiner ersten Erfolge, war auch auf seinem ersten Nummer-1-Album 4630 Bochum der Anfang einer ganzen Erfolgsserie, die er bis heute anhält. In diesem Jahr ist er 70 geworden und seit den 80er Jahren auf Erfolgsspur. Dabei haben ihn viele zuerst als Schauspieler wahrgenommen. Damals Anfang der 80er Jahre mit seiner Rolle als Leutnant Werner im Kinofilm »Das Boot«. Aber vor allem gehört er als Sänger zu den erfolgreichsten der deutschen Musikgeschichte. Noch heute füllt er ja die größten Hallen und Arenen mit seinen Konzerten. Spektakulär wird er sicher auch seine Konzerttour im kommenden Jahr. Da geht's am 27. Mai los in Kiel und dann auch durch die größten Hallen Deutschlands. Die meisten Konzerte sind auch schon ausverkauft und auch in Österreich sind zwei Konzerte geplant. Herbert Grönemeyer.

Kurz nach halb vier, schönen guten Morgen, hier der aktuelle Verkehrsservice in der ARD-Hitnacht. Die gute Nachricht zuerst, eine Entwarnung auf der A81 Heilbronn-Stuttgart. Zwischen Stuttgart-Zuffenhausen und Stuttgart-Feuerbach ist kein Falschfahrer mehr unterwegs. Aber es klemmt auf der A1 Münster Richtung Dortmund. Die A1 ist zwischen Kamenzentrum und Kreuz Dortmund-Unna wegen einer Fahrbahnerneuerung noch bis morgen früh gesperrt. Die A40 Duisburg-Essen ist zwischen Kreuz Duisburg und Kreuz Kaiserberg wegen Bauarbeiten in beiden Richtungen auch bis morgen gesperrt. Die A42 Kamp-Lindfort-Dortmund ist zwischen Herne-Krange und Herne-Baukau in beiden Richtungen noch bis Dienstag früh gesperrt. Hier wird an Hochspannungsleitungen gearbeitet. Die A59 Köln Richtung Düsseldorf ist zwischen Monheim und Dreieck Düsseldorf-Süd wegen Bauarbeiten gesperrt. Die A61 Mönchengladbach Richtung Venlo ist zwischen Kaltenkirchen und Grenzwald wegen Bauarbeiten bis morgen gesperrt. Und A81 Stuttgart-Heilbronn, der Engelberg-Tunnel ist wegen Wartungsarbeiten in beiden Richtungen noch bis etwa 10 Uhr am Vormittag gesperrt. Das waren die Verkehrsmeldungen. Wir wünschen Ihnen eine gute Fahrt.

0: Immer wieder schön, aber auch mit dabei zu haben. So viele Hits und über Jahrzehnte einfach zeitlos geblieben. Und das haben aber auch Simon & Garfunkel geschafft. Damals schon in den 60er Jahren. Sie veröffentlichte ja sogar schon 1957 ihre erste Single, damals noch unter dem Namen Tom & Jerry. Und da wurden auch schon über 150 Platten verkauft. Hey Schoolgirl, so hieß diese erste Single und klang so.
1: Hey!

War doch auch schon hitverdächtig, oder? Tom and Jerry und als Simon and Garfunkel haben sie ja dann eine Weltkarriere machen können. Hier ihr Klassiker von 1968, Mrs. Robinson.

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1: Um 4 Uhr mit Lisa Kupper. Die sogenannte Brandmauer der CDU zur AfD bekommt Risse. Der hessische Ministerpräsident Rhein fordert, die AfD bei der Besetzung von Ausschussvorsitzen im Bundestag nicht länger zu blockieren. Aus der Nachrichtenredaktion Georg Wolf.
2: Dem Magazin Stern sagte der CDU-Politiker, die AfD sei gewählt und so solle man auch mit ihr umgehen. Konkret meint Rhein, die AfD sollte im Bundestag Ausschussvorsitze übernehmen können, so wie es in Hessen und anderen Ländern üblich sei. Im Bundestag hat die AfD zwar das Vorschlagsrecht für mehrere Ausschüsse, ihre Kandidaten fallen bei den Wahlen aber regelmäßig durch. Mit seinem Vorstoß stellt sich Rhein gegen den Kurs von CDU-Chef Merz. Der hält bislang eisern am strikten Abgrenzungskurs zur AfD fest.
1: Die Deutsche Bahn will das Familienticket ab November dauerhaft anbieten. Das hat Bahnchefin Palla in der Bild am Sonntag angekündigt. Das Familienticket gab es zeitweise schon mal während der Sommerferien. Eine Hin- und Rückfahrt für eine Familie mit bis zu 5 Personen kostet bundesweit demnach 99,99 Euro inklusive Sitzplatzreservierung. Der Verkauf beginnt laut Palla am 26. Oktober. Kinderrechtsorganisationen warnen vor den Risiken von künstlicher Intelligenz für Kinder und Jugendliche. KI sei schon tief im Alltag junger Menschen verankert, heißt es in einer Studie von SOS Kinderdörfer weltweit und Terre des Hommes. Sie interagieren demnach routinemäßig mit der Technologie, bevor sie diese überhaupt erkennen könnten. Das schaffe die Gefahr von Fehlinformationen, Voreingenommenheit, Abhängigkeit und kommerzieller Ausbeutung. Die Organisationen fordern daher gewisse Standards für den Kinderschutz und wirksame Alterskontrollen. Die deutsche Fußballnationalmannschaft spielt in der Nations League am Abend in Griechenland. Torwart Jonas Urbich wird nach dem Sieg gegen Serbien auch diesmal wieder zwischen den Pfosten stehen. Bundestrainer Jürgen Klopp sagte bei einer Pressekonferenz, das habe aber nichts mit einem Nummer-1-Status zu tun.
3: Bei Jonas ist es so tatsächlich, dass die anderen Jungs, die jetzt dabei waren, die alle regelmäßig spielen. Und das hat Jonas nicht getan. Deshalb bekommt er das Spiel auch. Ein Finn Dahme spielt regelmäßig. Noah Tobolle spielt regelmäßig, alle spielen regelmäßig und deswegen machen wir das mit dem zweiten Spiel oder so, haben wir das geplant.
1: Deutschland muss im Rückspiel gegen Griechenland gewinnen, nur so ist Platz 1 in der Nations League Gruppe noch zu erreichen. Anpfiff der Partie in Thessaloniki ist um 20.45 Uhr. Das Wetter für Deutschland. Am Morgen liegen die Tiefstwerte zwischen 13 und 6 Grad. Heute löst sich der Nebel im Süden und Osten nur langsam auf. Im Rest des Landes wechseln sich Sonne und Wolken ab. Am meisten Sonne gibt es im Nordwesten. Später im Südwesten und Westen vereinzelt Schauer oder Gewitter, meist aber trocken. Dazu gibt es maximal 17 Grad auf Sylt und bis zu 23 Grad in Rosenheim. Das waren die Nachrichten und zum Abschluss noch die Zeit. Es ist gleich 4.03 Uhr.
4: Und hier der Verkehrsservice in der ARD-Hitnacht. Die A1 Münster Richtung Dortmund ist zwischen Kamen Zentrum und Kreuz Dortmund-Unna wegen einer Fahrbahnerneuerung bis morgen früh gesperrt. Die A40 Duisburg-Essen ist zwischen Kreuz Duisburg und Kreuz Kaiserberg wegen Bauarbeiten in beiden Richtungen auch bis morgen gesperrt. Die A42 Kamp-Lintfort-Dortmund ist zwischen Herne-Krange und Herne-Baukau in beiden Richtungen bis Dienstag früh gesperrt. Hier wird an Hochspannungsleitungen gearbeitet. Die A59 Köln Richtung Düsseldorf ist zwischen Monheim und Dreieck Düsseldorf-Süd wegen Bauarbeiten gesperrt. Die A61 Mönchengladbach Richtung Venlo ist zwischen Kaltenkirchen und Grenzwald auch wegen Bauarbeiten noch bis morgen gesperrt. Und A81 Stuttgart-Heilbronn, der Engelberg-Tunnel, ist wegen Wartungsarbeiten in beiden Richtungen noch bis etwa 10 Uhr am Vormittag gesperrt. Das waren die Verkehrsmeldungen. Wir wünschen Ihnen eine gute Fahrt.
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4: Die ersten Frühaufsteher sind auch schon wieder auf den Beinen und ich grüße auch mal wieder alle, die uns auch weit über die deutschen Landesgrenzen hinaus empfangen. Da sitzen schon einige am Frühstückstisch und lassen sich von der Sonne verwöhnen. Tja, wir müssen auf den Sonnenaufgang hier noch ein bisschen warten. Aber musikalisch lassen wir die Sonne schon mal aufgehen mit Cher. Ja.

Cher hier in der ARD-Hitnacht. In diesem Jahr ist sie 80 geworden, auch wenn sie im Spiegelbild einen mächtigen Rabatt ausgehandelt hat. Schönen guten Morgen hier aus dem Dresdner Hitnachtstudio. Ich bin Heiko Rasch und wünsche schönen guten Morgen. Schön, dass wir zusammen in diesen Sonntag starten. Und hier ist Chicago.

Annie Lennox und Dave Stewart hier in der ARD-Hitnacht. Als die Eurythmics haben sie ja auch eine Weltkarriere machen können. Sie haben sich ja auch schon einen guten Platz in der Rock'n'Roll Hall of Fame gesichert. In den 80ern haben sie ja auch einen Hit nach dem anderen auf Platte gebracht. It's Alright, gerade gehört. Der entstand 1985 und aus dem Jahr kommt auch gleich der Song von Tears for Fears. Everybody wants to rule the world, übersetzt, jeder will die Welt beherrschen. Das ist ja das Schlimme, dass die Menschen einfach nichts dazulernen. Und da hat doch Ronan Keating zuvor eine weitaus bessere Idee, Loving Each Day, sein Song Jeden Tag genießen. Das ist die Kunst des Lebens und da wünsche ich Ihnen schon mal einen schönen Sonntag.

0: 4:30 Uhr, schönen guten Morgen. Hier der aktuelle Verkehrsservice in der ARD-Hitnacht. Die A1 Münster Richtung Dortmund ist zwischen Kamen Zentrum und Kreuz Dortmund-Unna wegen einer Fahrbahnerneuerung noch bis morgen früh gesperrt. Die A40 Duisburg-Essen ist zwischen Kreuz Duisburg und Kreuz Kaiserberg wegen Bauarbeiten in beiden Richtungen auch bis morgen gesperrt. Die A42 Kamp-Lindfort-Dortmund ist zwischen Herne-Krange und Herne-Baukau in beiden Richtungen noch bis Dienstag früh gesperrt. Hier wird an Hochspannungsleitungen gearbeitet. Die A59 Köln Richtung Düsseldorf ist zwischen Monheim und Dreieck Düsseldorf-Süd wegen Bauarbeiten gesperrt. Die A61 Mönchengladbach Richtung Venlo ist zwischen Kaltenkirchen und Grenzwald wegen Bauarbeiten noch bis morgen gesperrt. Und A81 Stuttgart-Heilbronn, der Engelberg-Tunnel ist wegen Wartungsarbeiten in beiden Richtungen noch bis 10 Uhr am Vormittag gesperrt. Das waren die Verkehrsmeldungen. Wir wünschen Ihnen eine gute Fahrt.
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0: I love you always, forever. Was für eine schöne Liebeserklärung. Für immer und ewig. Donna Lewis gerade gehört hier in der ARD-Hitnacht. Vor 30 Jahren konnte sie diesen Hit landen. Gleich bei uns Katie Melua und ihr Hit 9 Million Bicycles. Der Titel entstand ja vor 20 Jahren nach einem Besuch in Peking. Da erfuhren sie und ihr Manager bei einer Stadtführung, dass es dort 9 Millionen Fahrräder gibt, die das Stadtbild wesentlich prägen. Und das fand sie so beeindruckend, dass sie daraus einen Song machten. Zuvor aber noch die Bee Gees und hier ist Two of Us aus der Mitte der 80er, Blue Night Shadow.
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0: Ich und ich, Annette Humpe und Adel Tawilen. Auch so ein geniales Musikprojekt, das leider auch schon seit 16 Jahren auf Eis liegt. Aber in ihrer aktiven Zeit verkauften sich ja ihre Platten wie geschnitten Brot. Und derzeit kommen ja alle Fans von den Backstreet Boys voll auf ihre Kosten in Deutschland. Sie sind mittendrin in ihrer Konzertreihe in Düsseldorf. Da haben ja viele drauf hingefiebert und sicher kommen auch die Fans aus anderen Ländern nach Düsseldorf, um vielleicht auch ein paar Erinnerungen wieder aufleben zu lassen. Denn schließlich mischten sie ja die Backstreet Boys schon in den 90er Jahren die Hitlisten mächtig auf. Drei Konzerte stehen noch aus, heute am Dienstag und am Mittwoch in Düsseldorf.
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1: Um 5 Uhr mit Lisa Kupper. Die Deutsche Bahn will das Familienticket ab November dauerhaft anbieten. Das hat Bahnchefin Paller in der Bild am Sonntag angekündigt. Die deutschlandweite Hin- und Rückfahrt für eine Familie mit bis zu 5 Personen kostet demnach knapp 100 Euro inklusive Sitzplatzreservierung. Aus der Nachrichtenredaktion Ulrike Ufer.
2: Der Konzern habe sich entschieden, das zunächst zeitweise für die Sommerferien eingeführte Ticket dauerhaft ins Sortiment zu nehmen. Die Bahn habe in den Ferien 100.000 Familien mehr als im vergangenen Jahr an Bord begrüßen können, so Paller. Der Verkauf beginne am 26. Oktober. Mit Blick auf die Pünktlichkeit der Bahn warnte Paller jedoch vor zu großen Erwartungen. Das Schienennetz sei über viele Jahre vernachlässigt worden. Es sei nicht möglich, in 1 oder 2 Jahren aufzuholen, was lange versäumt wurde.
1: Bundesumweltminister Schneider hat die Länder wegen der niedrigen Pegelstände zu massiven Investitionen in die Wasserinfrastruktur aufgerufen. Die Lage an Rhein und Bodensee sei eine dramatische Belastung für Natur und Wirtschaft, sagte der SPD-Politiker dem Kölner Stadtanzeiger. Die Länder täten gut daran, die Mittel aus dem Sondervermögen für einen anderen Umgang mit dem Wasser zu nutzen. Die Verfügbarkeit von Wasser sei ein zentraler Faktor für Sicherheit und Wirtschaft. Der hessische Ministerpräsident Rhein fordert, die AfD bei der Besetzung von Ausschussvorsitzen im Bundestag nicht länger zu blockieren. Dem Magazin Stern sagte der CDU-Politiker, die AfD sei gewählt und so solle man mit ihr auch umgehen. Im Bundestag hat die AfD zwar das Vorschlagsrecht für mehrere Ausschüsse, ihre Kandidaten fallen bei den Wahlen aber regelmäßig durch. Mit seinem Vorstoß stellt Rhein sich gegen den strikten Abgrenzungskurs von CDU-Chef Merz. Die deutsche Fußballnationalmannschaft spielt am Abend in der Nations League in Griechenland. Nach der 0:1 Niederlage im Hinspiel hoffen die Deutschen jetzt auf einen Sieg. Bayern-Profi Alexander Pavlovic ist guter Dinge und freut sich auf die Stimmung im Stadion von Thessaloniki.
3: Es ist immer schön, vor solchen Fans zu spielen. Also was ich so mitbekommen habe, sollen die Fans sehr gute Stimmung machen. Und ich glaube, es wird hier bei denen zu Hause auch nicht anders sein. Und deswegen freuen wir uns auf die Atmosphäre, nehmen das mit und geben Gas.
1: Deutschland muss im Rückspiel gegen Griechenland gewinnen. Nur so ist Platz 1 in der Nations League-Gruppe noch zu erreichen. Anpfiff ist um 20.45 Uhr. Das waren die Nachrichten mit Lisa Kupper. Das Wetter in Deutschland. Am Morgen liegen die Tiefstwerte zwischen 13 und 6 Grad. Heute löst sich der Nebel im Süden und Osten nur langsam auf. Im Rest des Landes wechseln sich Sonne und Wolken ab. Am meisten Sonne im Nordwesten. Später im Südwesten und Westen vereinzelt Schauer oder Gewitter, meist aber trocken. Dazu maximal 17 Grad auf Sylt und bis 23 Grad in Rosenheim. Die Zeit 5.03 Uhr.
4: Und hier der Verkehrsservice in der ARD-Nacht. Die A1 Münster Richtung Dortmund ist zwischen Kamenzentrum und Kreuz Dortmund-Unna wegen einer Fahrbahnerneuerung noch bis morgen früh gesperrt. Die A40 Duisburg-Essen ist zwischen Kreuz Duisburg und Kreuz Kaiserberg wegen Bauarbeiten in beiden Richtungen auch noch bis morgen gesperrt. Die A42 Kamm-Blindfort-Dortmund ist zwischen Herne-Krange und Herne-Baukau in beiden Richtungen noch bis Dienstag früh gesperrt. Hier wird an Hochspannungsleitungen gearbeitet. Die A59 Köln Richtung Düsseldorf ist zwischen Monheim und Dreieck Düsseldorf-Süd wegen Bauarbeiten gesperrt. Die A61 Mönchengladbach Richtung Venlo ist zwischen Kaltenkirchen und Grenzwald wegen Bauarbeiten bis morgen gesperrt. Und A81 Stuttgart Heilbronn, der Engelbergtunnel ist wegen Wartungsarbeiten in beiden Richtungen noch bis etwa 10 Uhr heute Vormittag gesperrt. Das waren die Verkehrsmeldungen. Wir wünschen Ihnen eine gute Fahrt.
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4: Und Elton John gibt gleich den Startschuss für diese letzte Hitnachtstunde hier aus Dresden im MDR-Studio. Heiko Asch, ich grüße Sie. Schönen guten Morgen.

0: Madonna, gerade gehört hier in der ARD-Hit nachts. Ja, eine der schillerndsten Pop-Ikonen der vergangenen Jahrzehnte. Und man muss ja schon sagen, bis heute. Sie stand ja auch mehrfach im Guinness-Buch der Rekorde als erfolgreichste Künstlerin der Welt. Immerhin hat sie 50 Nummer-1-Hits platzieren können. Und ja, die Chancen stehen ja auch ganz gut, dass sie im kommenden Jahr auch wieder groß auf Tour geht. Schließlich kam ja ihre vergangene Tour vor 3 Jahren super an. Ausverkaufte Arenen, soweit das Auge reicht, auf ihrer gesamten Welttournee. Und ihr aktuelles Album, das Anfang Juli in diesem Jahr erschien, konnte sich ja auch wieder in mehreren Ländern an der Chartspitze platzieren. Und vor 10 Jahren feierte Max Giesinger diesen Erfolg, 80 Millionen. Und gestern feiert er persönlich seinen 38. Geburtstag. Längst gehört er auch schon zu den bestbezahlten Künstlern in Deutschland überhaupt. Max Giesinger mit seinem größten Hit.
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0: 5.30 Uhr hier der aktuelle Verkehrsservice in der ARD-Hitnacht. Die A1 Münster Richtung Dortmund ist zwischen Kamenzentrum und Kreuz Dortmund-Unna wegen einer Fahrbahnerneuerung noch bis morgen früh gesperrt. Die A40 Duisburg-Essen ist zwischen Kreuz Duisburg und Kreuz Kaiserberg wegen Bauarbeiten in beiden Richtungen auch noch bis morgen gesperrt. Die A42 Kamp-Lindfort-Dortmund ist zwischen Herne-Krange und Herne-Baukau in beiden Richtungen noch bis Dienstag früh gesperrt. Hier wird an Hochspannungsleitungen gearbeitet. Die A59 Köln Richtung Düsseldorf ist zwischen Monheim und Dreieck Düsseldorf-Süd wegen Bauarbeiten gesperrt. Die A61 Mönchengladbach Richtung Venlo ist zwischen Kaltenkirchen und Grenzwald wegen Bauarbeiten auch noch bis morgen gesperrt. Und A81 Stuttgart-Heilbronn, der Engelberg-Tunnel, ist wegen Wartungsarbeiten in beiden Richtungen noch bis etwa 10 Uhr am Vormittag gesperrt. Das waren die Verkehrsmeldungen. Wir wünschen Ihnen eine gute Fahrt.
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0: Jetzt mit Bryan Adams und Mel C. Schönen guten Morgen.

Johnny Hates Jazz hier in der ARD-Hitnacht. Das war schon ihr zweiter Single-Erfolg, damals in Folge, 1987 auf Platte gebracht. 5.39 Uhr, schönen guten Morgen. Jetzt Musik von Calvin Jones und zuvor Toto.

Gleich 5:50. Schönen guten Morgen. Ja, das Wochenende steht ja ganz im Zeichen des Erntedankfestes. Da wurde schon gestern viel gefeiert. Aber das geht heute weiter. 7 bis 14 Grad, so kommen wir ja aus dieser Nacht. Und zwischen 17 und 23 Grad erwarten wir also. Das verspricht doch ein schöner Sonntag zu werden. Das war sie, die ARD-Hitnacht. Heute Abend geht's dann los wieder in Sachsen-Anhalt, in Magdeburg von den Kollegen. Ab heute wieder für eine Woche. Gleich startet ihr Frühprogramm. Kommen Sie vor allem entspannt durch diesen Sonntag.

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1: Um 6 Uhr mit Lydia Wagner. Umweltminister Schneider fordert einen anderen Umgang mit Wasser. Die Deutsche Bahn will wieder ein Familienticket anbieten. Das Wetter: Nebel, Wolken und Sonne, maximal 17 bis 23 Grad. Wegen der Trockenheit und der niedrigen Pegelstände hat Bundesumweltminister Schneider gefordert, beim Thema Wasser umzudenken. Er hat dem Kölner Stadtanzeiger gesagt, die Zeiten, in denen wir uns in Deutschland über Wasser keine Gedanken mehr machen mussten, seien endgültig vorbei. Aus der Nachrichtenredaktion Sebastian Ottowitz.
2: Wasser möglichst schnell abzuleiten und nasse Flächen trocken zu legen, sei Politik der letzten Jahrhunderte gewesen. Heute ist es aus Sicht des Ministers die Aufgabe, Wasser so gut wie möglich in der Landschaft zu halten. Das bedeutet zum Beispiel, trockene Moore wieder zu vernässen, Flüssen mehr Raum zu geben und Wälder zu stabilen Mischwäldern umzubauen. Auch die technische Wasserinfrastruktur müsse fit gemacht werden. Die Länder täten gut daran, die Mittel aus dem Sondervermögen zu einem guten Teil in diese Infrastruktur zu investieren, argumentierte Schneider.
1: Die sogenannte Brandmauer der CDU zur AfD bekommt Risse. Der hessische Ministerpräsident Rhein fordert jetzt, die AfD bei der Besetzung von Ausschussvorsitzen im Bundestag nicht länger zu blockieren. Aus der Nachrichtenredaktion Georg Wolf.
3: Dem Magazin Stern sagte der CDU-Politiker, die AfD sei gewählt und so solle man auch mit ihr umgehen. Konkret meint Rhein, die AfD sollte im Bundestag Ausschussvorsitze übernehmen können, so wie es in Hessen und anderen Ländern üblich sei. Im Bundestag hat die AfD zwar das Vorschlagsrecht für mehrere Ausschüsse, ihre Kandidaten fallen bei den Wahlen aber regelmäßig durch. Mit seinem Vorstoß stellt sich Rhein gegen den Kurs von CDU-Chef Merz. Der hält bislang eisern am strikten Abgrenzungskurs zur AfD fest.
1: Bei der Parlamentswahl in Lettland hat die proeuropäische Partei von Ministerpräsident Kulbergs deutlich gewonnen. Nach Auszählung von 88% der Stimmen kommt sie auf fast 37%. Die populistischen pro-russischen Parteien haben deutlich weniger Stimmen bekommen. Lettland gehört zur EU und zur NATO und grenzt an Russland und Belarus. Die Deutsche Bahn will das Familienticket ab November dauerhaft anbieten. Das hat Bahnchefin Paller der Bild am Sonntag gesagt. Das Familienticket gab es schon mal während den Sommerferien. Damit kann eine Familie mit bis zu 5 Personen reisen, inklusive Rückfahrt- und Sitzplatzreservierung. Ab dem 26. Oktober sollen die Familientickets verkauft werden. Die Zeit? Es ist gleich 6:03.
4: Der SWR1 Verkehrsservice. Neuer Unfall ist passiert auf der A81 Würzburg Richtung Heilbronn zwischen Osterburken und Mückmühl das Ganze. Außerdem liegen hier auch Fahrzeugteile auf der Straße. Die A81 Stuttgart-Heilbronn ist zwischen dem Dreieck Leonberg und Feuerbach wegen Wartungsarbeiten im Engelbergtunnel in beiden Richtungen hier gesperrt. Das Ganze dauert wahrscheinlich noch bis um 10 Uhr. Alles in Ruhe auch zum Nachlesen auf swr1.de. Kommt gut an! Blick zum Wetter. Heute Morgen starten wir teilweise mit Nebel in diesen Sonntag. Der hält sich vor allem in den Niederungen und an den Flüssen. Tagsüber dann bekommen wir Sonne und Wolken im Wechsel. Ganz vereinzelt kann es auch mal nass werden. Für die allermeisten bleibt es aber trocken. Dazu sind es maximal heute Nachmittag 18 Grad in der Eifel und 23 im Breisgau. Und so geht es dann auch in die erste volle Oktoberwoche.
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4: Mit Sebastian Frisch. Rein geht's in diesen Sonntag. Gleich entspannte Musik für alle, die so langsam wach werden von den Commodores. Und das hier ist Musik für alle im Frühdienst zum jetzt schon wach sein. Depeche Mode. Schönen guten Morgen.

0: SWR1 am Sonntagmorgen gleich 6:12. Besonderer Tag heute in vielen Kirchen. Da wird nämlich Erntedank gefeiert. Hat ja eine große und lange Tradition, Danke zu sagen dafür, dass die Ernte gut gelaufen ist. Gerade früher, wo man noch nicht das ganze Jahr im Supermarkt alles an Obst und Gemüse wirklich rund um die Uhr bekommen hat. Wir fragen euch heute Morgen, wofür seid ihr dankbar? 0711 26 27 28. Schickt gerne mal eine Sprachnachricht rein oder schreibt zum Beispiel über die SWR1 App oder auch gerne per Signal oder WhatsApp. 0711 26 27 28. Wofür seid ihr dankbar? Hier schon mal ein paar Dankestimmen aus Stuttgart.
1: Ich bin beispielsweise meinen Dozenten sehr dankbar. Ich habe auch erst jetzt seit einem halben Jahr angefangen zu studieren und ich kann bei jeder Problemsituation, bei Fragen immer auf meine Lehrenden zugehen und die reagieren da auch sehr positiv und helfen einem sehr gerne.
2: Meinem Arbeitgeber, ein perfektes Team, als ob man zusammen aufgewachsen wäre, Freunde, fast schon Familie.
3: Meinen Eltern bin ich dankbar, weil sie damals als Flüchtlinge hierher gekommen sind und uns alles ermöglicht haben, sodass wir jetzt sorgenlos in Anführungszeichen unser Leben genießen können und ja nicht wirklich die Probleme haben, die sie früher hatten in unserem Alter.
4: Dankbar bin ich meinen Eltern, dass ich überhaupt hier bin. Für die Begleitung bis heute. Bin ja immer das Kind, egal ob jung oder alt.
5: Ich bin auf jeden Fall meinen drei Freundinnen dankbar, die hier stehen. Die sind auch immer für mich da und ich kann mich immer an die wenden und dafür bin ich sehr, sehr dankbar.
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0: Hier ist SWR 1 am Sonntagmorgen. Man kann sie als schwäbische Originale bezeichnen. Maria und Heinz Kasich aus Albstadt im Zollernalbkreis. Die beiden sind 80 und 85 Jahre alt. In den 60ern, also lange, lange her, da haben die beiden eine Disco aufgemacht. Später ist daraus ein Gasthaus geworden. Und hier stehen die beiden heute noch hinter der Theke im Apfelbaum. SWR 1 Reporterin Julia Klebitz hat die beiden besucht.
1: Viel Butter, viele Eier. Eins der Küchengeheimnisse von Maria Kasik. Die Spätzle sind handgeschabt, das Schnitzel kommt in die Pfanne, nicht in die Fritteuse. Schon immer.
2: Wir sind jetzt über 60 Jahre da und sind zufrieden und haben Gäste, Stammgäste, die bis heute kommen, oft jeden Monat zum Stammtisch.
1: Wenn der Gastraum in Albstadt-Ebingen voll ist, muss es laufen.
2: Haben Sie das Essen schon aufgenommen?
3: Ja, nicht so schnell, nicht so schnell.
1: Marias Mann Heinz ist für die Gäste und den Zapfhahn zuständig. Er ist Gastwirt aus Überzeugung. Aber nicht nur das. Heinz Kasik ist viel gereist und er hat sich vor Jahren weitergebildet zum Heilpraktiker. Und er hat sogar Schamanen besucht.
3: Ich passe halt in Köschachtel. Ich bin ein freier Mensch und ich kann mich einfach nicht so anpassen, dass man sagt, ja, der ist jetzt nur Gastwirt. Oder. Einer hat gesagt, zuerst mache ich mir die Leber bei dir hin und nachher kann ich rauf und lasse ihn wieder heulen.
1: Nauf, also oben, da war früher Heinz Heilpraktikerpraxis, direkt über dem Apfelbaum. Ein besonderes Hausmittel gibt's aber auch heute noch, unten in der Gaststube. Vor allem für die Seele. Das Ebinger Wirtshaus singen. Einmal im Monat gibt's im Apfelbaum handgemachte Volksmusik. Für die Stammgäste ist das fast wie eine Kur.
4: Wenn ich hierher komme, dann vergesse ich alles und bin fröhlich und vergnügt.
1: Singen, essen, feiern. Der Apfelbaum hat für viele eine heilende Wirkung.
3: Wenn man sieht, wenn die Leute kommen, die ihre Sorgen vergessen und dann wieder aufatmen und wieder nach Hause gehen und wieder zufrieden sind, dann ist das sehr viel wert.
1: Ein Gast hat den beiden einmal gesagt, euch trägt man hier irgendwann raus. Heinz Kasik lacht darüber.
3: Wobei er gar nicht Unrecht hat. Weil mit Aufhören ist das nur dem Alter geschuldet, nicht weil man will. Wenn ihr 20 Jahre jünger werdet, ist es nochmal 20 Jahre machen.
0: Maria und Heinz Kasik stehen mit ihren gut 80 Jahren noch immer hinter der Theke und haben richtig viel Freude dabei. SWR 1 ist hier um 6.23 Uhr.

0: Der SWR1-Verkehrsservice um ganz genau 6:30 die A81. Stuttgart-Heilbronn ist zwischen dem Dreieck Leonberg und Feuerbach wegen Wartungsarbeiten im Engelberg-Tunnel in beiden Richtungen weiterhin gesperrt. Das Ganze dauert wahrscheinlich ungefähr bis 10 Uhr. Gute Fahrt!
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0: Mit Sebastian Frisch. Ich wünsche einen schönen guten Morgen.

0: Gleich 6.39 Uhr. Hier ist der SWR 1 am Tag nach der deutschen Einheit. Gestern in Bremen ist das ganze Jahr groß gefeiert worden. Was ist vom Geist der Wiedervereinigung bei uns hier im Südwesten zu spüren? Wie nehmen wir Ost und West wahr? Stimmen dazu aus Konstanz.
1: Ich kann mir vorstellen, dass viele vielleicht denken, dass die Leute im Westen vielleicht auch ein Problem zum Teil mit den Leuten im Osten haben oder so. Oder denken, dass der Westen den Osten finanziert.
2: Sind Deutsche wie wir? Ganz einfach.
3: Ich komme ja auch aus dem Osten und jetzt bin ich hier in Konstanz, ja, schon fast seit 50 Jahren. Für mich war der Westen Schlaraffenland. Bei uns gab es ja nicht so viele.
0: Besonderes Verhältnis hat auch der Oberbürgermeister aus Konstanz, Uli Burchardt. Er war zur Wende damals, Ende der 80er in der DDR, noch Schüler, erzählt er.
4: Ich war noch in der DDR als Schüler, da war ich 16, also ich habe das gerade noch so kurz vor der Wende erlebt. Und ich denke heute, wann immer ich im Osten Deutschlands bin, verdammt, du kennst es viel zu wenig. Und ich glaube, dass wir uns noch viel mehr vornehmen sollten, das zu bereisen und kennenzulernen, weil es sind ja schon tolle Landschaften, tolle Städte.
0: Einfach mehr Deutschland kennenlernen und schauen, wie schön es hier bei uns vor der Haustür ist. Ist ja auch ein schönes Vorhaben, wenn wir dann zum Beispiel in den nächsten Wochen überlegen, wo wir dann im nächsten Jahr Urlaub machen möchten. SWR 1 ist hier.

0: 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Sonntagmorgen, 3 Tage lang, haben sich diese Woche die deutschen Bischöfe getroffen in Fulda. Die Herbstvollversammlung stand da auf dem Plan. Die findet jedes Jahr statt und es hat viel zu besprechen gegeben. SWR1-Reporterin Sophia Junginger fasst für uns die wichtigsten Themen zusammen.
1: Die Vollversammlung diesen Herbst war vor allem eins, politisch. Und so ist es nur konsequent, dass der Vorsitzende der Bischofskonferenz, Heiner Wilmer, auch direkt auf das Thema zu sprechen kommt, das die Bischöfe in Deutschland umtreibt. Der Wahlerfolg der AfD bei den vergangenen Landtagswahlen.
2: Wir stehen vor einem Paradigmenwechsel, wenn AfD Regierungsverantwortung übernimmt. Das beunruhigt uns Bischöfe sehr. Eine Partei, die in wesentlichen Teilen der Programmatik, Rhetorik und politischen Ausrichtung eine Grundhaltung und Position vertritt, die dem christlichen Gottes- und Menschenbild diametral widerspricht.
1: Besonders im Fokus Bischof Gerhard Feige aus Magdeburg. Er warnt seit Jahren vor der AfD, beklagt massiven Druck und Beschimpfungen seitens der Partei in Sachsen-Anhalt. Unter einer möglichen AfD-Landesregierung befürchtet sein Bistum außerdem finanzielle Kürzungen. Bischof Heiner Wilmer sichert ihm Unterstützung zu.
2: Die Bischofskonferenz steht gerade jetzt 100% solidarisch hinter Bischof Gerhard Feige und dem Bistum Magdeburg. Wir stärken allen den Rücken.
1: Sie seien auf alles vorbereitet. Wie genau diese Unterstützung aussehen wird, dazu gebe es bisher nur erste Ideen. Klar sei, die katholische Kirche müsse auf Menschen zugehen, die extreme Parteien wählten, egal ob rechts oder links, so Wilmer.
2: Vielleicht ist die Zeit dafür da, weniger Ansagen zu machen, sondern mehr hinhören, mehr zuhören, und zwar allen.
1: Zweites großes Thema der Konferenz, künstliche Intelligenz. Die Bischöfe fordern, dass KI in erster Linie immer dem Menschen helfen soll, nicht beispielsweise Tech-Unternehmen oder Machthabern. KI müsse dort Grenzen haben, wo sie über Leben und Tod entscheidet, also im Krankenhaus und auch im Krieg. Für die Kirche biete KI Chancen, beispielsweise in der Verwaltung, könne gewisse Dinge aber nicht ersetzen, sagte Kardinal Reinhard Marx.
3: Der klare Kompass muss sein, sakramentales Geschehen geht nur zwischen Mensch und Mensch. Die Beichte, ein seelsorgliches Gespräch, die Krankensalbung, das geht nur von Mensch zu Mensch.
1: Das Thema, das viele Katholikinnen und Katholiken beschäftigt, kam nur kurz zur Sprache. Die Zukunft der Synodalkonferenz, also das Gremium, das den Reformprozess Synodaler Weg weiter voranbringen soll. Deren Satzung liegt seit Monaten in Rom zur Bestätigung und solange es kein grünes Licht aus dem Vatikan gibt, geht es nicht weiter.
0: Frühestens Ende des Jahres soll es da eine Rückmeldung aus Rom geben. Die diesjährige Herbstvollversammlung macht deutlich, die Aufgaben für die deutschen Bischöfe, die werden nicht weniger.
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1: Mit Sigrid Krämer. Guten Morgen. Michael, Raphael, Gabriel, drei Engel, die einen Namen haben. Und diese drei werden in der katholischen Kirche als Erzengel bezeichnet. Ganz ehrlich, mit dem Wort kann ich wenig anfangen. Das klingt in meinen Ohren verstaubt und altbacken. Erzengel bedeutet so viel wie Oberengel. Sorry, aber das ist nicht mein Fall. Soll es etwa bei den Engeln eine Hierarchie geben? Ob mit oder ohne Namen, unter Engeln verstehe ich Boten zwischen Gott und den Menschen. Und diese drei, Michael, Raphael und Gabriel, sie stehen für ganz unterschiedliche Aspekte Gottes. Das wiederum finde ich schön und damit kann ich auch was anfangen. Da ist Gabriel, bekannt aus der Weihnachtserzählung. Er bringt Maria die Botschaft, dass sie ein ganz besonderes Kind zur Welt bringen wird. Oder Raphael, der in der Bibel den Israeliten Tobit begleitet. Ganz unscheinbar, aber äußerst hilfreich. Und schließlich Michael. Im letzten Buch der Bibel wird er als Kämpfer gegen das Böse vorgestellt. Die Erzählungen zeigen mir, wie in dieser Welt schon ein Stück Himmel erfahrbar werden kann. Engel bringen mir Gott nahe, machen mir deutlich, wie sich Gott mitten in unserem Alltag zeigt. Manchmal überraschend, manchmal ganz versteckt oder auch ganz offensichtlich. Und das Beste, durch Menschen wie du und ich. So kommt es, dass auch ich hin und wieder zu jemandem sagen, du bist ein Engel. Das kann die Nachbarin sein oder der Freund. Es sind Momente, in denen ich spüre, da ist jemand für mich da. Da kommt Hilfe zur rechten Zeit. Da hat jemand ein gutes Wort für mich eingelegt oder eine Hand ausgestreckt nach einer Auseinandersetzung. Und das finde ich weder verstaubt noch altbacken, sondern richtig gut. Sigrid Krämer, Budenheim, Katholische Kirche.
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3: Um 7 Uhr mit Lydia Wagner. Bundeskanzler Merz ist zu Besuch in der Ukraine. In der Fußball Nations League hat England mit 7:0 gegen Kroatien gewonnen. Das Wetter: Nebel, Wolken und Sonne, maximal 17 bis 23 Grad. Bundeskanzler Merz ist in der Ukraine eingetroffen. Der Besuch war aus Sicherheitsgründen vorher geheim. Fachleute halten die Reise für sehr gefährlich, weil es zuletzt deutlich mehr Angriffe auf die Hauptstadt Kiew und auch auf Personenzüge gegeben hat. Merz will der Ukraine weitere konkrete Hilfe für den Abwehrkampf gegen Russland zusagen. Wenn Russland nicht gestoppt werde, werde sich seine Kriegsmaschinerie früher oder später gegen uns richten, sagte Merz bei seiner Ankunft in Kiew. Er wird von Wirtschaftsministerin Reiche und Unternehmern aus den Bereichen Rüstung und Energie begleitet. Bei der Parlamentswahl in Lettland hat die proeuropäische Partei von Ministerpräsident Kulbergs deutlich gewonnen. Nach Auszählung von 88% der Stimmen kommt sie auf fast 37%. Christian Stichler berichtet aus Riga.
4: Für lettische Verhältnisse ist es ein Erdrutschsieg. Im sonst eher von vielen kleinen Parteien dominierten Parlament Seimā wird das Bündnis von Andrej Kulbergs die mit weitem Abstand stärkste Kraft. Die Vereinte Liste steht für Reformen, solide Finanzen, aber auch für einen proeuropäischen Kurs. Der 47-jährige Wahlsieger sagte, man werde weiter in die Sicherheit des Landes investieren. Jedes Nachgeben gegenüber Russland sei ein Zeichen der Schwäche. Lettland gehört zu den stärksten Unterstützern der Ukraine.
3: Wegen der Trockenheit und der niedrigen Pegelstände hat Bundesumweltminister Schneider gefordert, beim Thema Wasser umzudenken. Er hat dem Kölner Stadtanzeiger gesagt, die Zeiten, in denen wir uns in Deutschland über Wasser keine Gedanken machen mussten, seien endgültig vorbei. Heutzutage müsse man versuchen, Wasser so gut wie möglich in der Landschaft zu halten. Das bedeutet zum Beispiel, trockene Moore wieder zu vernässen, Flüssen mehr Raum zu geben und Wälder zu stabilen Mischwäldern umzubauen, so Schneider. Er schlägt vor, die Mittel dafür aus dem Sondervermögen vom Bund zu nehmen. In der Fußball Nations League hat England 7:0 gegen Kroatien gewonnen, vor einem besonderen Publikum. Das Spiel durften im Stadion nur Kinder anschauen. Wegen rassistischer Entgleisungen der kroatischen Fans im vergangenen Jahr hatte die UEFA ein sogenanntes Geisterspiel angeordnet. Eine UEFA-Regelung besagt aber, dass Kinder bis 14 Jahren trotzdem kostenlos ins Stadion dürfen. Die deutsche Fußballnationalmannschaft trifft heute Abend in der Nations League noch einmal auf Griechenland. Das Hinspiel hatte das Team mit 0:1 verloren. Die Zeit? Es ist gleich 7:03 Uhr.
5: Der SWR1 Verkehrsservice, die A62 Landstuhl Nonnweiler, ist zwischen Freisen und Birkenfeld wegen einer Baustelle in beiden Richtungen gesperrt. Das Ganze dauert wahrscheinlich bis ungefähr 10 Uhr und ebenfalls bis 10 Uhr gesperrt. Die A81 Stuttgart-Heilbronn, hier zwischen dem Dreieck Leonberg und Feuerbach, wegen Wartungsarbeiten der Engelbergtunnel in beiden Richtungen gesperrt. Dauer, wie gesagt, bis ungefähr 10 Uhr. Ansonsten im Moment keine Meldungen, ganz egal wo es hingeht, kommt gut an. Blick aufs Wetter. Ja, es ist ein kühler Morgen heute. Alle, die jetzt schon rausgehen, Jacke drüber, gehört auf jeden Fall mit dazu. Teilweise ist es auch wolkenlos. An den Flüssen hält sich hier und da auch Nebel. Später bekommen wir heute einen schönen, angenehmen Sonntag mit Sonne und Wolken im Wechsel. Hier und da kann es auch mal ein bisschen tröpfeln. Da kommt aber nicht viel runter. 18 Grad sind es in der Eifel und 23 Grad im Breisgau. Morgen und am Dienstag ändert sich daran eigentlich kaum was.
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5: Mit Sebastian Frisch. Lego-Fans kommen seit diesem Wochenende voll auf ihre Kosten, und zwar in Speyer. Da gibt es eine neue Ausstellung. Was die alles kann, das hören wir hier in gut 15 Minuten.

0: Schönen guten Morgen mit SWR 1 um gleich 7:12. Interessante Studie, die da diese Woche rausgekommen ist. Wer sich religiös fühlt und auch engagiert, der trägt zum gesellschaftlichen Zusammenhalt bei. Und das stärker als nicht religiöse Menschen. Das hat der Religionsmonitor ergeben. Entscheidend ist da weniger, dass man zu einer Religion dazugehört auf dem Papier. Vielmehr ist es ja die gelebte religiöse Praxis, heißt es da in der Studie. Also Religion kann demnach helfen, dass die Gesellschaft weniger auseinanderdriftet. Und ein Stück weiter dann gedacht, stellt sich die Frage, brauchen wir dafür die Kirchen noch?
1: Ja, unbedingt. Weil die viele Aufgaben wahrnimmt, Orientierung gibt und man auch manches Mal drüber nachdenkt, was sinnvoll ist.
2: Ich brauche sie nicht. Und ich denke, sehr viele brauchen sie auch nicht mehr. Ganz einfach. Es kommt eigentlich nichts aus dieser Richtung, was man positiv einordnet. Ja? Ich zahle immer noch Kirchensteuer, weil ich sage, der soziale Bereich, bitte. Aber ich gehe in keine Kirche.
3: Ich selbst bin mit 18 aus der Kirche ausgetreten, war früher sogar Ministrant und teilte diesen ganzen, von der Faststeinzeit bis übers Mittelalter gepflegten Ritus für vollkommen unzeitgemäß.
4: Ich fühle mich wohl, wenn ich in der Kirche bin, also in der griechisch-orthodoxen Kirche. Aber es ist ja egal, ob es griechisch ist oder katholisch, spreche ich mein Gebet auf.
5: Ja, wir brauchen die Kirche noch. Wir leben in einem christlich geprägten Land und das darf nicht untergehen.
6: Ich bin aus der Kirche ausgetreten. Es hat einen bestimmten Grund gegeben. Ich gehe trotzdem in die Kirche. Da opfere halt ein bisschen was Schlechtes gewesen.
7: In einer immer aufgeklärteren Welt braucht man das offensichtlich weniger. Oder der Mensch hat weniger den Wunsch und die Sehnsucht danach.
0: Stimmen aus dem Südwesten auf die Frage, brauchen wir weiterhin die Kirche?

0: SWR1 um gleich 7.21 Uhr. Ja, okay, wenn man jetzt morgens barfuß so im Halbdunkeln drauftritt, dann findet man die Dinger wahrscheinlich nicht so toll. Ansonsten lieben sie ganz, ganz viele von uns. Es geht um Legosteine. Die faszinieren längst nicht mehr nur Kinder. Auch Erwachsene sind davon immer mehr begeistert. Im Historischen Museum der Pfalz in Speyer, da gibt es dazu jetzt eine eigene Ausstellung. SWR1-Reporterin Katharina Eisenbart war für uns dort.
1: Rund 6 Millionen Legosteine haben hier ihren Platz gefunden. Zusammengesetzt zu Burgen, Raumschiffen, einer Rennbahn oder sogar einer ganzen Lego-Stadt. Direkt am Eingang empfängt ein meterhohes Lego-Logo die Besuchenden. Auch das besteht aus unzähligen kleinen Steinen in Rot, Schwarz, Gelb und Weiß.
2: Also die Besucher erwartet wirklich eine spannende Lego-Geschichte, eine Lego-Welt. Man kann, wie der Titel es schon verrät, spielen, bauen und staunen, was aus einem Kunststoffstein alles Kreatives hergestellt werden kann.
1: So die Direktorin des Museums, Simone Heimann. Jeder Raum ist eine eigene kleine Lego-Welt. Mal eröffnet sich vor einem eine bunte Märchenlandschaft wie ein dreidimensionales Wimmelbild. Im nächsten Raum erblickt man ein riesiges Lego-Schiff auf dem Polarmeer. Darunter eine Videoinstallation, die mit vielen bunten Fischen das Leben unter der Wasseroberfläche zeigt. Schließlich findet man sich erst in der Harry Potter-Welt, dann im Star Wars-Universum wieder. Regionale Bezüge gibt es ebenfalls, zum Beispiel der Nachbau der Burg Nahenstein oder ein weiteres fortlaufendes Großprojekt.
2: Großartig ist auch der Speyerer Dom. Das ist aber so ein weiterführendes Projekt. Ich weiß darum, dass man sich auch mit dem Organisten abgestimmt hat, damit das auch mit der Orgel alles so seine Richtigkeit hat. Also es ist wirklich eine Liebe zum bis ins Kleinste zum Detail.
1: Ob der Nachbau tatsächlich detailgetreu ist, davon können sich die Besucher selbst ein Bild machen. Denn beim Blick aus dem Fenster sieht man das Original, die Fassade des Speyerer Doms. Das Lego-Fieber, das die Ausstellungsmacher gepackt hat, kann sich auf das Publikum übertragen. Es gibt mehrere Mitmachstationen. Hier kann man etwa einen eigenen Stop-Motion-Film drehen, Lego-Fahrzeuge für ein Rennen anfertigen oder mit weißen Steinen an der Stadt der Zukunft mitbauen.
0: Klingt nach richtig viel Spaß. Die Lego-Ausstellung im Historischen Museum der Pfalz in Speyer hat gerade erst angefangen und geht noch ein Jahr bis Oktober 2027.

0: Es ist 7:30 und unser Blick auf die Straßen im SWR1 Verkehrsservice. Die A62 Landstuhl Nonnweiler ist zwischen Freisen und Birkenfeld wegen der Baustelle in beiden Richtungen weiter gesperrt. Dauert bis um 10 Uhr. Und die A81 Stuttgart Heilbronn zwischen dem Dreieck Leonberg und Feuerbach im Engelbergtunnel immer noch die Wartungsarbeiten. Sperre hier in beiden Richtungen. Dauert ebenfalls wahrscheinlich bis ungefähr 10 Uhr.
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0: Ganz egal, wo es hingeht für euch heute Morgen, wenn ihr schon im Auto seid. Gute Fahrt und auf jeden Fall einen schönen guten Morgen. Sebastian Frisch hier.

0: 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Sonntagmorgen, Äpfel, Kürbisse, Kartoffeln. Im Herbst wird jetzt die Ernte eingefahren und auf den Feldern, da wird es draußen langsam ruhiger. Also Zeit, Danke zu sagen. Und das ja, tun vor allem Landwirte jetzt auch mit dem Erntedankfest, das traditionell ja jetzt Anfang Oktober gefeiert wird. Heute an diesem 4. Oktober in ganz vielen Kirchen bei uns hier im Südwesten. SWR 1 Reporterin Antonia Evangelista mit Stimmen zum Erntedank aus Freiburg.
1: Einer der letzten Spätsommertage. Auf dem Wochenmarkt im Freiburger Stadtteil Viere liegen dunkelgrüner Kohl, weißgrüne Lauchstangen und bunte Kürbisse in den Auslagen. Magdalene Rup aus Gundelfingen verkauft hier das Gemüse von ihrem Hof.
2: Wie war denn bei Ihnen die Ernte?
3: Durchwachsen. Also manche Kulturen hatten wir große Ausfälle, zum Beispiel im Kohl oder in teilweise den Salatsätzen mit der Hitze. Jetzt beim Kürbis zum Beispiel, der ist trotz der Hitze und ohne Bewässerung sehr gut eigentlich im Ertrag. Also es ist dadurch, dass wir viele verschiedene Kulturen haben, Gott sei Dank ein bisschen verteilt. Aber insgesamt hatten wir schon Einbußen auch.
1: Danke zu sagen für die Ernte ist trotzdem angesagt, findet sie.
3: Wir können jetzt hier in der Gegend, wo wir sein, schon dankbar sein für die guten Böden, die wir haben und für die Möglichkeiten, hier Lebensmittel zu produzieren. Und vor allem auch jetzt als direkt vermarktender Betrieb in der Umgebung von Freiburg natürlich für die Kunden, die die Produkte wertschätzen, die auf die Märkte gehen.
1: Für Sonja Jimenez vom Umweltbüro der Erzdiözese Freiburg hat sich die Bedeutung des Festes mittlerweile verändert.
4: Früher war es vielleicht einfach, dass man auch gedankt hat, vor allem für die Gaben von Seiten der Landwirtinnen und Landwirte. Und jetzt ist es auch so, dass wir tatsächlich auch auf die Probleme aufmerksam machen, dass wir eben auch verantwortlich sind für die Erde und die Schöpfung.
1: Wie jedes Jahr macht die Diözese zur Erntedankzeit besondere Angebote für Gottesdienste, Kindergärten und andere. Dieses Jahr steht dabei der Apfel im Mittelpunkt.
4: Mein Lieblingsangebot ist tatsächlich, glaube ich, auch die Apfelpresse. Mit dem Spielemobil in Freiburg haben wir da eine Kooperation. Da können die Kinder eben Apfelsaft pressen, aber auch Apfelmus herstellen und Apfelbilder filzen. Und meine Tochter hat das schon im letzten Jahr mal in der Schule gemacht und kam total begeistert nach Hause. Und ich glaube, das ist einfach eine super Möglichkeit für Kinder, sie näher an das Thema unsere Lebensmittel und was man daraus machen kann, heranzuführen.
1: Nicht nur die Kinder, sondern auch die Menschen auf dem Freiburger Markt erinnert das Fest daran, wofür sie dankbar sind.
5: Das, was ich hier sehe, ist einfach toll, aber es hat natürlich wenig Wasser gegeben und von daher ist es nicht so wie die anderen Jahre.
6: Ich freue mich hier jedes Mal, wenn ich über den Markt gehe, was hier in der Gegend wächst und was wir hier an Gemüse, an Obst, von Mai bis in November, Himbeeren und solche Dinge, was wir hier alles haben. Also insofern ist für mich immer Erntedank.
7: Wir hatten es erst vorher davon, wie schnell es manchmal gehen kann, dass es nicht selbstverständlich ist, dass man gesund ist. Also ich würde sagen, für die Gesundheit bin ich super dankbar.
8: Das, was ich in meinem Leben gebe, das ist ja auch für andere die Ernte. Also insofern bin ich jeden Tag dankbar.
0: Und Martina hat auch noch ins Studio geschrieben hier: Ich bin dankbar für Gott, dass er immer bei mir ist, dass er mir Freunde schickt, wenn ich Hilfe brauche.
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2: Wir sagen Danke heute Morgen hier. Selbst dankbar zu sein, das fällt ja manchen Menschen leicht, anderen Menschen eher schwer. Das Ganze können wir aber lernen, dankbar zu sein. Das sagt Sabine Langbach. Sie selbst nennt sich Dankbarkeitsbotschafterin, hat auch ein Buch zu diesem Thema geschrieben. Darin gibt sie auch dann auch konkrete Tipps, wie Menschen leichter Dankbarkeit empfinden können.
3: Ich kann zum Beispiel, wenn ich merke, dass ich nur so vor mich hin sauer bin oder alles so negativ sehe, wirklich eben diesen bewussten Schritt machen und sagen, hey, wofür kannst du jetzt gerade dankbar sein? Das kann man in Alltagssituationen machen. Zum Beispiel, wenn ich morgens vorm Spiegel stehe und die Zähne putzen. Nicht so einfach so vor mich hindenken, sondern da schon überlegen, hey, wofür kann ich jetzt gerade dankbar sein?
2: Ja, ob das alles auch immer so klappt und welche Gefahren auf der Suche nach mehr Dankbarkeit lauern, das Interview mit ihr gibt's auf swr1.de/sonntagmorgen. Und wir fragen euch, wofür seid ihr dankbar? 0711 26 27 28 schreibt per WhatsApp Signal oder schickt zum Beispiel auch eine Sprachnachricht.
4: Hallo, ich bin die Simone aus Königssegwald-Birstetten im Landkreis Ravensburg. Mir geht's super gut. Ich bin in einem tollen Kreis geboren, in einer tollen Gegend. Bei uns ist es grün und friedlich und darüber bin ich dankbar, in einem so geschützten, friedlichen Gebiet leben zu dürfen.

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1: Heute mit Pfarrer Thomas Steiger. Ich wünsche Ihnen einen guten Sonntagmorgen. Der Weg zu Gott kann niemals am Menschen vorbeiführen. Dieser Satz wird Franz von Assisi zugeschrieben. Aber ob er so von Franz von Assisi gesagt wurde? Bei einer Person, die gestern vor 800 Jahren gestorben ist, ist das schwer zu sagen. Aber dem Sinn nach entspricht das wohl genau seiner Grundüberzeugung. Ich versuche es einmal mit meinen Worten zu sagen. Wer etwas über Gott sagen will, muss den Menschen kennen. Er muss wissen, was ein Mensch braucht, um zu leben, was ihn glücklich sein lässt oder traurig macht. Er muss tief in die menschliche Natur eindringen, um zu verstehen, wo der Mensch über sich selbst hinauswachsen kann und wo er erbärmlicher ist als jede andere Kreatur. Der Weg zu Gott kann niemals am Menschen vorbeiführen. Ich könnte es auch so sagen, wer Gott nahe sein will, muss den Menschen lieben. Anderen helfen, dass ihre Sehnsüchte erfüllt werden, dass sie an ihren Grenzen zuletzt am Tod nicht verzweifeln. Gott ist Mensch geworden, damit wir ihn besser verstehen. An Weihnachten in Jesus von Nazareth, an jedem Tag in jedem von uns. Das ist ein Kerngedanke des christlichen Glaubens, den es so in keiner anderen Religion gibt. Mir scheint, aus diesem Grund hat der heilige Franziskus die Weihnachtskrippe erfunden, weil der Weg zu Gott bei ihm über die Kreaturen führt. Ochs und Esel, Hirten und Schafe sind von Gott geschaffen, um Gott in ihre Mitte zu holen und ihn dort anzubeten. Umgekehrt bedeutet das, überall wo zerstört wird, was Gott geschaffen hat, geht es gegen Gott. Dort kann kein wahrer Glaube sein, dort ist Gott fern. Wo Tiere gequält werden, damit wir billiges Fleisch haben, wo das Wetter verrückt spielt, weil uns egal ist, wie das Klima sich verändert, wo Krieg geführt wird ohne Rücksicht auf menschliche Verluste. Ich möchte mir gar nicht vorstellen, was der Mann aus Assisi tun würde, sähe er das Ausmaß, mit dem der Mensch gegen Gottes Schöpfung handelt. Ein Text ist von Franziskus mit Sicherheit überliefert, der Sonnengesang. Er heißt ursprünglich Cantico delle Creature, wörtlich übersetzt Gesang der Geschöpfe. Alle, die wissen, dass Gott sie geschaffen hat, loben den Höchsten. Sie beugen sich unter seiner Weisheit und Größe. Sie stellen eben nicht sich selbst an die erste Stelle, sondern verstehen, wie klein und unbedeutend sie in Bezug zum Wunder der Schöpfung sind. Das liegt eben auch im menschlichen Wesen. Es ist entscheidend, sich darüber klar zu sein und wahrscheinlich der erste Schritt, um unsere Welt besser zu machen. Thomas Steiger aus Tübingen von der Katholischen Kirche.
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3: Um 8 Uhr mit Lydia Wagner. Bundeskanzler Merz ist zu Besuch in der Ukraine. Es gibt immer mehr Ladepunkte für E-Autos. Das Wetter teils neblig trüb, sonst Wolken und Sonne, maximal 18 bis 23 Grad. Bundeskanzler Merz ist in der Ukraine eingetroffen. Bei dem Besuch soll es um weitere konkrete Hilfe für den Abwehrkampf gegen Russland gehen. Rebecca Barth berichtet aus Kiew.
4: Die Ukraine brauche in den kommenden Wochen alle Unterstützung, gab Merz nach Ankunft am Bahnhof an. Mit seinem Besuch in der ukrainischen Hauptstadt will der Bundeskanzler Deutschlands Unterstützung vor dem Winter und angesichts andauernder russischer Luftangriffe bekräftigen. Russland hat in diesem Jahr früher als von Beobachtern erwartet seine Angriffe auf kritische Energieinfrastruktur begonnen. Hinzu kamen zuletzt gezielte Attacken auf Tankstellen, Lagerhallen und auch Brücken in Kiew.
3: Elektroautos können in Deutschland an immer mehr öffentlichen Ladepunkten Strom tanken. Das geht aus neuen Daten der Bundesnetzagentur hervor. Die hat das Energieunternehmen 1,5 Grad ausgewertet. So waren bei der Bundesnetzagentur am 1. September gut 209.000 öffentliche Ladepunkte registriert. 24% mehr als im Juli letzten Jahres. Spitzenreiter unter den kreisfreien Städten bleibt Stuttgart mit mehr als 2.100 Ladepunkten auf 100 Quadratkilometern. In Bremen hat es bei einer Demonstration am Rande der zentralen Feiern zum Tag der Deutschen Einheit Ausschreitungen gegeben. 4 Polizisten wurden verletzt. Nach Angaben der Polizei wurde bei dem Protest gegen Militarismus und Kriegstreiberei eine Deutschlandflagge verbrannt. Daraufhin habe man die Kundgebung abgebrochen. Beamte seien dann mit Fahnenstangen angegriffen worden. Insgesamt spricht die Polizei aber von friedlichen Feierlichkeiten in Bremen. Die deutsche Fußballnationalmannschaft spielt in der Nations League am Abend gegen Griechenland. Im Tor steht auch dieses Mal wieder Jonas Urbich. Bundestrainer Jürgen Klopp sagte bei einer Pressekonferenz, das habe aber nichts mit dem Nummer-1-Status zu tun.
5: Bei Jonas ist es so tatsächlich, dass die anderen Jungs, die jetzt dabei waren, die alle regelmäßig spielen. Und das hat Jonas nicht getan. Deshalb bekommt er das Spiel auch. Ein Finn Dahme spielt regelmäßig. Noah Tobolle spielt regelmäßig, alle spielen regelmäßig und deswegen machen wir das mit dem zweiten Spiel oder so, haben wir das geplant.
3: Anpfiff in Thessaloniki ist um 20.45 Uhr. Die Zeit, es ist gleich 8 Uhr und 3 Minuten.
6: Der SWR1 Verkehrsservice, die A62 Landstuhl Nonnweiler, ist zwischen Freisen und Birkenfeld wegen der Baustelle in beiden Richtungen weiterhin gesperrt. Dauert noch ungefähr 2 Stunden bis um 10 und ebenfalls bis um 10 gesperrt auf der A81 Stuttgart-Heilbronn zwischen dem Dreieck Leonberg und Feuerbach wegen Wartungsarbeiten hier. Der Engelbergtunnel, Sperre in beide Richtungen, dauert auch hier wie gesagt noch circa 2 Stunden bis 10 Uhr. Gute Fahrt! Wir schauen aufs Wetter. Dieser erste Sonntag im Oktober beginnt oft wolkenlos oder mit Nebel. Tagsüber dann bekommen wir Sonne und Wolken im Wechsel. Später kann es auch mal nass werden. Für die meisten bleibt es aber trocken. Dazu sind es am Nachmittag maximal 18 Grad in der Hohen Eifel und 23 am Oberrhein. Und so geht es dann auch in die erste volle Oktoberwoche.
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6: Mit Sebastian Frisch. Ich wünsche euch einen schönen, entspannten guten Morgen.

0: 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Sonntagmorgen, Parkinson, Demenz oder auch andere Einschränkungen. Fast 6 Millionen Menschen in Deutschland sind pflegebedürftig. Das heißt oft auch, zum Beispiel der Besuch beim Zahnarzt geht nicht mehr so einfach. Das Ganze kennt auch Jana René Ceylan aus Aalen, aus ihrer Erfahrung mit ihrer Familie. Sie selbst ist Zahnärztin und deshalb kommt sie mit einem Rollkoffer zu den Patienten nach Hause oder eben auch in die Pflegeeinrichtung. Unsere SWR1-Reporterin Katja Stolle-Kranz hat sie begleitet.
1: Jana René Ceylan steht mit blauer Arzthaube im DRK Altenhilfezentrum Wiesengrund in Aalen. Dass sie hier regelmäßig Hausbesuche macht, kommt nicht von ungefähr.
2: Also mein Großvater hatte Alzheimer und Parkinson. Meine Großmutter hat ihn, so gut es geht, zu Hause auch noch betreut, sich um ihn gesorgt. Allerdings bei der zahnärztlichen Versorgung war es immer schwierig. Und als ich das so gesehen habe, dachte ich mir, wenn ich irgendwann mal die Möglichkeit haben werde, möchte ich das gerne anders machen.
1: Seit sie vor 2 Jahren eine Praxis übernahm, war klar, dass sie auch Hausbesuche bei Pflegebedürftigen machen wird. Inzwischen ist sie regelmäßig mit ihrem rollenden Zahnarztkoffer unterwegs, in dem sie das Wichtigste dabei hat.
2: Hier haben wir einfach das Grundbesteck mit Spiegelsonden und Pinzette, dann noch Watterollen, Zement.
1: Zement für den medizinischen Gebrauch braucht sie bei einer älteren Patientin, der eine Brücke rausgefallen ist. Sie muss hergerichtet werden, dass sie wieder festsitzt. Statt in der Praxis wartet die Bewohnerin schon in ihrem eigenen Zimmer. Die junge Ärztin legt ihr noch ein Patientenlätzchen um und holt einen Spülbecher aus der Schublade, während sie ihr alles erklärt.
2: Also ich gebe da jetzt den Zement rein und dann setze ich Ihnen die Brücke wieder ein. Und dann müssen Sie ein bisschen zugebissen lassen, okay?
3: Ja.
2: Und danach machen wir noch die Zementreste weg.
3: Ja.
1: Nicht immer ist die Behandlung ein glatter Durchlauf. Jana René Ceylan muss bei ihren Hausbesuchen mit viel Fingerspitzengefühl vorgehen, wenn nötig auch mal unterbrechen.
2: Wir betreuen auch kognitiv eingeschränkte Patienten. Das ist natürlich auch immer ein bisschen tagesformabhängig.
1: Wenn alles gut läuft, geht dabei eine Menge für die Patientinnen und Patienten, ohne dass sie in eine Praxis müssen.
2: Das fängt bei der Prophylaxe an, dass wir Zahnstein entfernen, Prothesen reinigen. Da wir aber auch ein kleines Praxislabor haben, können wir auch vor Ort kleinere Reparaturen durchführen, auch eine kleine Füllung oder so.
1: Während Ceylan einen 88-Jährigen behandelt, bereitet ihr Mann und Teampartner im Hintergrund den Einsatz einer Prothese vor, die von der Größe neu angepasst werden musste, weil der Patient stark abgenommen hat. Auch seine Frau ist dankbar, dass jemand ins Pflegeheim kommt.
4: Das ist so gut, dass sie kommt und guckt. Finde ich ganz arg toll.
1: Eine über 90-jährige Patientin kann nach einem Zahnmalheur wieder zubeißen. Nur kurz habe sie in die Praxis gemusst.
5: Und das andere ist alles hier gemacht worden. Mir waren 2 Eckzähne rausgebrochen. Also ich würde es wieder machen lassen, sofort.
1: Jana René Ceylan betreut schon 9 Altenpflegeeinrichtungen und immer mehr Betroffene daheim. Sie ist eine der wenigen, die das anbietet. Dass sie mehr Zeit einplanen muss als bei Behandlungen in der Praxis, nimmt sie dabei bewusst in Kauf.
2: Ich sehe halt einfach, dass da unheimlich viel Bedarf besteht und wir den Patienten aber auch den Angehörigen wirklich einen großen Gefallen tun können. Uns ist es sehr wichtig, dass die Patienten schmerzfrei und beschwerdefrei noch das essen können, was sie essen möchten.
0: Hausbesuch im Pflegeheim. Eine Zahnärztin aus Aalen hilft Pflegebedürftigen.
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0: SWR1 Sonntagmorgen um gleich 8.23 Uhr. Ja, das ist wie ein großes Klassentreffen. Nur öfter, 60 Bischöfe aus ganz Deutschland sind in Fulda diese Woche zur jährlichen Herbstvollversammlung zusammengekommen. Darunter auch Bischöfe aus dem Südwesten, Peter Kohlgraf aus Mainz, Georg Betzing aus Limburg zum Beispiel. Paula Zeiler aus unserer Redaktion Religion, Migration und Gesellschaft hat das Ganze vor Ort in Fulda beobachtet. Man hat sich ja schon sehr geeint gegeben nach außen. Trotzdem, wie ist das? Die Bischöfe kommen aus ganz Deutschland. Man sieht sich ja sonst nicht so oft. Wie gut kennt man sich da untereinander?
1: Ja, also da gibt es natürlich große Unterschiede, weil einige Bischöfe da ja natürlich auch schon ein bisschen länger dabei sind. Also wie beispielsweise Stefan Ackermann aus Trier, der ist jetzt schon über 15 Jahre Bischof und dementsprechend gut kennt man sich dann auch. In den vergangenen Jahren sind aber auch einige Bischöfe frühzeitig zurückgetreten. Da gab es nochmal einen kleineren Wechsel und dementsprechend viele Bischöfe sind erst seit ein paar Jahren neu dabei, unter anderem Klaus Krämer, der ist Bischof von Rottenburg-Stuttgart, der ist jetzt seit 2 Jahren dabei und dieses Jahr erstmals dabei war Joschi Potterkahl, der ist aus Mainz und der erste nicht-europäische Weihbischof, den wir haben. Und mit ihm habe ich dann auch noch einmal darüber gesprochen, wie es denn für ihn ist, das erste Mal bei so einer Herbstvollversammlung dabei zu sein.
2: Es war halt ja so ein Ordner voll Sachen, die ich ja vorher lesen sollte. Ehrlicherweise habe ich auch nicht alles lesen können, ja. Daher war ich halt ein bisschen unsicher und gespannt, wie das wird, aber es ist nicht so schlimm. Ich finde es halt die Atmosphäre gut, es ist gut organisiert, gut vorbereitet, daher läuft gut.
1: Man merkt, er ist froh, dass es auf jeden Fall eine feste Tagesordnung gab und dass er sich da so ein bisschen an den anderen Bischöfen orientieren konnte.
0: Im Vorfeld hat es ja schon geheißen, dass sich die Bischöfe unter anderem auch mit dem starken Wahlergebnis der AfD in Sachsen-Anhalt beschäftigen wollen.
1: Ja, und das Thema, das war auch wirklich sehr präsent. Man sei solidarisch mit dem Magdeburger Bischof Gerhard Feige und allen, die sich in Magdeburg klar gegen die AfD positioniert hätten. Also das hat man nochmal ganz präsent betont. Und man rechne mit allem, sagte der Vorsitzende Heiner Wilmer. Und neben diesen starken Worten,

0: war aber auch so eine gewisse Ratlosigkeit im Raum zu spüren, auch weil viele Katholikinnen und Katholiken nicht unbedingt offen sagen, warum und ob sie AfD gewählt haben. Also da ist auch so ein bisschen so eine kleine Hilflosigkeit zu spüren. Wie geht man damit um?
1: Ist zu dem Thema auch was Konkretes beschlossen worden auf der Bischofskonferenz?
0: Die Deutsche Bischofskonferenz, die bleibt bei ihrer Position, die sie auch vor 2 Jahren schon formuliert hat. Und zwar, dass völkischer Nationalismus und Christentum nicht miteinander vereinbar sind. Also an dieser Position ist auch nicht zu rütteln und das ist auch nicht verhandelbar, wurde nochmal ganz klar jetzt in Fulda gesagt. Und dann ist dazugekommen, sage ich jetzt mal, nochmal eine Idee. Und zwar möchte die katholische Kirche zuhören, vielleicht auch mit Gesprächsrunden, Gesprächskreisen und herausfinden, was beschäftigt denn AfD-Wählerinnen und Wähler. Heiner Wilmer hat aber auch eingeräumt, dass das natürlich jetzt nicht so einfach wäre.
1: Anderes großes Thema war die künstliche Intelligenz. Einen ganzen Tag lang haben die Bischöfe darüber gesprochen. Es sind auch KI-Experten extra nach Fulda nochmal eingeladen worden. Inspiriert wurden die Bischöfe von einem Lehrschreiben von Papst Leo XIV. Nach diesem ganzen Input, Paula, welche Haltung hat die Deutsche Bischofskonferenz gegenüber KI da jetzt eingenommen?
0: Also es ist ziemlich klar, dass künstliche Intelligenz in der Gesellschaft angekommen ist und dass man damit jetzt umgehen muss. Und künstliche Intelligenz, das haben die Bischöfe betont, müsse im Dienst der Menschen stehen und nicht andersherum. Also das ist so eine zentrale These, die ich ja daraus gehört habe. Und die Bischöfe, die betonen auch, dass KI Menschenwürde und Rechtsstaatlichkeit einhalten müsste. Aber dass es nun mal Maßstäbe bräuchte und so setzen sich die Bischöfe für eine internationale Allianz ein, die klare Regeln und Grenzen für den Umgang mit KI festlegt. Und, das fand ich auch ganz interessant, ist, dass die Bischöfe sagen, es ist wichtig, dass die Ängste der Menschen ernst genommen werden, dass sie von der KI ersetzt werden könnten. Und da ist mir ein Zitat sehr hängen geblieben vom Bischof Heiner Wilmer, der gesagt hat, KI wird niemals das Herz ersetzen.
1: Paula Zeiler ist das mit einer Bilanz zur Bischofskonferenz vergangene Woche.

0: Wir haben es 8.30 Uhr, der Blick auf die Straßen im SWR1 Verkehrsservice. Ein totes Tier liegt auf der A8 Stuttgart Richtung München zwischen Esslingen und Wendlingen. Hier bitte aufpassen, auf der rechten Spur. Dann Gegenstände auf der linken Spur, auf der A5 Basel Richtung Karlsruhe, das Ganze zwischen Appenweier und Achern. Dann die A62 Landstuhl Nonnweiler, hier Sperre in beiden Richtungen zwischen Freisen und Birkenfeld. Der Grund, die Baustelle, dauert noch bis um 10 Uhr. Und wir haben noch die A81 Stuttgart Heilbronn zwischen dem Dreieck Leonberg und Feuerbach. Wartungsarbeiten im Engelbergtunnel. In beiden Richtungen ist das Ganze hier gesperrt. Dauert auch hier bis ungefähr 10 Uhr. Ganz egal, wo es hingeht für euch, fahrt vorsichtig und kommt gut an.
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0: Fürs entspannte Sonntagsfrühstück jetzt hier die Bee Gees. Habt einen schönen guten Sonntagmorgen.

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2: Danke, das sagen wir ja schnell mal. Trotzdem fällt es vielen von uns schwer, auch Dankbarkeit so wirklich zu spüren und zu empfinden. Was ist das eigentlich, Dankbarkeit, und kann man das überhaupt lernen? Sabine Langbach bezeichnet sich als Dankbarkeitsbotschafterin, hat auch ein Buch geschrieben, Die Brille der Dankbarkeit. Ich war mit ihr verabredet, mit ihr gesprochen. Dankbar sein beginnt für sie, sagt sie, morgens schon.
3: Ja, ich war heute Morgen schon dankbar. Gleich als ich wach geworden bin, habe ich einen Gott sei Dank in den Himmel geschickt. Und meine Tasse Kaffee, da war ich auch dankbar für.
2: Wir benutzen dieses Wort Dankbarkeit ja ziemlich häufig. Was genau passiert da eigentlich in uns, wenn wir dankbar sind?
3: Also wir richten uns auf das, was positiv ist. Wenn mir jemand dankbar ist, mir auch Danke sagt, dann habe ich ein schönes Gefühl. Und genauso gut ist es, wenn ich mich bei jemandem bedanke. Aber eigentlich geht es bei mir nicht nur ums Danke sagen, sondern ums Danke leben.
2: Wie schaffen wir es, diese Dankbarkeit, diese Lebenshaltung wirklich in unserem Alltag, in unserem Leben zu etablieren?
3: Das ist Arbeit. Dankbarkeit fliegt mir nicht zu, weil wir so viele Dinge im Leben haben, die immer wieder passieren, die nicht schön sind, wo ich nicht sofort sage, wow, da bin ich immer dankbar für, sondern es passieren schreckliche Sachen und die sind auch schrecklich. Und da habe ich mir halt die Brille der Dankbarkeit als Hilfsmittel gesucht, die mir hilft, mitten auch in den schweren Lagen, mitten in dem, wo mich Menschen angreifen, wo ich sauer werde, zu sagen, okay, halt, stopp, jetzt nehme ich die Brille der Dankbarkeit. Und anders als die rosarote Brille, die alles schön färbt und sagt, ach, ist doch gar nicht so schlimm, hilft mir die Brille der Dankbarkeit, mich auf das zu fokussieren, wofür ich immer noch und trotz allem dankbar sein kann.
2: Kann man Dankbarkeit also wirklich lernen?
3: Ja, auf jeden Fall. Dankbarkeit kann man einüben. Ich sage immer so spaßeshalber, den Dankbarkeitsmuskel kann man trainieren, indem ich immer wieder ganz bewusst mich entscheide. Also Dankbarkeit ist eine Entscheidung. Ich möchte jetzt dankbar sein, weil unser Gehirn ist ja so gestrickt, dass wir eher die kritischen Sachen sehen und wir merken uns auch viel besser die schlechten Sachen als die guten Sachen. Und da ist es halt wichtig, dass ich bewusst sage, halt, stopp, ich will jetzt nicht weiter in dieser Negativspirale bleiben. Ich möchte auf das gucken, wofür ich dankbar bin, Gott sei Dank sagen kann.
2: Wenn ich jetzt sage, ja, ich möchte gerne dankbarer werden in meinem Leben, was sind so ganz konkrete Tipps, mit denen man vielleicht heute schon anfangen kann?
3: Ja, ich kann zum Beispiel, wenn ich merke, dass ich nur so vor mich hin sauer bin oder alles so negativ sehe, wirklich eben diesen bewussten Schritt machen und sagen, hey, wofür kannst du jetzt gerade dankbar sein? Zum Beispiel, wenn ich morgens vorm Spiegel stehe, ich hab's warm in meinem Badezimmer, ich kann gleich einen Kaffee trinken, solche Dinge.
2: Sabine Langbach, mit ihr sprechen wir über Dankbarkeit. Wo das Ganze seine Grenzen allerdings auch hat, das loten wir gleich mit ihr aus hier in SWR 1.

0: Dankbarkeit ist eine Entscheidung. Das haben wir eben schon gehört von Dankbarkeitsbotschafterin Sabine Langenbach. Mit ihr sprechen wir heute in SWR 1 Sonntagmorgen und auch auf swr1.de. Allerdings sagt sie, das Ganze hat in bestimmten Fällen auch seine Grenzen.
1: Ja, ich habe das gelesen in einem Forum für Trauernde, dass eine trauernde Mutter, eine junge Frau mit mehreren Kindern ihren Mann gerade verloren hat, sagt, ich will jetzt aber nicht dankbar sein müssen. Und das ist komplett legitim. Es ist auch gut und wichtig, mal eine Dankbarkeitsauszeit zu nehmen und zu sagen, nee, jetzt kann ich gerade nicht dankbar sein. Es gibt eben Dinge im Leben, die sind schrecklich. Und da kann ich nicht sagen, ach, sei jetzt mal dankbar dafür. Ich habe erlebt, dass auch nach einer Veranstaltung jemand auf mich zugekommen ist und sehr erbost war, dass ich gesagt habe, in allen Lebenslagen kannst du dankbar sein. Und dann erzählte sie, die Schwiegertochter war viel zu früh verstorben an Krebs. Sie hat einen Schüler begleitet, der an Krebs verstorben ist. Und dann sagt sie, ja, und während dieser Sterbebegleitung habe ich die Mutter kennengelernt. Und auf einmal stockte sie. Und dann sagt sie, daraus ist eine wunderbare Freundschaft entstanden. Und dann schaut sie mich an und sagt, oh, dafür kann ich dankbar sein. Das ist die Brille der Dankbarkeit, mitten im Schweren zu gucken, hey, wofür kannst du jetzt gerade Gott sei Dank sagen?
0: Nehmen wir doch mal ein anderes, nicht ganz so hartes Beispiel. Ich bin zum Beispiel unglücklich in meinem Job oder lebe in einer schwierigen Beziehung. Soll dieser Mensch erstmal dankbar sein oder darf er auch ganz klipp und klar sagen, hey, so will ich nicht weitermachen?
1: Dankbarkeit heißt nicht, es ist alles so, wie es ist und ich darf mich nicht vom Fleck bewegen. Nein, wir haben einen Verstand geschenkt bekommen vom Schöpfer der Welt, den dürfen wir einsetzen und wir dürfen dankbar dafür sein. Dafür können wir dankbar sein. Wir dürfen doch unser Leben nicht nur so dahin plätschern lassen.
0: Du bezeichnest dich selbst als Dankbarkeitsbotschafterin. Wie bringst du Menschen dieses Thema näher, ohne dass daraus dieses typische Denk einfach positiv wird?
1: Naja, ich erzähle halt viel von mir. Wir haben eine mehrfach behinderte blinde Tochter. Sie ist ohne Augen auf die Welt gekommen vor 28 Jahren. Da war mir auch nicht sofort nach Gott sei Dank sagen zumute. Aber gerade durch diese neue, besondere und manchmal auch schwere Lebenssituation habe ich entdeckt, wie wertvoll es ist, dass ich den Fokus auf das lege, was ist und was positiv sich entwickelt hat, das Gute, dass ich das sehe und nicht nur immer auf dieses Negative oder auf die Defizite, was jetzt unsere Tochter noch nicht gelernt hatte. Und ich glaube, das ist ein Schlüssel, dass ich immer von mir erzähle, was mir geholfen hat und nicht sage, hey, das musst du jetzt genauso machen. Ich wünsche mir, hör's dir an und entscheide selber. Ist das mein Weg? Kann ich das so machen oder kann ich es nicht so machen?
0: Wer mag, der kann Sabine Langenbach hören und sehen heute. Wer spontan ist, ab 10 Uhr in der Freien Evangelischen Gemeinde Heidelberg bei einem Talk-Gottesdienst. Die Dankbarkeitsbotschafterin Sabine Langenbach. Und dann wird auch da Dankbarkeit das große Thema sein.
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1: Um 9 Uhr mit Lydia Wagner. Bundeskanzler Merz spricht in der Ukraine über mehr Hilfe für das Land. Das Oktoberfest in München geht zu Ende. Das Wetter, wenn der Nebel weg ist, Sonne und Wolken, später örtlich Regen, maximal 18 bis 23 Grad. Bundeskanzler Merz ist mit einem Sonderzug in die Ukraine gereist. Der Besuch war aus Sicherheitsgründen vorher geheim. Fachleute halten die Reise für sehr gefährlich, weil es zuletzt deutlich mehr Angriffe auf die Hauptstadt Kiew und auch auf Personenzüge gegeben hat. Rebecca Barth berichtet von dort.
2: Russland setzt dabei weiterentwickelte Drohnen ein, die technisch bereits einem Marschflugkörper ähneln und unter anderem aufgrund ihrer Geschwindigkeit nur schwer abzuwehren sind. Die Unterstützung der Ukraine sei jedoch keine Einbahnstraße, betont Merz am Morgen. Deutsche und ukrainische Unternehmen entwickelten gemeinsam Technologien, von denen beide Länder profitierten. Merz wird bei seinem Besuch in Kiew unter anderem den ukrainischen Präsidenten treffen. Bei den Gesprächen soll es auch um weitere Unterstützung aus Deutschland gehen.
1: In Europa werden immer weniger Asylanträge gestellt. Von Januar bis Ende September waren es in der EU, Norwegen und der Schweiz rund 450.000 und damit gut 24% weniger als im Vorjahreszeitraum. Das schreibt die Welt am Sonntag und beruft sich auf die zuständige Asylagentur. Deutschland ist nicht mehr das Land mit den meisten Anträgen, sondern liegt auf Platz 3 hinter Frankreich und Italien. Die Deutsche Bahn will das Familienticket ab November dauerhaft anbieten. Das hat Bahnchefin Paller der Bild am Sonntag gesagt. Das Familienticket gab es schon mal während der Sommerferien. Damit kann eine Familie mit bis zu 5 Personen reisen, inklusive Rückfahrt- und Sitzplatzreservierung. Ab dem 26. Oktober sollen die Familientickets verkauft werden. In München geht heute das Oktoberfest zu Ende. Am Mittag wollen Festleitung, Polizei, Feuerwehr und Rettungsdienst Bilanz ziehen. Am Nachmittag steht dann auch fest, ob ein neuer Besucherrekord aufgestellt wurde. Aus München Birgit Grundner.
3: Der bisherige Rekord stammt aus dem Jahr 2023. Damals waren 7,2 Millionen Besucher gekommen. Allerdings hatte die Wiesn da wegen einer Feiertagsverlängerung auch nicht nur 16, sondern 18 Tage gedauert. Bereits um 12 Uhr lässt man es beim Oktoberfest noch einmal so richtig krachen. 60 Böllerschützen, Männer wie Frauen, formieren sich auf den Treppenstufen unterhalb der Bavaria. Mit dem Böllerschießen wird das Oktoberfest traditionell beendet. Weiter gefeiert wird aber trotzdem noch bis kurz vor Mitternacht.
1: Die Zeit, es ist gleich 9.03 Uhr.
4: Alles Wichtige von den Straßen im SWR 1 Verkehrsservice. Eine Holzlatte liegt auf der A8 München Richtung Stuttgart, hier in der Einfahrt Ulm-West. Dann auf die A81 Heilbronn Richtung Würzburg, zwischen Heilbronn unter Gruppenbach und Weinsberg-Ellhofen, kaputtes Auto im Baustellenbereich. B417 Dietz Richtung Wiesbaden, zwischen dem Abzweig nach Wehen und Fischzucht. Hier sind Menschen auf und an der Fahrbahn. Auf die A5 Kassel Richtung Frankfurt, zwischen dem Bad Homburger Kreuz und dem Nordwestkreuz Frankfurt. Hier Bergungsarbeiten auf der rechten Spur, 1 Kilometer Stau. Die A62 Landstuhl Nonnenweiler ist zwischen Freisen und Birkenfeld wegen der Baustelle in beiden Richtungen weiterhin gesperrt. Dauert noch eine Stunde bis um 10 und ebenfalls bis um 10 gesperrt der Engelbergtunnel auf der A81 Stuttgart-Heilbronn. Zwischen dem Dreieck Leonberg und Feuerbach die Wartungsarbeiten im Tunnel. Betroffen sind hier beide Richtungen. Allen unterwegs. Gute Fahrt. Herbst steht drauf und Herbst ist drinnen beim Wetter. Dieser 1. Oktober Sonntag beginnt mit Sonne oder Nebel. So geht es dann auch tagsüber weiter. Sonne und Wolken im Wechsel. Später kann es dann hier und da mal ein bisschen tröpfeln. Viel kommt aber nicht runter. Dazu haben wir maximal 18 Grad in der Eifel am Nachmittag und 23 im Breisgau. Morgen und am Dienstag ändert sich daran eigentlich kaum was.
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4: Mit Sebastian Frisch. Schönen guten Morgen.

0: SWR 1 Sonntagmorgen. Geschwitzt.
1: Geschwart.
0: Gebabbelt.
1: 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Wir feiern eure Dialekte. Da geht es um Begriffe oder Redewendungen, bei denen ihr euch schon immer gefragt habt, wieso man das bei euch so sagt. Oder um solche, bei denen ihr großen Spaß hättet, wenn Menschen aus anderen Regionen raten, was sie bedeuten könnten. Heute kommt unser Dialektwort aus Mannheim und zwar von Marianne.
2: Hallo liebes SWR1-Team. Also wir sagen zum Beispiel Guckrutz. Kommt keiner drauf, egal wen ich frage, weiß niemand, was es ist. Meine Oma hat es schon gesagt, meine Mama hat es gesagt, es ist Guckrutz.
1: Was ist Guckrutz? Wir haben es weitergegeben an Menschen in Koblenz. Paideen?
3: Fernglas.
4: Oder Brille.
5: Irgendwas zum Schauen, ja.
6: Farbe wie...
1: Ein Ausblick eines Jägers im Wald.
7: Vielleicht eine Vogelart?
8: Irgendeine Eule, keine Ahnung.
9: Kugelhupf, so in der Richtung vielleicht, hier so ein Kuchengebäck.
10: Rote Grütze.
11: Ist irgendwas Weihnachtsgebäckmäßiges.
12: Also ich kenne Kuckurutz, das ist österreichisch und heißt Mais.
1: Ah, gute Ideen. Und die richtige Antwort, die war auch schon dabei. Kuckurutz ist tatsächlich Mais. Sprachwissenschaftlerin Maike Edelhoff weiß dazu noch mehr.
13: Es kommt aus dem kroatischen Kuckurutz und geht möglicherweise auf einen Lockruf für Geflügel beim Füttern mit Mais zurück. Von Kroatien aus war der Weg nach Österreich ins östliche Bayern dann nicht mehr weit. Im größten Teil des SWR-Gebiets nutzt man stattdessen einfach das Wort Mais, das über das Spanische ins Deutsche vermittelt wurde. Aber es gibt einige Ecken, in denen die Sprecher kreativ waren. Besonders schön finde ich das Wort Pferdezahn oder Pferdszahn für Mais, was in einem kleinen Gebiet im Nordosten von Baden-Württemberg und in der Pfalz belegt ist, weil Mais als Grünfutter an Pferde verfüttert wurde. Noch häufiger findet man Herkunftsbezeichnungen für den Mais, die nicht unterschiedlicher sein könnten. Auf der einen Seite Welschkorn in Schwaben und Teilen des Rheinlands, was auf romanische Länder verweist. Und auf der anderen Seite in Bayern und in Teilen von Rheinland-Pfalz türkischer Weizen oder Türke. Zwar haben beide Bezeichnungen auch einen historischen Hintergrund, da der Mais über romanische Länder wie Spanien nach Deutschland kam und im Mittelmeerraum, vor allem im Balkan, früher angebaut wurde als hier. Aber häufig meinte man mit solchen Begriffen einfach nur, er kommt von ziemlich weit weg her, zumindest nicht von hier.
1: Sprachwissenschaftlerin Maike Edelhoff ist das. Wenn ihr auch Wörter oder Redewendungen in eurem Dialekt habt, bei denen ihr denkt, da kommt keiner drauf und Menschen in anderen Regionen gerne raten lassen möchtet, dann immer gerne her damit per WhatsApp über die SWR1-App oder auch als Mail ins Studio und auch immer gerne dazu schreiben, wo ihr herkommt. Nächste Runde dann nächsten Sonntagmorgen.
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0: SWR1 Verkehrsservice. Neuer Unfall ist passiert auf der A5. Bitte aufpassen, Basel Richtung Karlsruhe zwischen Rust und Ettenheim. Hier die Unfallstelle im Baustellenbereich.
1: SWR 1 Begegnungen. Heute mit Martin Wolf und mit dem Franziskanerbruder Pater Norbert Lammers. Ich treffe ihn am sogenannten geistlichen Ort Hofheim im Taunus. Da lebt und arbeitet er. Seit mehr als 40 Jahren gehört Bruder Norbert der Gemeinschaft des heiligen Franz von Assisi an. Der ist fast auf den Tag genau vor 800 Jahren gestorben. Geboren als Sohn eines reichen Kaufmanns in Assisi, gibt Franz mit 26 Jahren allen Wohlstand auf. Er lebt von da an radikal so, wie er die Botschaft Jesu verstanden hat. Als Armer unter Armen. Eine irre Geschichte. Was ist das, was Menschen noch heute an ihm fasziniert?
2: Das eine Stichwort ist in der Tat Armut. Ich würde es heute übersetzen mit einfaches Leben. Also was brauche ich oder was brauche ich auch nicht? Das andere ist, wie Franziskus Schöpfung gesehen und entdeckt hat und wie er sich darin bewegt hat. Ich glaube, das ist heute etwas sehr Aktuelles. Und das Stichwort Evangelium, nicht nur die Lebensbiografie eines Jesus von Nazareth, sondern einfach, was da an Impulsen drinsteckt, was lässt sich herunterbrechen in meine Zeit und Welt. Es gibt ja diesen schönen Satz, lebe das vom Evangelium, was du verstanden hast. Und ich glaube, darum geht es.
1: Nun ist Armut ja etwas, das vielem widerspricht, was Menschen heute wichtig ist. Wie schafft man es, freiwillig arm zu leben?
2: Mit einer Portion Ernsthaftigkeit und mit einer Portion Leichtigkeit. Also Armut sollte nichts Verkrampftes sein, sondern ich sehe es als eine Grundrichtung, also im Sinne eines einfachen Lebens. Also das heißt auch für mich, ich brauche nicht alles, sondern ich finde auch hinein in ein Miteinander teilen. Ich bin mir auch dessen bewusst, ich werde nicht so arm leben, wie ein Armer lebt.
1: Franz ist damals wie Jesus zu den Leprakranken gegangen, die aus der Gesellschaft ausgestoßen waren. Warum war das im Rückblick so wichtig?
2: Die Begegnung mit dem Aussätzigen ist für Franziskus die zentrale Schlüsselstelle seines Lebens gewesen, den Menschen nicht auszuweichen in ihren Lebenssituationen, sondern sich diesen Situationen auch zu stellen. Franziskus hat sich selber überwinden müssen und kann rückblickend sagen, das ist nicht aus meiner eigenen Kraft entstanden, sondern ich weiß mich geführt von etwas Größerem.
1: Warum der heilige Franziskus heute vor allem aber als Patron der Naturschützer gilt, davon sprechen wir gleich.

0: SWR 1 Begegnungen. Ich begegne Franziskanerbruder Pater Norbert Lammers, einem echten Nordlicht. Aufgewachsen im Emsland, hat es ihn durch seinen Orden vor vielen Jahren nach Hessen verschlagen. Sein Ordensgründer Franz von Assisi hat im Jahr vor seinem Tod ein Stück Weltliteratur geschrieben. Ein großes Loblied auf Gottes Schöpfung, auf alles, was ihn umgibt. Alles seine Brüder und Schwestern, sagt Franz.
1: Dieser Gesang ist ja geboren worden in einer für Franziskus sehr schwierigen Zeit, wo er über sich und seinen Weg auch nachgedacht hat. Und als wenn so ein Schalter irgendwo umgelegt wird, dass er, wenn er über sich und sein Leben reflektiert, aufmerksam wird mehr und mehr auf den, der hinter allem steht. In der Schöpfung entdeckt Franziskus etwas von der bedingungslosen Liebe des Schöpfers, der Schöpferin.
0: Meine ganze Umwelt also als ein einziger Ort, an dem auch ich Gott erfahren kann.
1: Jemand hat mal davon gesprochen, dass Gott transparent ist. Und das finde ich eigentlich ein schöner Ausdruck auch. Gott wird transparent in der Schöpfung. Wenn der Mensch darüber staunt, wie schön die Schöpfung ist.
0: Wenn ich die Welt so wie Franz von Assisi sehe, was wären die Konsequenzen?
1: Ich glaube, den Blickwinkel auf die Schöpfung zu verändern. Also nicht als Gegenüber, mit dem ich machen kann, was ich will. Die Schöpfung wirklich sehen zu lernen als Mitgeschöpf. Und eher der Schöpfung zum Leben zu verhelfen.
0: Naturschutz könnte man dann ja auch als eine Art spirituelle Übung sehen.
1: Spiritualität hat etwas mit einer Einstellung oder mit einer Geisteshaltung zu tun. Also das heißt, aus welchen Quellen lebe ich oder möchte ich leben? Ich glaube schon, dass Schöpfung und der Umgang mit ihr etwas mit Spiritualität zu tun hat.
0: Am Ende frage ich Bruder Norbert zu einem besonderen Aspekt der Schöpfung. Nach der Bibel erschafft Gott zum Schluss den Menschen.

0: Menschen. Gott sah alles an, heißt es da, und es war sehr gut. Daran knüpft die berührende ARD-Doku »Wie Gott uns schuf« an. Auch Bruder Norbert hat darin mitgewirkt. Sie stellt mehr als 100 Menschen vor, die für die katholische Kirche arbeiten und queer sind. Für manche in der Kirche ist das ein Problem. Ist also doch nicht alles gut, was Gott geschaffen hat?
1: Ich sage immer gerne, Gott ist der Liebhaber oder die Liebhaberin der Vielfalt. Die Vielfalt der Schöpfung, die Buntheit. Und wenn er den Menschen geschaffen hat und es war sehr gut, dann liebt Gott auch die Liebesfähigkeit und die Liebesbedürftigkeit des Menschen und will, dass der Mensch sich auch entfalten kann. Ich glaube, wir queere Menschen sind von Gott gewollt und geliebt. Und das ist bei allen Menschen noch nicht angekommen. Leider.
2: Das waren die SWR1 Begegnungen, ein Beitrag der katholischen Kirche.

0: Ganz genau. 9.30 Uhr haben wir's. Der SWR1-Verkehrsservice mit dem Blick auf die A5 Karlsruhe Richtung Frankfurt. Zwischen Hirschberg und dem Kreuz Weinheim hier ein Pannenfahrzeug und Fahrzeugteile, Reifenteile liegen ja auch auf der Autobahn. Die A81 Stuttgart-Heilbronn ist zwischen dem Dreieck Leonberg und Feuerbach wegen Wartungsarbeiten im Engelbergtunnel in beiden Richtungen weiterhin gesperrt. Dauert ungefähr noch eine halbe Stunde bis um 10. Und die B42 Koblenz-Rüdesheim ist zwischen Lorch und Assmannshausen in beiden Richtungen ebenfalls gesperrt. Wahrscheinlich auch so bis ungefähr 10 Uhr. Grund ist hier ein Polizeieinsatz. Gute Fahrt.
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0: Mit Sebastian Frisch und wir fragen euch, wofür seid ihr dankbar? 0711 26 27 28. Gerne per Sprachnachricht oder schreiben, zum Beispiel per WhatsApp, sowie Andrea aus Balingen. Hallo Sebastian, wenn ich merke, dass meine Laune gerade so vor sich hin dümpelt, dann fange ich an, morgens im Bad mitzusummen und dann dauert es gar nicht lange, bis ich dann eine Zeile mitsinge. Ich bin dankbar dafür, dass es Musik gibt. So viele Menschen, die Musik machen oder auch, wenn wir selbst Musik machen. Ja, und ein Song, der ist wie gemacht zum Mitsummen oder am besten auch gleich mitsingen. Hier sind Slade in SWR 1.

0: SWR 1. Sonntagmorgen. Fast 3 Jahre ist der Terrorangriff der Hamas auf Israel jetzt her. Das war am 7. Oktober 2023. Über 1000 Menschen wurden damals getötet, viele verschleppt. Die israelische Armee hat daraufhin den Gazastreifen angegriffen und die Folgen spüren wir seitdem immer noch. Vor allem die jüdischen Menschen auf der ganzen Welt, auch hier bei uns in Deutschland. Der israelische Gastronom Nir Rosenfeld zum Beispiel, er wird immer wieder angefeindet. SWR 1-Reporterin Claudia Barthe hat ihn und seine Frau getroffen, und zwar in Frankfurt in einem seiner veganen Restaurants.
1: Wenn er in einem seiner 5 Restaurants in Frankfurt ist, geht er gerne von Tisch zu Tisch. Er liebt den Kontakt mit seinen Gästen. Viele kennt er schon seit langem. Sie kommen bewusst, um bei ihm zu essen, denn alles auf der Karte ist vegan.
2: Ja. 2003
1: ist Nir Rosenfeld mit seiner Frau Sigal von Israel nach Frankfurt gezogen. Er und seine Familie haben sich immer wohlgefühlt. Seine Lokale waren gut besucht und bekamen gute Kritiken. Doch seit dem 7. Oktober häufen sich die Vorfälle, sagt Sigal Rosenfeld.
3: Ob das jetzt war, dass unser Sohn auf dem Schulweg dem Kinder hinterhergelaufen sind, du Kindermörder. Teilweise wurden Mitarbeiter von uns aus dem Uber rausgeworfen, weil die in ein israelisches Lokal fahren. Wir kriegen Telefonanrufe, wo man uns fragt, ob wir mit Gas kochen. Hitler hätte vergessen, uns zu vergasen.
4: Ihr habt das Land geklaut, ihr seid allerletzte.
5: Hast du schon angefangen mit der neuen Speicherkarte?
6: Ja, haben wir heute angefangen. Lief sehr gut.
1: So. Unter Nir Rosenfelds Mitarbeitern sind viele Muslime. Die Atmosphäre sei familiär, sagt er. Einige muslimische Bewerber würden sich allerdings nicht mehr melden, wenn sie feststellen, dass es sich um ein israelisches Lokal handelt. Auch einen jungen Mann aus Gaza hätte Nir eigentlich gerne eingestellt, erzählt er.
7: Ganz liebe Junge und will bei mir arbeiten.
3: Wir haben uns so gefreut.
7: Wir machen eine Post, wir machen ein Foto. Nach 24 Stunden, der schreibt mir bitte, lösch alles, ich kann bei dir nicht arbeiten. War klar, ich bin überhaupt nicht überrascht. Man hat viel zu verlieren. Alleine, dass man sagt ihm, der Vater oder der Onkel, das kannst du nicht machen. Das sind Juden, das sind Israelis.
1: An einer Wand im Restaurant hängt das Schwarz-Weiß-Bild eines Kalbes mit der Nummer 269 im Ohr. Es wurde in Israel aus einem Milchproduktionsbetrieb gerettet. Die Ziffer 269 ist seitdem ein Symbol für die vegane Tierrechtsbewegung. Nir Rosenfeld hat sie auf seinem Arm tätowiert. Er und seine Frau Sigal sind Tierrechtsaktivisten. In der Szene waren sie anerkannt und gut vernetzt. Viele Freunde hätten sich von ihnen abgewandt, nachdem sie erfuhren, dass Nir Rosenfeld beim israelischen Militär war. In Israel ist das für alle Bewohner verpflichtend.
4: Unser ganzer Freundschaftskreis war aus der linken Seite, weil da sind die Menschen, die denen wichtig, Tiere, Umwelt und auch Menschen.
3: Und dann haben sich aber gerade diese Leute, wo wir früher dachten, die haben das gleiche Ziel wie wir, es jetzt wirklich zur Aufgabe gemacht, uns zu boykottieren auf Instagram, weil wir so angeblich einen Genozid unterstützen würden.
1: Seit dem 7. Oktober haben sie wieder engeren Kontakt zur jüdischen Gemeinde in Frankfurt gesucht. Der Nahostkonflikt ist dabei ein Dauerthema.
3: Es wird sehr viel diskutiert, das ist ja im Judentum auch erwünscht. Man sagt ja immer 2 Juden, 5 Meinungen, aber man hält komplett trotzdem zusammen, weil man weiß, wir sind eigentlich sehr, sehr wenige und wenn wir nicht zusammenhalten, dann geht gar nichts mehr.
0: Der Krieg im Nahen Osten beschäftigt auch jüdische Menschen in Deutschland. Einer von ihnen ist der israelische Gastronom Nir Rosenfeld und seine Frau. Beide erleben immer wieder Anfeindungen.

0: SWR1, Sonntagmorgen. Ja, manchmal sind es wirklich die kleinen Dinge, über die wir dankbar sind und sein dürfen. Wir sprechen drüber. Wofür seid ihr dankbar heute an diesem Sonntag, an diesem 4. Oktober? Simone aus Wurmlingen hat sich bei uns gemeldet.
1: Ich bin froh, dass es meinem Rücken wieder gut geht, weil ich vor einigen Jahren einen ganz schlimmen Bandscheibenvorfall hatte und dann operiert wurde und jetzt beschwerdefrei bin. Ich bin so froh, dass es mir wieder gut geht und dass ich hier in Wurmlingen einfach im Wald walken gehen kann, so wie jetzt gerade.
0: Grüße gehen raus in den Wald. Wunderschöner Herbstwald, ja heute schön zum Draußensein. Inge aus Möhringen hat sich gemeldet. Ich bin dankbar, schreibt sie, für unsere Demokratie in unserem Land, dass wir Frieden haben und dass wir ein gutes soziales Versorgungssystem besitzen. Ganz persönlich bin ich dankbar für die wunderschönen Blumen in meinem Garten. Also jede Menge Sachen, für die sie dankbar ist. Und dass sie im Gospel im Osten Chor mitsingen kann. Motto ist hier, Singen ist Glückssache und auch Familie und Verwandtschaft, auch dafür große Dankbarkeit. Sandra aus dem Hegau hat sich auch noch gemeldet.
2: Dankbar bin ich für meine Familie, für meine Kinder und für meine Enkel und meine Schwiegerkinder. Es ist das höchste Glück, wenn man so eine tolle Familie hat und dafür bin ich jeden Tag dankbar, denn das ist nicht selbstverständlich. Und gerade an so einem Tag wie heute, wo viel über Dankbarkeit geredet wird, wird es wieder präsent.
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SWR1, Verkehrsservice um kurz vor 10. Bitte aufpassen auf der B45, Sinsheim Richtung Neckargemünd, zwischen Hoffenheim und Zutzenhausen. Hier ist gerade eben ein Unfall passiert. Das Ganze ist noch nicht abgesichert. Fahrt in dem Bereich bitte besonders vorsichtig. SWR1, Sonntagmorgen mit Sebastian Frisch war das. Ich wünsche euch einen schönen, entspannten Sonntag. Ganz egal, was ansteht. Spazieren, Brunch mit Freunden oder lässig auf der Couch. Bis bald.

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1: Um 10 Uhr mit Lydia Wagner. Stuttgart hat im Schnitt die meisten Ladepunkte für E-Autos. Die deutsche Fußballnationalmannschaft spielt am Abend gegen Griechenland. Das Wetter, Sonne und Wolken, später örtlich Regen, maximal 18 bis 23 Grad. Stuttgart bleibt Spitzenreiter unter den kreisfreien Städten bei öffentlichen Ladepunkten für Elektroautos. Das zeigen Zahlen der Bundesnetzagentur. Die hat das Energieunternehmen 1,5 Grad ausgewertet und stellt fest, in Deutschland können E-Autos an immer mehr Stellen aufladen. Aus der Nachrichtenredaktion Ilka Staroste.
2: Zum Stichtag am 1. September kommen in Stuttgart demnach mehr als 2100 Ladepunkte auf 100 Quadratkilometer und damit 12% mehr als noch vor gut einem Jahr. Dieser Trend zeichnet sich auch bundesweit ab. So waren bei der Bundesnetzagentur gut 209.000 öffentliche Ladestellen für E-Autos registriert, ein Plus von 24%. Unter den Landkreisen liegt Mettmann in NRW vorne mit einem Plus von 40% und hat damit Böblingen auf Platz 2 verdrängt. Die Energiefirma 1,5 sieht in dem Aufwärtstrend ein positives Signal. In kleinen Städten und auf dem Land gäbe es aber weiter Nachholbedarf.
1: So haben es Städte oder Landkreise aus Rheinland-Pfalz bei diesen Zahlen nicht unter die Top 20 geschafft. Bundeskanzler Merz ist in der Ukraine zusammen mit Wirtschaftsministerin Reiche und Unternehmen aus den Bereichen Rüstung und Energie. Bei dem Besuch soll es um weitere konkrete Hilfe für den Abwehrkampf gegen Russland gehen. Rebecca Barth berichtet aus Kiew.
3: Es wird erwartet, dass Merz neue Militärhilfen im Umfang von rund 1 Milliarde Euro ankündigen wird. Dabei soll der Fokus auf der Herstellung von Abwehrdrohnen gegen die sogenannten Jet-Drohnen liegen, die Russland vermehrt gegen die Ukraine einsetzt. Auch Abstandswaffen und Kampfdrohnen sollen in dem Paket enthalten sein. Wenn Russland nicht gestoppt wird, richtet sich seine Kriegsmaschinerie früher oder später gegen uns, betont Merz nach seiner Ankunft in der ukrainischen Hauptstadt.
1: Der hessische Ministerpräsident Rhein fordert, die AfD bei der Besetzung von Ausschussvorsitzen im Bundestag nicht länger zu blockieren. Er hat dem Magazin Stern gesagt, die AfD sei gewählt und so solle man auch mit ihr umgehen. Im Bundestag hat die AfD zwar das Vorschlagsrecht für mehrere Ausschüsse, ihre Kandidaten fallen bei den Wahlen aber regelmäßig durch. In der Fußball Nations League hat England 7:0 gegen Kroatien gewonnen, vor einem besonderen Publikum. Das Spiel durften im Stadion nur Kinder anschauen. Wegen rassistischer Entgleisungen der kroatischen Fans im vergangenen Jahr hatte die UEFA ein sogenanntes Geisterspiel angeordnet, Kinder durften aber ins Stadion. Die deutsche Fußballnationalmannschaft trifft heute Abend noch einmal auf Griechenland. Das Hinspiel hatte das Team mit 0:1 verloren. Die Zeit, es ist 10.03 Uhr.
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4: Es ist ruhig auf den Straßen, keine Meldungen über Staus oder Behinderungen. Gute und sichere Fahrt.
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4: Ja, der Nebel verschwindet relativ schnell im Laufe des Vormittags und dann wechseln sich Sonne und teils dichte Wolken ab. Vor allem am Nachmittag zieht es dann in der Pfalz von Westen her zu und dann kommt auch Regen. Die Temperaturen steigen auf 18 Grad in der Hohen Eifel, bis 23 Grad werden es an der Saar. Und der SWR1-Wettertrend. Morgen und am Dienstag überall eine Mischung aus Nebel, Wolken und Sonne. Temperaturen so wie heute.
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4: Mit Claudia Deeg. Und zu Gast ist der Zukunftsforscher Harry Gatterer. Herzlich willkommen.
5: Hallo, Frau Deeg.
4: Wenn wir über Zukunft reden, jetzt heute Vormittag, dann erstmal so eine grundsätzliche Frage an Sie. Ja, sind Sie ein optimistischer Mensch?
5: Ja, das bin ich in der Tat.
4: Okay, das heißt, wir reden mehr über den guten Blick nach vorn und weniger über Sorgen, wenn wir über Zukunft reden?
5: Wir reden über das, was wir selber wirklich tun können. Und wo wir einen Einfluss drauf haben und das sollte uns am meisten beschäftigen.
4: Okay, und dabei könnt ihr uns auch zuschauen über studio.tv, swr1.de oder über die ARD Sounds App.
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0: SWR1 Rheinland-Pfalz, Leute mit Harry Gatterer, Trend- und Zukunftsforscher. Ich habe in einer Suchmaschine mal die Frage eingegeben, was macht ein Zukunftsforscher? Und da kam folgende KI-Antwort. Ein Zukunftsforscher, in Klammern auch Futurist, untersucht systematisch mögliche, wahrscheinliche und wünschbare Zukünfte von Wirtschaft, Gesellschaft und Technologie. Trifft es das?
1: Das trifft es zum Teil. Unsere Arbeit hat sich auch in den letzten Jahren sehr stark verändert. Ich bin heute in der Lage, dass ich wirklich mit Organisationen sehr viel arbeite, im Sparring, im Entdecken auch tatsächlich, was Potenziale sind, auch innerhalb von Organisationen, ob das Verbände sind, Unternehmen. Und das abzugleichen mit dem, was in der Welt passiert und wo die Veränderungen da draußen sind, das ist eine der wichtigsten Aufgabenstellungen für uns tatsächlich geworden.
0: Also das heißt, es ist vor allem so eine Beratertätigkeit.
1: Es ist eine Beratertätigkeit, eine Begleitung, könnte man auch sagen. Ja, es ist nicht so klassische Beratung, sondern so, wir begleiten eben Teams, die Entscheidungen treffen müssen unter großer Unsicherheit, weil das, was da draußen passiert, eben nicht mehr nur rein prognostisch erfassbar ist. Und jetzt müssen wir ja trotzdem entscheiden und vorankommen und etwas tun und machen. Und da hilft unsere Arbeit sehr.
0: Aber eine Glaskugel, Wahrsagerei haben Sie ja trotzdem nicht.
1: In der Tat haben wir keine Glaskugel. Das ist ja interessant, dass dieses Bild der Glaskugel ist ja ein überliefertes Bild, weil man schaut sozusagen da hinein und sieht da im Verschwommenen, wie die Zukunft aussehen könnte. Unser Hirn ist vielleicht unser interessantestes Instrument, wenn es darum geht, die Zukunft zu entdecken.
0: Okay, aber auf welcher Grundlage? Auf der Grundlage von Daten oder...
1: Genau, also wichtig ist immer, dass man eine saubere Grundlage hat. Das, was man haben kann an Daten, an Informationen, aber auch an Expertisen, holen wir rein in Research-Prozessen, aber auch in komplexen Fragestellungen.
0: Und dann muss unser Kopf daraus was machen.
1: Und ja, und das ist eben das Wichtige. Wir brauchen Modelle dafür, also eine Art und Weise zu denken. Es ist wirklich so, also ich habe jetzt mal tatsächlich den Vorschlag gemacht, wir sollten doch in der Schule Zukunft lernen. Warum? Weil es dann eine Art und Weise zu denken ist, die wir vermitteln würden, nämlich Modelle anzuwenden, um mit diesen ganzen Daten und Informationen irgendwie wieder klarzukommen.
0: Okay, okay. Da werden wir auch nochmal über Bildung reden in dem Zusammenhang. Können wir das nochmal ausführlicher besprechen? Sie haben ja in Kufstein sind Sie aufgewachsen und haben Einzelhandelskaufmann gelernt. Ja. Haben dann mit 20 ein Möbelgeschäft in Tirol eröffnet.
1: In der Tat, ja.
0: Also vom Möbelverkäufer zum Zukunftsforscher. Das ist schon eine krasse Entwicklung. Wie kam das?
1: Erstens wahnsinnig viel Neugierde, die in mir wohnt, ganz offensichtlich. Und ich habe damals mit diesem Möbelgeschäft, haben wir schon Dinge getan, die in der gesamten Branche niemand gemacht hat. Also wir haben virtuelle Realitäten erzeugt für Menschen, die einfach eine Küche kaufen wollten. Also das war 30 Jahre früher schon eine ziemlich neue Sache. Und dann habe ich eben gemerkt, dass das niemand macht und bin dann drauf gekommen, warum macht das eigentlich niemand? Und so habe ich mich immer mehr mit der Zukunft beschäftigt und bin da auf diesem Pfad gekommen.
0: Und das Möbelgeschäft haben Sie nach 3 Jahren verkauft, existiert aber immer noch?
1: In der Tat, ja. Es ist schon, also ich muss wirklich sagen, ich habe die feiern jetzt das 30-Jährige und mit großer Ehrfurcht schaue ich dahin, weil das, was wir damals sozusagen gelegt haben, im Grunde immer noch extrem gut funktioniert.
0: Und als Sie sich dann mit dem Thema Zukunft beschäftigt haben, haben Sie auch Matthias Horks kennengelernt. Der Name ist in Deutschland ein Begriff, bekannter Zukunftsforscher. Ja. Dessen Zukunftsinstitut in Wien und Frankfurt leiten Sie jetzt seit knapp 10 Jahren. Also das ist jetzt Ihr Ding.
1: Das ist jetzt mein Ding, genau. Wir haben eine gute Zeit gemeinsam gearbeitet und vor einigen Jahren uns jetzt aber auch getrennt. Und das Zukunftsinstitut, das eben im Jahr 98 tatsächlich in Frankfurt, also eigentlich ganz genau im Taunus, mal entstanden ist, hat jetzt eben seinen Sitz in Frankfurt und in Wien und ich leitete es mit meinem Team, genau.
0: Harry Gatterer, Zukunftsforscher in SWR1 Rheinland-Pfalz, Leute.

0: Es war eins Rheinland-Pfalz. Leute, am Feiertagswochenende und zum Tag der Deutschen Einheit gestern, da gab es viele Appelle, sich erinnern an die Wiedervereinigung, an Mut, Zuversicht, Hoffnung. Von der Zukunftsperspektive damals ist heute irgendwie so wenig zu spüren. Herr Gatterer, was ist da los?
1: Ja, ich meine, wir haben halt eine wirklich nicht so einfache Gesamtlage. Ja? Wir sind mit Informationen überschüttet, wir haben geopolitische, völlig neue Situationen, mit denen man erst umgehen muss. Es irritiert uns viel und deswegen fällt es natürlich den Menschen auch schwer, mutig zu sein oder drauf loszugehen und Zuversicht zu haben, weil man sich ein bisschen schwer tut, sich da wirklich zu orientieren in dieser Welt.
0: Sie haben viel mit Deutschland zu tun, arbeiten mit deutschen Unternehmen. Für wie zukunftsfähig halten Sie Deutschland?
1: Absolut zukunftsfähig. Ich meine, schauen wir uns an, wo wir im Engineering stehen. Schauen wir uns an, wo wir auch tatsächlich nach wie vor in der Wirtschaftskraft stehen, auch wenn wir natürlich ein bisschen leiden. Aber wir müssen uns daran erinnern, dass wir die Zukunft eben tatsächlich auch selber machen können und uns dafür auch einsetzen können. Und das ist das, was uns ein bisschen abhanden gekommen ist. Wir schauen nach China, wir schauen zu Trump, wir schauen nach Russland und haben so ein bisschen das Gefühl, da reden wir nicht mehr so mit. Und natürlich ist gerade die Automobilindustrie in Deutschland so ein signifikanter Indikator dafür, wie es uns geht. Da waren wir sehr stolz drauf. Und jetzt machen die Chinesen unsere Autos so. Das ist natürlich eine Gesamtlage, die ist ein bisschen trübe vielleicht.
0: Ein bisschen trübe, sagen Sie, die ist sehr trübe, würden andere sagen. Und die Frage ist ja auch dann sofort, was müssen Politikerinnen und Politiker anders, besser machen?
1: Ja, ich meine, die

0: stärken, dass sie Kooperationsfähigkeit, neue Bildungsstrukturen, Gesundheitsförderung so hinkriegen, dass eine Dynamik entsteht. Und das würde ich mir von Politikerinnen und Politikern viel mehr erwarten, dass sie uns konkrete Zukunftsbilder liefern, auf die wir hinarbeiten können.
1: Aber ehrlich gesagt ist ja das Gegenteil der Fall und die haben ja gerade irgendwie, sind gerade im Aufwind. Also wenn ich jetzt, sagen wir eher Leute zulauf, wie zum Beispiel US-Präsident Trump oder auch die AfD, die ja eher die Vergangenheit verklären. Also das ist ja eher dieses Zurück.
0: Ja, das ist eine Simplifizierung nach hinten. Das ist einfach so die Erzählung, wie es mal war und so soll es wieder werden, weil da war es besser und so weiter. Das ist eine ganz einfache Erzählung. Und unser Gehirn, ich habe vorher schon mal gesagt, Zukunft findet in unserem Gehirn statt, als eine Vorstellung, als eine Idee, als ein Gefühl auch am Ende, wo es uns gut geht. Und das ist natürlich durch die Rückwärtserzählung leichter zu aktivieren, als wenn sie sagen, hey, stellen wir uns mal die Zukunft vor in 10 Jahren, in 20 Jahren. Und das, da trauen sich Politikerinnen heute irgendwie nicht drüber. Und ich glaube, sie trauen sich nicht drüber, weil sie vielleicht selber auch noch ein bisschen daran scheitern.
1: Aber interessant ist es aber doch gerade zum Beispiel beim Thema Klimawandel. Ich meine, da war es doch, eigentlich ist es doch allen klar, was passiert. Und das Thema stand sehr im öffentlichen Fokus und auf einmal ist es ja ziemlich raus. Und
0: ja,
1: man beschäftigt sich nicht mehr so gerne damit.
0: Ja, weil es ein...
1: Dabei ist es ein Zukunftsthema.
0: Natürlich, es ist ein riesen Zukunftsthema und es ist auch nach wie vor eine riesige Zukunftschance, gerade für die Wirtschaft in Deutschland, sich damit wirklich zu beschäftigen, Vollgas. Aber es ist natürlich auch ein Thema, das wir sehr lange mit einer gewissen Schuld belastet haben. Ah, ihr müsst euch ändern, wenn ihr da nicht tut und da müsst ihr aufpassen. Und diese Schuld ist so eine Last. Das ist emotional einfach total schwierig, sich mit einer Zukunft zu beschäftigen, gegenüber der man sich schon schuldig fühlt. Ja? Und dann zieht man sich eben lieber wieder zurück. Und die einfachen Antworten, die sind die, die im Moment ein bisschen höher im Kurs sind. Aber nochmal, wir haben alles Zeug dazu, dass wir das drehen können. Wenn wir uns ein bisschen daran erinnern, dass wir alle mit Zukunft zu tun haben und nicht nur ein paar Leute in Berlin. Ja?
1: Sagt Harry Gatterer, Zukunftsforscher in SWR1 Rheinland-Pfalz. Leute.

0: Kurz nach halb elf.
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0: Nichts los, keine Staus oder Behinderungen. Wir wünschen gute Fahrt.
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0: Ja, heute wechseln sich Sonne und teils dichte Wolken ab. Vor allem am Nachmittag zieht in der Pfalz von Westen her ein bisschen Regen vorbei. Die Temperaturen bis 18 Grad in der Hohen Eifel, maximal 23 Grad an der Saar. Und der SWR1-Wettertrend. Morgen und am Dienstag überall eine Mischung aus Nebel, Wolken und Sonne. Temperaturen eigentlich so wie heute. Und ja, SWR1 Rheinland-Pfalz. Leute, zu Gast ist der Zukunftsforscher Harry Gatterer. Und mein Name ist Claudia Deeg. Schönen guten Morgen.

0: Wenn es um die Zukunft geht, dann macht sie einigen Menschen im Moment Angst. Und das fängt im Kleinen an mit dem Beruf, ne, mit den Jobs. Harry Gatterer, Sie als Zukunftsforscher, würden Sie heute Kinder ermuntern, in die deutsche Automobilindustrie zu gehen?
1: Das ist eine gute Frage. Also ich würde grundsätzlich niemanden ermuntern, in irgendeine Industrie zu gehen, sondern eher zu sagen, hey, was daran interessiert dich? Was ist die Neugierde daran? Ah, das Engineering, das Bauen, das physische Bauen, die Robotik dahinter, die geht's um Motorenentwicklung. Was ist das, was dich antreibt? Und ich würde mich an dem Gegenstand orientieren und nicht an der Industrie. Ich glaube, da müssen wir ein bisschen vorsichtiger sein.
0: Mhm. Aber wie kann es sein, also jetzt müssen wir doch mal mit dem Zukunftsforscher zurückblicken,
1: ja,
0: dass Unternehmer da ja über Jahre irgendwie es nicht wahrhaben wollten und jetzt allein auch gerne oft der Politik die Schuld gegeben wird, dass weniger deutsche Autos gekauft werden. Also ist so mein Eindruck. Ich meine, da ist ja schon auch was falsch gelaufen. Also man hat nicht richtig die Zukunft gucken wollen.
1: Mhm. Ja, ich habe das mal an einem ganz anderen Fall für mich analysiert, nämlich Nokia. Das ist vielleicht leichter, dann müssen wir nicht so sehr die deutsche Seele belasten.
0: Also die mal ein tolles Handy hergestellt
1: ja,
0: haben.
1: Ja, die haben mal tolle, die waren Weltmarktführer, die waren mit 60-70% sozusagen dominierender Player im gesamten Weltmarkt, was Handys anbelangt, was Software anbelangt, auch für Handys. Und ich habe das untersucht und da ist mir klar geworden, es gibt im Grunde unterschiedliche Zustände, in denen Organisationen sind, aber vielleicht auch Regionen sind, wenn es um die Zukunft geht. Und da war am Anfang ein ganz starker Wille, etwas Neues zu kreieren, etwas durchzusetzen, war sehr stark von einem visionären Denken über Zukunft geprägt. Und da haben die Sachen sich ausgedacht in den 90er Jahren, also Handys für Kids mit nur einem Knopf drauf, wo man Mama, Papa anrufen kann. Ich meine, meine Jungs lachen mich natürlich aus mit einem Knopf, Mama, Papa. Aber was ich sagen will ist, man hat damals schon, wo wir noch keine Handys selber hatten, darüber nachgedacht, dass es auch mal Kids haben. In den 2010er Jahren war das Unternehmen nur mehr über Effizienz gesteuert. Da war keine Euphorie mehr für das, was man macht, keine Freude an dem, was man macht, keine Zukunftsideen, aber da hatte jemand anderes so eine Zukunftsidee und die war halt in Amerika und das war Steve Jobs mit Apple. Und so geht es uns einfach. Wir haben eine gewisse Sattheit, die man entwickelt und die ist ganz normal. Ich finde, das ist nicht zu dramatisieren, sondern es ist ein normaler Zustand, nur wir müssen lernen, damit umzugehen. Das heißt, es bedingt eine andere Form des Denkens, eine andere Form auch der emotionalen Idee, hey, an was können wir und wollen wir denn arbeiten? Was macht uns Freude? Nicht, oh Gott, wo müssen wir jetzt hinterherhecheln? Sondern wo sehen wir, dass wir Potenziale haben, die wir heben wollen?
0: Und diese
1: Mentalität brauchen wir.
0: Und interessant ist ja, was die Industrie angeht, wir sind in der Forschung ja sogar ziemlich gut in Deutschland, aber dann zu langsam in der Umsetzung.
1: 1992 war es, ist das erste autonome Automobil, sozusagen Selbstdriving, von München nach Hamburg gefahren, auf deutschen Straßen. Es war ein Laborversuch. Und irgendwie haben viele hingeschaut und dem trotzdem keine Zukunft zugesprochen. Und das ist das. Also wir sind eben in der Forschung und jetzt haben wir wieder so ein Momentum. Quantencomputing, Physical AI, also alles, wo so Engineering, Logistik eine große Rolle spielt, sind wir eigentlich extrem stark. Und jetzt gilt es halt, dass wir hinschauen und sagen, gut, dann lasst uns das bitte machen.
0: Ich muss gerade mal husten, Entschuldigung. Aber das ist der eine Weg und der andere ist, wir brauchen Menschen im Handwerk, in der Pflege.
1: Unbedingt.
0: Also auch da gibt es ja dann wieder einen Trend.
1: Unbedingt. Und natürlich hat man jetzt also Sorge, gerade wenn es um künstliche Intelligenz geht. Da ist ja große Debatten, was wird diese künstliche Intelligenz für Arbeitsplätze wegnehmen. Und ja, die hat einen riesen Impact auf Jobs und das darf man auch nicht kleinreden. Das bedeutet also, wir müssen lernen, mit diesen Instrumenten, mit diesen Technologien zu arbeiten. Aber die menschliche Fähigkeit, Dinge hervorzubringen, Geschmack zu entwickeln, Kreativität zu entfalten, das alles, das wird sogar mehr gebraucht und dementsprechend gibt es, ja, gehen wir nochmal ins Handwerk, von dem haben Sie gerade gesprochen, da Riesenbedarf. Also mit der Technologie sich entwickeln, das ist der springende Punkt.
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0: SWR1 Rheinland-Pfalz, Leute mit dem Zukunftsforscher Harry Gatterer. Und Grundlage dessen, was wir eben besprochen haben, ist ja Bildung. Da muss sich im KI-Zeitalter doch auch grundsätzlich was ändern. Oder Sie haben vorhin das Schulfach Zukunft angesprochen.
1: Ja, das wäre tatsächlich etwas, was wahnsinnig viel verändern würde, weil wenn wir also unser Denken nicht nur in Fächern grundsätzlich strukturieren, Mathe, Deutsch und so weiter oder eben in Geschichte, sondern auch in Zukunft, dann müssen wir uns plötzlich mit Denkmodellen beschäftigen. Dann müssen wir uns beschäftigen damit, dass wir natürlich auch die Geschichte kennen, das ist ganz wichtig, aber sich nicht an der Geschichte dann nur verbeißen, sondern auch weiterdenken und die Vorstellungskraft ausprägen. Was ist möglich? Was sind für Entwicklungen realistisch? Und das würde mir sehr gefallen. Ich denke, wir sind heute noch sehr in diesen klassischen Fachrichtungen strukturiert und lernen sozusagen bestehendes Wissen uns anzueignen, aber daraus etwas zu machen, daraus sozusagen wirklich etwas auch zu erzeugen, über das Bestehende hinauszugehen, das ist nicht Teil unserer klassischen Bildung und das ist mir ein bisschen zu wenig.
0: Also das heißt, weg vom reinen Erkenntnisgewinn hin zur Verarbeitung von Erkenntnissen, von Wissen.
1: Genau, wir haben ja, wir haben eine unfassbare Menge an Daten, daraus entstehen immer mehr Informationen, aber Informationen hat jeder, der ein Smartphone in der Hand hat, kann wahnsinnig viel Information handeln. Aber die Frage ist, was machen wir aus diesen Informationen? Wie gehen wir damit um? Und jetzt kommt eine Beschleunigung dazu mit künstlicher Intelligenz, die auch daraus sogar noch was machen kann. Jetzt müssen wir also lernen zu beurteilen. Wir müssen einschätzen können, ist das, was da rauskommt, Blödsinn oder ist das klug oder hilft uns das, bringt uns das weiter? Im Moment haben wir eine Überproduktion an KI-Informationen und sind eher erschlagen und erdrückt davon. Und das gehört natürlich eigentlich sofort in die Bildung, dass wir einen Umgang damit finden. Jetzt kann man sagen, ja, wir verbieten KI und wir fahren die zurück, aber das ist nicht wirklich eine Zukunftsoption.
0: Was bedeutet das für die Entwicklung von Führungskräften? Da verändert sich ja dann wahrscheinlich auch was.
1: Führungskräfte werden relativ schnell in der Lage sein müssen, dass sie in einer, wir nennen das immer, technosozialen Welt agieren. Das heißt also, dass sie beispielsweise nicht nur Menschen führen, sondern auch KI führen. Also, dass es eine gemischte Lage ist zwischen Kolleginnen und Kollegen, die vielleicht auch Robots sind oder eben KI-Agenten und eben Menschen. Und natürlich müssen wir da sehr darauf achten, dass wir als Menschen da nicht verbrennen, dass wir uns nicht ausbrennen oder verloren gehen da drinnen. Aber das ist eben die Aufgabe von Führung neu, da den Überblick zu behalten. Und das bedeutet eben auch, dass Führungskräfte nicht mehr selber alles wissen können. Die müssen auch aufhören, so zu tun, als wüssten sie alles, weil das tun sie nicht. Sondern sie müssen den Raum halten, Verantwortung übernehmen und sich wirklich auch um die Menschen kümmern.
0: Also mehr soziale Kompetenz.
1: Viel mehr soziale Kompetenz.
0: Sie arbeiten auch oder haben zusammengearbeitet mit dem FC Bayern. Warum ist für so einen großen, erfolgreichen Verein ein Zukunftsforscher interessant?
1: Naja, also vor allem geht es hier um den Verein. Das ist der größte Sportverein der Welt.
0: Also wir reden nicht nur über Fußball.
1: Wir reden also nicht über den Fußball, schon gar nicht über die Mannschaft, sondern wir reden über den Verein. Und was ist der Impact eines so großen Vereins in der Gesellschaft? Also was hat das für Auswirkungen zum Beispiel auf die Motivation von jungen Menschen, sich zu bewegen, aber auch von älteren Menschen beispielsweise zu sagen, hey, vielleicht fange ich auch nochmal an zu laufen oder so. Und diese Art von Impact auf die Gesellschaft ist das, wo man sich damit sehr beschäftigt gerade. Und das finde ich hochgradig interessant. Und da ist es natürlich interessant, die Trends zu kennen, also die Veränderungsdynamiken zu kennen und das an die eigene Stärke, beispielsweise eben hier jetzt beim FC Bayern, zu koppeln.
0: Also das heißt, wir können schon auch, also andere Bereiche können was vom Sport lernen, die Politik vielleicht auch von Bundestrainer Jürgen Klopp, wer weiß.
1: Ja, ich finde, der Sport hat, wenn es um Zukunft geht, etwas, was mich sehr persönlich auch seit einigen Jahren wirklich sehr inspiriert und beschäftigt, das ist nämlich der Aspekt des Trainings. Man geht im Sport nicht davon aus, dass man ein Talent ist und das reicht dann. Und dann geht man auch nicht davon aus, dass man die Champions League gewinnt, wenn man nichts dafür tut, sondern das Training, das wirklich hart dran arbeiten, die Leistungsorientierung im sozusagen auf etwas hinarbeiten, das finde ich extrem spannend am Sport. Und da ist es auch erlaubt dass man sagen kann, hey, schau, der hat es geschafft und ja, du hast noch nicht geschafft, aber komm. Also so diese Motivation, die Dynamik, die das auslöst, das finde ich am Sport sehr interessant.
0: Und vielleicht frage ich Sie dann doch noch im Laufe der Sendung, wo die deutsche Fußballnationalmannschaft in 2 oder 4 Jahren steht. Da können Sie jetzt mal drüber nachdenken.
1: Ja, ich denke, okay, ich nehme das mit.

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1: Um 11 Uhr mit Lydia Wagner. Bei dem Märzbesuch in Kiew wird Drohnenalarm ausgelöst. Am Gardasee sind mehr als 20 Menschen durch ein Feuer verletzt worden. Das Wetter: Sonne und Wolken, später örtlich Regen, maximal 18 bis 23 Grad. In der ukrainischen Hauptstadt Kiew ist während des Besuchs von Bundeskanzler Merz Drohnenalarm ausgelöst worden. Nach ukrainischen Angaben ist eine Brücke in der Hauptstadt von mindestens einer russischen Drohne angegriffen worden. Der Bürgermeister von Kiew, Klitschko, teilte auf Telegram mit, die Straße der Nordbrücke sei getroffen worden. Rettungsdienste seien auf dem Weg. Merz war am Morgen überraschend in Kiew eingetroffen, trotz neuer Warnungen aus Moskau vor Aufenthalten in dem Land. Der Kanzler will der Ukraine weitere Unterstützung zusichern, unter anderem mit Drohnen zur Abwehr der immer schnelleren russischen Flugobjekte. In Europa werden immer weniger Asylanträge gestellt. Das schreibt die Welt am Sonntag und beruft sich auf die zuständige Asylagentur. Patricia Wern hat die Einzelheiten.
2: In den ersten 9 Monaten dieses Jahres waren es in der EU, Norwegen und der Schweiz insgesamt etwa 450.000 Asylanträge und damit rund ein Viertel weniger als noch im Vorjahreszeitraum. Deutschland ist dabei nicht mehr das Land mit den meisten Schutzanträgen, sondern liegt jetzt auf Platz 3, hinter Frankreich und Italien. Die meisten Anträge in Deutschland werden momentan von Afghanen gestellt, gefolgt von Syrern und Türken. Warum die Antragszahlen so stark zurückgegangen sind, sagt die Asylagentur der Europäischen Union nicht. Übrigens, die wenigsten Anträge werden in Ungarn gestellt.
1: Bundesumweltminister Schneider fordert einen anderen Umgang mit dem Thema Wasser. Er hat dem Kölner Stadtanzeiger gesagt, die Zeiten, in denen wir uns in Deutschland über Wasser keine Gedanken machen mussten, seien endgültig vorbei. Tim Aßmann berichtet aus Berlin.
3: Von einer dramatischen Belastung für Natur und Wirtschaft spricht der SPD-Politiker angesichts der durch extreme Trockenheit ausgelösten Lage an Rhein und Bodensee. Für Schneider ist klar, Flächen trockenlegen, Wasser ableiten – diese Art von Wasserpolitik gehört der Vergangenheit an. Wasser muss in der Landschaft gehalten werden, fordert der Umweltminister. Zum Beispiel durch die Vernässung von Mooren und mehr Raum für Flüsse. Morgen findet im Bundesumweltministerium eine Konferenz zur Wasserpolitik statt. Daran nimmt auch die zuständige EU-Kommissarin teil.
1: Bei einem Brand auf einem großen Campingplatz am Gardasee sind mehr als 20 Menschen verletzt worden. Nach ersten Angaben der Behörden mussten mindestens 24 Urlauber ins Krankenhaus gebracht werden. Einer davon soll in kritischem Zustand sein. Der Brand ist laut Feuerwehr inzwischen unter Kontrolle. Die Löscharbeiten seien aber durch explodierende Gasflaschen erschwert worden. Die Zeit? Es ist gleich 11.03 Uhr.
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4: Nach wie vor ruhig auf den Straßen, keine Meldungen über Staus oder Behinderungen. Gute Fahrt.
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4: Der Nebel verschwindet und dann wechseln sich Sonne und teils dichte Wolken ab. Vor allem am Nachmittag kommt Regen in der Pfalz. Die Temperaturen steigen auf 18 Grad in der Hohen Eifel bis 23 Grad an der Saar. Und der SWR 1 Wettertrend: Morgen und am Dienstag überall eine Mischung aus Nebel, Wolken und Sonne. Temperaturen so wie heute.
0: 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Leute.
4: Mit Claudia Deek. Und zu Gast ist der Zukunftsforscher Harry Gatterer. Wir haben gesprochen über Wirtschaft, über Industrie, über Politik, auch über Sport. Aber es gibt auch Themen, die uns beschäftigen, zum Beispiel der Urlaub, das Reisen. Bei uns haben gerade die Herbstferien angefangen. Über Urlaube der Zukunft reden wir gleich. Und ihr könnt es auch verfolgen über Studio TV.
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0: Ja, bei uns in Rheinland-Pfalz haben gerade die Herbstferien angefangen. Reden wir also über die Zukunft des Reisens und des Urlaubmachens. Auch damit beschäftigt sich der Zukunftsforscher Harry Gatterer. Herr Gatterer, es wird überall gespart. Am Urlaub aber nicht so sehr. Warum nicht?
1: Am Urlaub nicht so sehr, das stimmt. Naja, also was wir beobachten können, ist, dass in diesen ja als Krise wahrgenommenen Zeiten, aber vor allem auch in so einer komplexen Zeit, also wo der Alltag so ein bisschen schwer zu organisieren ist, wie ist es mit den Kids, wie kriege ich jetzt für mein Auto noch das Ersatzteil oder muss ich nochmal 5 Wochen warten und so weiter. Also es ist so viel, was so schwierig zu organisieren ist, und dann wünscht und sehnt man sich halt nach der Auszeit von dem, ja, und das ist eben genau der Urlaub, also die Gegenwelt, die damit auch einen Wert hat, die auch wichtig ist, weil man sich dann tatsächlich auch mental ein bisschen sozusagen von dem Alltagsgewusel auch befreien kann, und das ist dem Menschen sehr viel wert.
0: Und wie gestalten wir den Urlaub jetzt und auch in Zukunft? Also ist es dann aktiver oder mehr Faulenzen, weil alles drumherum ja so komplex und schwierig ist?
1: Ja, die Bewegungen, die wir beobachten, sind eben, wie könnte man sagen, polarisierend. Also so dieses eine ist eben, also plötzlich gibt es so Dinge wie Lese-Retreats und Rückzug ins Kloster. Das ist so das Extrem, aber grundsätzlich so etwas, was mit Entspannung zu tun hat, mit Ankommen bei sich zu tun hat. Also eher in die Ruhe gehen oder eben auf der anderen Seite auch sowas wie Adventure, ja. Also so dieses schon nochmal was Besonderes erleben und so dieses Dazwischen. Das wird ein bisschen dünner, aber eben so dieses entweder nochmal so runterkommen, richtig runterkommen oder dann auch tatsächlich richtig was erleben. Das wünschen sich Menschen.
0: Ist für Familien nicht so einfach, weil dann muss ich es ja so planen, dass für jeden was dabei ist.
1: Ja, total, total. Und das ist auch vielleicht auch mit ein Grund, warum das Ganze auch immer mehr in Pauschalreisen dann wieder mündet. Das klingt jetzt wie ein Widerspruch, ist es aber gar nicht, weil sich natürlich die Anbieter dazu immer mehr einfallen lassen, dass eben beides irgendwie unter einem Hut zu bringen ist. Und die Pauschalreise dann am Ende doch auch sowas wie ein Sicherheitsgefühl liefert, ja. Man hat ja eine gewisse Zeit gehabt, dann sagt, ja, Pauschalreisen werden weniger, weil Individualreisen. So, aber die Individualreise ist halt auch schon wieder anstrengend, weil da muss ich mir, wie im Alltag auch zu Hause, sagen, alles einfach jeden kleinen Knüppel da irgendwie selbst organisieren. Und das ist eben mit dem pauschalen Angeboten nicht so sehr der Fall. Deswegen versuchen Anbieter tatsächlich, das immer mehr da in die Richtung zu bringen.
0: Und es boomen Kreuzfahrten. Also ich meine, es werden ja jetzt auch neue Schiffe gebaut. Das heißt, es ist auch ein Konzept für die Zukunft ja offenbar. Eigentlich, also nachhaltig ist es auf jeden Fall nicht. Und man ist mit vielen Menschen, fährt man übers Meer. Warum ist das interessant?
1: Ja, das ist, im Grunde hat das was mit diesem Erlebnis zu tun. Also etwas erleben wollen, also dieses Besondere, das Abenteuer, jeden Tag eine andere Kulisse, ein anderer Berg, eine andere Insel, aber dann am Abend halt doch das sichere Zuhause in meinem kleinen Zimmerchen, das ich da gemietet habe, in dem ich weiß, ja, da habe ich alles, was ich da brauche, und zwar immer dabei. Also so die Tapete, die Kulisse ändert sich, aber mein Bett, das bleibt das Gleiche.
0: Und das, was ich eben angesprochen habe, also der Aspekt Nachhaltigkeit, Umweltbewusstsein, der spielt dann eher eine untergeordnete Rolle.
1: Ja, der spielt sozusagen in der Entscheidung für eine Reise eine untergeordnete Rolle. Klar wird der Aspekt in Summe größer. Ich meine, auch die Industrie rund um die großen Schiffe versucht da ihr Möglichstes, was natürlich bei diesen Kolossen nicht so einfach ist, aber trotzdem, es ist nicht die primäre Entscheidung der Menschen zu sagen, ich mache das nur, weil es ökologisch nachhaltig ist. In dem, also sozusagen in den Destinationen, in den Orten, wo man hinfährt und so weiter, da spielt es eine deutlich größere Rolle. Und auch das Naturerleben spielt da eine große Rolle. Und da kommen dann diese Gedanken der Menschen natürlich auch wieder hervor. Aber in dem Moment, wo man zu Hause sitzt und entscheidet, das ist nicht die primäre Entscheidungsgrundlage.
0: Okay. Und dann reisen mehrere Menschen dahin, was sie auf Instagram gesehen haben. Und dann gibt es Social Media Hotspots. Und ob das dann noch Urlaub ist, also über Social Media müssen wir auch gleich hier noch mal
1: das
0: reden.
1: Das machen wir.
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0: 11:20 Uhr, hier kommt was Aktuelles für die Autofahrer. Vorsicht auf der A66 Wiesbaden Richtung Frankfurt zwischen Wiesbaden-Biebrich und Wiesbaden-Mainzer Straße. Da liegt ein Metallteil auf der linken Spur. SWR1 Rheinland-Pfalz, Leute, und wir hatten es eben vom Reisen. Manche Ziele sind auch deshalb überlaufen, weil sie in den sozialen Netzwerken so dermaßen geteilt werden und viral gehen. Herr Gatterer, reden wir über Instagram, Facebook, TikTok. Wird es das alles in ein paar Jahren noch geben? Oder wird es ganz anders sein? Wagen Sie da einen Blick in die Zukunft?
1: Ja, da kann man nicht wirklich so einen konkreten Blick in die Zukunft. Das ist übrigens genau so eine Frage, mit der man sich eigentlich mit Modellen, ich habe anfangs mal gesagt, man muss immer Modelle anwenden im Denken, das wäre so ein typisches Szenario-Modell. Mhm. Also dass man mal sagt, hey, wie wäre denn das, wenn diese bestehenden Entwicklungen sich fortsetzen, was wäre, wenn da nochmal was Neues reinkommt. Da müsste man sich tatsächlich als Szenario mit einer Szenariotechnik dem nähern. Ich persönlich sehe natürlich schon, dass der Bedarf von uns Menschen, dass wir uns über digitale Kanäle informieren, austauschen und so weiter, grundsätzlich aufrecht bleibt. Also das geht nicht verloren. Was wir schon aber auch sehen, ist die Bedeutung,

0: weiß man ja schon, was da los ist. Also es ist krass. Aber dieser Effekt, das ist ja, wir sind halt Herdentiere, ja. Also Und klar, stumpft das jetzt auch ein bisschen ab, weil man will ja nicht immer nur an Schlangen stehen, um ein Foto zu machen, das eh schon jeder hat. Aber die digitalen Kanäle zu nutzen, um zu kommunizieren, davon bin ich zu 100% überzeugt, das wird nicht weggehen, das wird sich sozusagen auch verändern noch, wird sich auch ausbauen. Ja.
1: Und es wird herausfordernder, weil wir müssen ja die KI-Inhalte erkennen. Mhm. Ne? Also das ist ja jetzt schon schwierig. Und das im Zusammenspiel, das wird wahrscheinlich die große Herausforderung der Zukunft sein, oder?
0: Ja, ich meine, wir können ja nur auf unser eigenes Leben heute schon schauen. Ne? Mhm. Und das ist ja gar nicht einfach zu sagen, hey, ist das Bild jetzt echt oder was wurde da? Ne? Und da eine Urteilsfähigkeit zu kriegen, ist total wichtig, aber was bedeutet das unterm Strich? Es bedeutet, dass wir an uns selbst arbeiten müssen, ja, und sagen, hey, Moment mal, ich muss ab und zu auch lernen, mal einen Schritt zurückzugehen, das Smartphone vielleicht nicht immer mitzunehmen, selbst wenn ich auf die Toilette gehe oder so, ja. Also dieses immer und überall von diesen Screens abhängig sein, da sich ein bisschen zu lösen, daran kann man schon selbst auch arbeiten, sollten wir auch.
1: Sie haben irgendwo gesagt, KI ist ja längst keine Zukunftstechnologie mehr, sondern ist ja Fakt, ist Realität. Ja, aber die große Frage ist ja eigentlich, was kommt danach? Also das entwickelt sich alles so rasant. Ich kann mir gar, mir fehlt die Fantasie, mir vorzustellen, dass das in dem Tempo so weitergeht.
0: Ja, das ist, jetzt sind wir genau an so Grenzen von Vorstellungskraft. Auch das ist Teil der Zukunftsarbeit, ja. Mhm. Zu sagen, wie können wir lernen, uns etwas so Absurdes vorzustellen, was für uns heute so absurd ist, aber wir müssen uns damit auseinandersetzen. Wir haben jetzt unlängst auch mal gesagt, künstliche Intelligenz ist sowas wie eine Infrastruktur, steht uns immer zur Verfügung wie Strom. Das heißt, wir werden in Zukunft nicht mehr drüber nachdenken, was kann man mit KI machen, so wie wir auch nicht drüber nachdenken, ob Radio Strom braucht. Natürlich braucht es Strom und natürlich wird KI eine Rolle spielen. Das heißt, ja, diese Vorstellungen müssen wir jetzt aufbauen. Das ist wirklich, das Wort müssen verwende ich nicht sehr häufig, aber in dem Fall müssen wir es aufbauen, weil da haben wir zu lange so einen blinden Fleck gehabt. Ja.
1: Aber gleichzeitig verbunden natürlich mit der großen Sorge, dass sich die KI selbstständig macht. Das ist ja das, was wir im Moment als großes Thema haben und wo wir, glaube ich, noch gar nicht wissen, wo das endet. Und da haben manche, glaube ich, echt Science-Fiction-Filme im Kopf.
0: Ja, total. Also man könnte jetzt sagen, das bedeutet, dass wir mit einer großen Ungewissheit umgehen müssen. Aber davon kann ich mich schon wieder drauf konzentrieren. Das heißt also, wir müssen lernen, mit Ungewissheit umzugehen und schnell werden im Verstehen und Adaptieren. Klingt jetzt ein bisschen technisch. Aber das heißt einfach, hey, wie kann ich besser verstehen, was eigentlich gerade los ist und wie kann ich das dann für mich auch übersetzen, sodass ich die richtigen Entscheidungen da ableite. Weil klar, diese Technologie hat einen riesigen Impact auf unser Leben und unterm Strich müssen wir natürlich als Menschen, oder ist die, ja, wünschenswert, dass wir als Menschen uns damit sozusagen einen guten Umgang finden. Ja.
1: Sagt der Zukunftsforscher Harry Gatterer in SWR1 Rheinland-Pfalz Leute.

0: Es ist kurz nach 11:30.
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0: Vorsicht auf der A66 Wiesbaden Richtung Frankfurt zwischen Wiesbaden-Biebrich und Wiesbaden-Mainzer Straße. Da liegt ein Metallteil auf der linken Spur.
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0: Sonne und Wolken heute, ein bisschen Regen, wenn dann am ehesten am Nachmittag in der Pfalz von Westen her. Die Temperaturen steigen auf 18 Grad in der Hohen Eifel und bis 23 Grad werden es an der Saar. Der SWR1-Wettertrend. Morgen und am Dienstag überall eine Mischung aus Nebel, Wolken und Sonne und die Temperaturen eigentlich so wie heute. SWR1 Rheinland-Pfalz, Leute, zu Gast ist der Zukunftsforscher Harry Gatterer und mein Name ist Claudia Deeg. Schönen guten Tag.
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0: In SWR1 Rheinland-Pfalz, Leute, der Zukunftsforscher Harry Gatterer. Ein Teil der Trend- und Zukunftsforschung beschäftigt sich ja auch mit Ernährung und Essgewohnheiten. Ne? Das ist schon auch Ihr Feld.
1: Auf jeden Fall, genau.
0: Ja, ja. Wir erinnern uns noch dunkel an den Schnellkochtopf, also ich zumindest so. Und jetzt haben wir Thermomix, Airfryer. Ich habe letztens ein Video gesehen, da hatte jemand so eine Mini-Küche hinter der Küche, also einen Bereich, in dem dann die ganzen Geräte standen, damit es vorne in der Küche schön schick und schön aussieht. Ja, ich meine, absurder geht's doch eigentlich nicht mehr, oder?
1: Ja, absurder wäre dann noch, wenn die Küche hinter der Küche eine Robo-Kitchen wäre. Das ist ja auch jetzt gerade in
0: den... Was ist
1: das? Naja, das sind tatsächlich das diverse Kochvorgänge, nicht nur, ja, Sie haben vorher den Thermomix erwähnt als ein Gerät und das dehnt sich ja aus. Ne? Da gibt es ja unterschiedliche Geräte, die Kochvorgänge machen können, sodass ich immer weniger selber machen müsste.
0: Ist das die Zukunft, dass wir...
1: Es ist zumindest die Zukunft in der professionellen Gastronomie. Also das wird zum Teil sicherlich dort eingesetzt. Dafür wird es jetzt im Moment ja auch entwickelt, nicht für die private Küche. Mhm. Aber ich sage, ne, weil Sie von Absurditäten gesprochen haben, das wäre dann die nächste, ja.
0: Aber steckt da möglicherweise dann auch eine Chance drin, weil gerade Gastronomie ist ja der Klassiker Fachkräftemangel. Also wenn ich dann niemanden mehr brauche, der die Zutaten zusammenrührt für eine Vorspeise, sondern ich kann das alles abgeben an Maschinen?
1: Genau, also überall, wo eine gewisse Serie drinnen ist in der Art und Weise, was angeboten wird, da wird das zunehmend eine Rolle spielen. Und das hat eine Auswirkung natürlich auch auf Arbeitskräfte, das ist so.
0: Gesundheitsbewusstsein hat unsere Ernährung auch verändert, also nicht nur die Technologie, sondern es gab mal den Trend vegetarisch-vegan und jetzt wird dann plötzlich wieder mehr Fleisch gegessen, vor allem Geflügel, weil es dann um Proteine geht. Lässt sich sowas, also ich meine, das sind ja so Trends, die zeichnen sich ab, aber das ist ja für auch viel Marketing, oder?
1: Ja, Marketing, aber es hat tatsächlich auch mit einem grundsätzlichen Wandel zu tun, also was wir ja merken, also Marathons werden gelaufen von jungen Menschen, weniger Alkohol wird getrunken von jungen Menschen. Das heißt, es hat sich tatsächlich bei in den jüngeren Generationen ein anderes Bewusstsein im Umgang mit ihrem Körper herausgebildet und das natürlich auch technologisch beeinflusst. Technologisch insofern, dass sie Feedback-Systeme haben. Also sie haben eine Watch, eine Smartwatch, wo man gewisse Daten tracken kann, vom Schlaf bis zu CO2-Werten. Und wir haben einfach diese Idee, dass wir gesünder leben wollen, breiter in der Gesellschaft. Und das wirkt sich am Ende eben auch auf die Ernährung aus. Also Proteine, haben Sie ja gerade gesagt, ne? Also als ein ganz bewusstes dann, aber Zug ist nicht so, dass der alte Fleischkonsum, ja, weil der Braten auf den Teller muss, sondern das Bewusste, ne? Zuführen von Proteinen.
0: Ja, ja. Aber dann ist ja interessant, nehmen wir den Zucker. Sie haben mal einen deutlichen Rückgang des Zuckerkonsums prognostiziert. Und das wird ja wahrscheinlich auch so sein. Aber in Deutschland wird gerade aktiv, sehr emotional über eine Zuckersteuer diskutiert. Und prompt gibt es Bedenken, das könnte die Wirtschaft belasten. Also haben wir bei allem, was wir sehen für die Zukunft, wie sich was entwickeln könnte, dann kommt immer die Wirtschaft. Wenn sich was verändert, könnte das aber ein Problem sein.
1: Ja, manchmal ist die Wirtschaft auch der Treiber. Ich würde da nicht von diesen Stereotypen ausgehen. Also der Punkt ist, dass der Zucker einfach natürlich ein probates Mittel ist, vor allem in den ganzen Ernährungsproduktionen, um Haltbarkeit zu erzeugen. Und da könnte man sukzessive auf den Zucker verzichten. Also es geht ja nicht darum, dass Sie bei der Kugel Eis ums Eck dann immer auf Zucker verzichten müssen, sondern es geht darum, dass der so industriell eingesetzt wird, um gewisse Haltbarkeiten zu erzeugen und das dann die Überzufuhr an Zucker eben ausmacht. Ne? Und dafür will man damit Steuern gegensteuern. Ob das der richtige Weg ist, I don't know. Fakt ist, das Gesundheitsbewusstsein der Menschen steigt und Zucker ist da natürlich im Moment hoch im Kurs ins Bewusstsein zu rücken. Man kann ihn auch immer mehr messen, also den Blut, also den Zuckerwert, den man im Blut hat, der wird auch immer mehr messbar und wenn es messbar wird, wird es halt artikuliert und dann werden die Leute drauf schauen. Ja.
0: Und steht ganz am Ende, ja, dass wir uns bewusster, gesünder ernähren, steht ganz am Ende dieser Wunsch nach einem längeren und fitteren Leben?
1: Ich glaube mal, zuallererst steht der Wunsch nach einem fitteren Leben. Zuallererst, weil der Alltag anspruchsvoll ist und mit mehr Kraft kann ich auch mehr sozusagen bewirken und bewältigen. Das lange Leben wird natürlich in einer älter werdenden Gesellschaft auch wichtiger. Und da ist ja die Sehnsucht, dass man halt, wenn man schon älter wird, dann zumindest fit bleibt, wächst natürlich, das ist klar. Und das ist auch global zu sehen. Es gibt da große, von der Forschung her große Entwicklungen, aber eben auch tatsächlich von vielen Unternehmen, die da rein investieren in dieses Longevity, wie man das nennt. Also in diese Langlebigkeit. Und das, also man kann auf jeden Fall mal sagen, das ist ein Trend.
0: Harry Gatterer, Zukunftsforscher in SWR1 Rheinland-Pfalz.

0: Zukunftsforscher Harry Gatterer in SWR 1. Leute, Sie haben in einem Interview vor ein paar Monaten gesagt, dass wir im Jahr 2030, und ich meine, das ist schon in 4 Jahren, ne, merken werden, dass viele Sorgen über technologische Entwicklungen und Krisen, die wir uns heute machen, gar nicht so nötig waren. So, ich möchte ganz optimistisch aus der Sendung rausgehen. Wie kommen Sie zu der These?
1: Ich zoom noch mal ein bisschen raus. Wenn wir uns mit Ängsten beschäftigen, die uns in unserem Leben begegnet sind, dann werden wir ein Muster erkennen, dass viele der Ängste sich am Ende nicht bewahrheitet haben. Das heißt also, dass wir aus einer Gegenwart heraus auf etwas blicken und sagen, oh, da machen wir uns Sorgen, wissen wir nicht, wie wir das ausgehen und so weiter. Und dann haben wir es doch irgendwie hingekriegt oder es ist doch ganz gut geworden. Und das ist jetzt mit Technologien auch so. Das heißt nicht, dass wir nicht eine große Veränderung mit Technologie erleben werden. Das ist nicht, was ich sage, sondern was ich sage ist, wir werden damit umgehen können. Wir werden die auch handeln können. Und das ist was, was wir natürlich trainieren. Ja, das ist etwas, wo wir uns damit aktiv beschäftigen müssen. Aber dann wird sich die Angst eben auch hier vielleicht nicht bestätigen.
0: Und in dem Zusammenhang haben Sie auch gemeint, dass wir überrascht sein werden, dass die Welt noch steht und wir weiter unser Glas Wein trinken im Lokal ums Eck.
1: Ja, ich meine, das ist für mich einfach so symbolisch. Ja? Wenn ich mir heute einfach denke, dass wir, ja, Sie sagen es richtig, 2030 oder nehmen wir 35. Ja, in ein paar Jahren, natürlich werden wir das Glas Wein, wenn wer es mag oder sonst auch gerne ein alkoholfreies Getränk, an der Ecke noch trinken und wir werden mit Menschen reden und wir werden
0: jetzt
1: zusammenkommen.
0: Jetzt kommen die vom Land und sagen, nee, bei uns ist großes Kneipensterben, da macht jede Kneipe
1: genau.
0: Dicht, ja.
1: Genau, und jetzt ist immer die Frage, ich will jetzt nicht das alte Klischee bedienen, ob halb voll, halb leer, aber die Frage ist einfach, wie beginnen wir jetzt dahin zu schauen? Und mein Plädoyer ist es ja, die Zukunft nicht nur allen anderen zu überlassen, sondern einfach zu sagen, hey, irgendwas hat die mit mir zu tun und das finde ich jetzt raus. Da habe ich Lust, was zu entdecken. Da habe ich Lust, rauszufinden, wofür ich mal Verantwortung übernehmen mag und das einfach mal aktiv anpacken mag. Und diese Lust würde ich gerne wirklich vermitteln. Nicht das Warten, dass irgendwer irgendwo was entscheidet, was vielleicht dann gut oder schlecht für mich ist, sondern zu sagen, nee, komm, die Zukunft, die hat mit mir zu tun.
0: Zum Schluss von SWR1 Rheinland-Pfalz, Leute, gibt es immer ein kleines Geschenk. Und ich habe gedacht, so ein bisschen Symbolik, nicht für die Zukunft, sondern aus der Vergangenheit wäre ganz gut. Ich muss jetzt mal hier unter den Tisch greifen, weil es ist ein Frühstücksbrettchen mit sehr viel Symbolen aus Mainz. Also einmal das Stadtwappen, das Mainzer Rad, der Dom, die Christuskirche, die Narrenkappe, Wein und Gutenberg. Sehen Sie für all das eine gute Zukunft? Ja, ich meine, das hat Tradition, das wird überleben, oder?
1: Ja, ich meine, allein wenn ich mir dieses Brettchen, das ist sehr süß, Dankeschön, dieses Brettchen jetzt anschaue, dann sehe ich ja schon, dass es schon die Zeiten überlebt hat bisher. Ne? Also weil das Brettchen in so einem modernen, coolen Design ausschaut und das war ja damals so nicht gedacht. Das heißt, natürlich wird diese Symbolik sich weiterentwickeln und wird eine neue Bedeutung kriegen, neue Zuschreibungen, neue Designs kriegen, aber die Symbolik dahinter, die wird schon bleiben.
0: Und was auch bleiben wird, sind so typische Gerichte hier, das Gewürz für den typischen Mainzer Spundekäse, damit sie dann auf dem Brettchen, das reiche ich auch über, auf dem
1: Wunderbar.
0: Brettchen eine Brotzeit machen können, ja, also das Brettchen und das Gewürz dazu.
1: Das werden wir sehr genießen.
0: Herr Gatterer, ich danke Ihnen herzlich für den Besuch, kann Sie aber hier nicht gehen lassen, ohne die Frage am Ende doch noch zu stellen. Wo steht die deutsche Fußballnationalmannschaft in 2 oder in 4 Jahren oder braucht es länger, bis der deutsche Fußball wieder top ist?
1: Oh, das ist eine interessante Frage. Also ich bin ziemlich sicher, dass Klopp hier ein gutes Gesamtsystem aufstellt. Ich bin ja ein Fan seiner holistischen Arbeit. Also der denkt groß in Zusammenhängen und hat eine größere Idee und bringt die Leidenschaft in die Gegenwart. Deswegen, ich hab da das Gefühl, das wird gut. Wissen tue ich nicht, aber das Gefühl, ja, das wird schon eine Mannschaft wieder werden, die echt Erfolge feiern kann.
0: Und mit dem Gefühl gucken wir dann das Spiel heute Abend gegen Griechenland.
1: So machen
0: wir das. Herzlichen Dank, dass Sie da waren. Dankeschön.
1: Danke Ihnen.

Das war SWR1 Rheinland-Pfalz. Leute mit Claudia Deeg. Ups, jetzt hat hier die Technik gerade ein Problem gemacht. Aber jetzt SWR1 Rheinland-Pfalz. Leute mit Claudia Deeg. Zu Gast war der Zukunftsforscher Harry Gatterer. Euch allen noch einen schönen Sonntag und schöne Ferien für alle, die sie haben.

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1: Um 12 Uhr mit Peter-Martin Jakob. Guten Tag. Bei einem Besuch von Kanzler Merz in Kiew wird Drohnenalarm ausgelöst. Die technische Störung bei der Bundesagentur für Arbeit ist behoben. Das Wetter in Rheinland-Pfalz, Sonne und dichte Wolken, in der Pfalz später etwas Regen, 18 bis 23 Grad. Bei einem überraschenden Besuch von Bundeskanzler Merz in Kiew ist mehrfach Drohnenalarm ausgelöst worden. Bürgermeister Klitschko informierte bei Telegram über einen erneuten Einschlag auf der Nordbrücke der ukrainischen Hauptstadt. SWR-Korrespondentin Rebecca Barth berichtet.
2: Bilder zeigen den Einschlag und einen großen Feuerball, während Autos die Brücke überqueren. Die Bundesregierung wolle ein Hilfspaket im Umfang von 1 Milliarde Euro auf den Weg bringen. Im Fokus solle die Herstellung von Abfangdrohnen stehen. Damit solle die aktuelle Lücke in der ukrainischen Flugabwehr geschlossen werden. Am Vormittag besichtigt Bundeskanzler Merz die von einer Drohne zerstörte Akademie der Wissenschaften und fordert Russlands Machthaber Putin auf, den Krieg gegen die Ukraine zu beenden. Die, Zitat, barbarischen Angriffe auf die ukrainische Zivilbevölkerung müssten aufhören.
1: Die technischen Probleme bei der Bundesagentur für Arbeit sind behoben. Das hat eine Sprecherin der Behörde bestätigt. Lasse Berg berichtet.
3: Demnach sei die Ursache für die Probleme eine technische Störung in den eigenen Systemen gewesen. Ein Hackerangriff wurde als Ursache ausgeschlossen. Betroffene hatten bereits in der Nacht auf vergangenen Freitag Schwierigkeiten, unter anderem bei der Arbeitslosmeldung. Wer sich deswegen nicht zum Stichtag am 1. Oktober arbeitslos melden konnte, solle aber keine Nachteile haben, heißt es. Die Bundesagentur will zeitnah darüber informieren, wie verfahren wird, wenn aufgrund der technischen Störung Fristen versäumt wurden.
1: In Europa werden immer weniger Asylanträge gestellt, das schreibt die Welt am Sonntag und beruft sich auf die zuständige Asylagentur. Demnach wurden von Januar bis Ende September in der EU, in Norwegen und der Schweiz rund 450.000 Schutzanträge gemeldet und damit gut 24% weniger als im Vorjahreszeitraum. Deutschland liege auf Platz 3, nachdem hier lange die meisten Anträge gestellt wurden. Mit dem traditionellen Böllerschießen wird zur Stunde das Oktoberfest in München nach 16 Tagen offiziell beendet. Der eigentliche Festbetrieb auch in den Bierzelten geht noch bis kurz vor Mitternacht. Zur Halbzeit vor einer Woche hatten bereits 3,8 Millionen Menschen das größte Volksfest der Welt besucht. Die Veranstalter rechnen deshalb mit einem neuen Besucherrekord in diesem Jahr. Die deutsche Fußballnationalmannschaft bestreitet am Abend in Thessaloniki ihr viertes Spiel unter Bundestrainer Jürgen Klopp. Es geht in der Nations League erneut gegen Griechenland, das vor einer Woche in Augsburg mit 1:0 gewonnen hatte. Zum Abschluss die Zeit, es wird 12.03 Uhr.
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4: Eine Meldung habe ich für euch von der A65, Landau Richtung Ludwigshafen, zwischen Neustadt-Weinstraße Süd und Neustadt-Weinstraße Nord an der Baustelle 2 Kilometer Stau. Allen unterwegs, sichere Fahrt.
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4: Teils noch Restnebel, teils Sonne, aber auch dichte Wolken. Die werden von Westen her auch langsam mehr. Und bis zum Abend gibt es in der Pfalz etwas Regen. In der Hohen Eifel und im Taunus kriegen wir bis 18 Grad, an der Weinstraße und an der Saar bis 23. Der SWR1-Wettertrend. Morgen und Dienstag überall eine Mischung aus Wolken, Nebel und Sonne bei 19 bis 23 Grad.
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4: Mit Steffi Fit. Einen entspannten Sonntagnachmittag wünsche ich euch.
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0: SWR 1 Rheinland-Pfalz hier am Sonntagmittag. Ja, wir haben die Woche ganz viel über Großeltern gesprochen. Opas und Omas, die sind einfach was Besonderes. SWR 1 Rheinland-Pfalz-Hörer Andreas Seibold hatte sich aus Ludwigshafen gemeldet. Der hatte das Glück, seine Uroma noch ganz lang erleben zu dürfen. Die ist stolze 104 Jahre alt geworden. Und er hat ganz viele tolle Erinnerungen, hat er mir erzählt.
1: Also ich erinnere mich an viele Dinge. Besonders natürlich immer an das gute Essen, das er gekocht hat. Und das war natürlich aus einer anderen Zeit. Vielleicht heute nicht mehr ganz so kalorienbewusst, das mag sein. Aber es hat ungeheuer gut geschmeckt. Es war immer schön.
0: Toll. Ja, aber kann ich nachvollziehen. Also bei der Oma hat es immer gut geschmeckt, bei mir auch. Ja. Uroma habe ich nicht mehr kennengelernt. Das hast du mir auf jeden Fall voraus. Du hast bestimmt auch ein paar Sachen von ihr gelernt, ne?
1: Ja, sie hatte halt auch viel Erfahrung und auch viel erlebt. Ich meine, klar, wenn man 1902 geboren ist, da hat man natürlich auch weltgeschichtlich viel erlebt. Zwei Weltkriege mitgemacht. Der Mann war auch in Gefangenschaft kurzfristig dann. Und mein Opa musste dann mit seinem Bruder zusammen dann halt auch, wir hatten eine kleine Bäckerei damals, also die Großeltern. Und da musste mein Opa auch schon mit 15 Jahren dann auch mithelfen, weil, ja, wie gesagt, sein Vater war noch in Gefangenschaft. Und viele Erlebnisse halt auch aus dieser Zeit. Und aber sie hat immer ein Lächeln auf den Lippen gehabt und hat auch immer sehr gut, sie hat immer lebensfroh eigentlich das Ganze gesehen und nie das Schlechte. Also das muss ich ihr wirklich sagen.
0: Und so kannst du das uns. Das hat ein bisschen auf euch abgefärbt dann bestimmt.
1: Das hat viel abgefärbt, ja. Und das hat auch dieses Lebensbejahende und halt auch diese, auch wenn man diese schlechte Zeit erlebt hat, trotzdem, es geht immer wieder aufwärts. Also sie hat immer irgendwie einen positiven Blick gehabt über das Ganze.
0: Ja, was für tolle Erinnerungen. Du hast selber drei Kinder, zwei Söhne, eine Tochter. Der älteste Sohn ist 18. Ich gehe mal davon aus, du bist noch kein Opa.
1: Ich bin noch kein Opa, ja. Und ich denke, dass es noch so schnell nicht passieren wird. Aber warten wir es ab. Das weiß man halt nicht. Das ist ja nicht meine Entscheidung.
0: Wie würdest du reagieren?
1: Ich würde mich riesig freuen, weil, also mein Opa war auch sehr jung. Der war 48. Also das wäre jetzt genau das Alter, das ich jetzt auch habe. Ich denke nicht, dass es jetzt gleich passiert. Aber wenn es demnächst wäre, also ich würde mich riesig freuen.
0: Andreas Seibold aus Ludwigshafen über seine Uroma. Und es gibt was wirklich Wichtiges aus der SWR1 Verkehrsredaktion. Vorsicht bitte auf der A5 Frankfurt Richtung Karlsruhe. Zwischen Kreuzwaldorf und Kronau steht ein verlorener Anhänger, und zwar auf der linken Spur.

Nene Cherry und Yusun Dur in SWR 1 Rheinland-Pfalz. Und zum Energieaufladen jetzt. Der Boss reißt einen richtig schön mit. I'm Going Down. Bruce Springsteen.

0: 13:30.
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0: Hallo auf die Straßen. Immer noch Vorsicht auf der A5 Frankfurt Richtung Karlsruhe. Zwischen Kreuzwaldorf und Kronau steht ein verlorener Anhänger auf der linken Spur. Nochmal A5 Gegenrichtung Karlsruhe Richtung Frankfurt. Zwischen Kronau und Waldorf-Wiesloch 5 Kilometer stockend an der Baustelle. A65 Landau Richtung Ludwigshafen. Zwischen Neustadt-Weinstraße Süd und Neustadt-Weinstraße Nord 2 Kilometer Baustellenstau. Und die B54 Bad Schwalbach-Wiesbaden ist zwischen Taunusstein Süd und B417 Fischzucht in beiden Richtungen nach einem Unfall gesperrt. Fahrt vorsichtig, kommt gut an.
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0: Von Westen her werden die Wolken langsam dichter, bis zum Abend da dann etwas Regen, also im Westen, so in der Pfalz. Die Höchstwerte zwischen 18 und 23 Grad. SWR1 Wettertrend. Morgen und übermorgen Nebel, Wolken, Sonne. Auch bis 23 Grad. Der Sonntagnachmittag hier mit Steffi Fitt.
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0: Hallo am Sonntagnachmittag, SWR 1 Rheinland-Pfalz hier. Schauspieler Christoph Waltz kann unheimlich gut, unheimlich grinsen. Gefährlich gucken kann er und manchmal mit freundlichster Miene die furchtbarsten Dinge sagen. Gibt nicht viele, die einen so überzeugenden Bösewicht auf die Leinwand bringen. Heute wird Christoph Waltz 70. Schauspieler, Regisseur, Produzent, einer der größten Hollywood-Stars deutscher Sprache. Den meisten bekannt, weil er zweimal in James-Bond-Filmen den Daniel Craig Widersacher Blofeld gespielt hat. Zwei Oscars hat er schon gewonnen für seine Rolle als Kopfgeldjäger Dr. King Schulz in Django Unchained und für Inglourious Basterds. Da spielt Christoph Waltz den SS-Standartenführer Hans Landa im nazibesetzten Frankreich.
1: Monsieur Lapadier, wissen Sie denn, welchen Spitznamen mir die Franzosen gegeben haben?
2: Man nennt sie den Judenjäger.
1: Präzise.
3: Charmant auf den ersten Blick entpuppt sich Waltz im Film als unnachgiebiger Nazi und Mörder. Für diese Rolle gewinnt der Schauspieler seinen ersten Academy Award als bester Nebendarsteller sowie einen Golden Globe Award. Dabei kennt den 52-Jährigen vorher kaum jemand. Und noch etwas bringt ihm der Film, erzählt Waltz in einem Interview.
4: Das mit Quentin zu machen, hat mir vor Augen geführt, dass ich nicht unbedingt umsonst Schauspieler geworden bin.
5: That maybe I did not necessarily become an actor for nothing.
3: Vorher ist Waltz etwa 30 Jahre vor allem im deutschen Fernsehgeschäft unterwegs und ist frustriert davon, bis diese eine Rolle sein Leben verändert. Regisseur Quentin Tarantino wiederum ist bei den Castings für Inglourious Basterds so unzufrieden, dass er kurz davor steht, den Film gar nicht umzusetzen, weil ihm kein perfekter Schauspieler für Hans Landa unterkommen will.
6: An diesem Tag kam Christoph herein. Ich kannte ihn nicht. Er kam herein, begann zu lesen und schon nach 3 Minuten einer 20-minütigen Szene sahen Lawrence und ich uns an und wussten, wir drehen den Film. Er hat mir buchstäblich meinen Film zurückgegeben.
3: 3 Jahre nach dem ersten folgt der 2. Oscar und ein weiterer Golden Globe für Waltz Rolle in Django Unchained. Er spielt darin einen Kopfgeldjäger namens Dr. King Schulz, der einen Sklaven befreit und zu seiner Liebe zurückbringt.
7: Wie heißt du?
8: Django.
7: Ah, dann bist du genau der Mann, den ich suche.
8: Hey, unverkäuflich.
7: Ja, wenn das so ist.
3: Für Waltz folgen nach den großen Erfolgen viele weitere internationale Produktionen. Vom Bösewicht in James Bond in Keine Zeit zu sterben.
9: James? Das Schicksal hat uns wieder zusammengeführt.
3: Bis zum vampirjagenden Priester in einer Neuauflage von Dracula.
9: Und die Mordwaffe? Mein Orden studiert dieses Phänomen schon seit mehr als 400 Jahren.
0: Ah, weltbester Bösewicht mit so einer Stimme, oder? Christoph Waltz wird heute 70. Mia von Hirschwaders aus Los Angeles für SWR 1 Rheinland-Pfalz.

0: Neues aus der SWR1-Verkehrsredaktion. Vorsicht auf der A67 Mannheim-Darmstadt zwischen Lorsch und Gernsheim ist nämlich ein Hund auf der Fahrbahn. Es ist Sonntag. Euch zieht's nach draußen, habt aber noch gar keinen Plan, wohin. Klingenmünster an der südlichen Weinstraße feiert zum Beispiel heute das Federweißenfest. Auf der Karlsplatzhütte, die ist mitten im Wald, kann man gut erreichen, kann man schön hinwandern, wird organisiert vom Pfälzerwaldverein. Neuer Wein, Pfälzer-Spezialitäten, wer mag, ne, ist wirklich gut erreichbar. Und dann haben wir noch diese Einladung für euch.
1: Hallo, mein Name ist Andreas Lorenz vom Hotel Schloss Edesheim. Wenn ihr heute noch nichts vorhabt, könnt ihr gerne noch bei uns Kunsthandwerkermarkt auf dem Gelände des Schloss Edesheim vorbeischauen. Wir haben noch bis 18 Uhr geöffnet. Es gibt Leckereien aus der Schlossküche, 50 Künstler und Kunsthandwerker und Wiener Kaffeehausmusik. Wir würden uns freuen.
0: Künstlermarkt am Schloss Neu-Edesheim an der südlichen Weinstraße.
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1: Um 13 Uhr mit Peter Martin Jakob. Guten Tag. Bei einem Besuch von Kanzler Merz in Kiew wird Drohnenalarm ausgelöst. Max Verstappen gewinnt das Formel-1-Rennen in Malaysia. Das Wetter in Rheinland-Pfalz, Sonne und dichte Wolken. In der Pfalz später etwas Regen bei 18 bis 23 Grad. Bundeskanzler Merz ist zu einem überraschenden Besuch in der ukrainischen Hauptstadt Kiew. Das Land werde in den kommenden Wochen alle Unterstützung benötigen, betont Merz. Aus Kiew, Rebecca Barth.
2: Von den andauernden russischen Luftangriffen auf die ukrainische Hauptstadt kann sich der Bundeskanzler schon kurz nach seiner Ankunft ein eigenes Bild machen. Immer wieder wird der Luftalarm ausgelöst, sind Drohnenangriffe und Explosionen zu hören. Eine russische Drohne greift unter anderem die Nordbrücke in Kiew an. Bilder zeigen den Einschlag und einen großen Feuerball, während Autos die Brücke überqueren. Die Bundesregierung wolle ein Hilfspaket im Umfang von 1 Milliarde Euro auf den Weg bringen. Im Fokus solle die Herstellung von Abfangdrohnen stehen. Damit solle die aktuelle Lücke in der ukrainischen Flugabwehr geschlossen werden.
1: Bundesumweltminister Schneider mahnt angesichts der Trockenheit in diesem Jahr ein Umdenken beim Umgang mit Wasser an. Im Kölner Stadtanzeiger forderte er die Bundesländer zu massiven Investitionen in die Wasserinfrastruktur auf. Heute sei es die Aufgabe, Wasser so gut wie möglich in der Landschaft zu halten, sagte der SPD-Politiker. Die technischen Probleme bei der Bundesagentur für Arbeit sind behoben. Das hat eine Sprecherin der Behörde bestätigt. Lasse Berg berichtet.
3: Demnach sei die Ursache für die Probleme eine technische Störung in den eigenen Systemen gewesen. Ein Hackerangriff wurde als Ursache ausgeschlossen. Betroffene hatten bereits in der Nacht auf vergangenen Freitag Schwierigkeiten, unter anderem bei der Arbeitslosmeldung. Wer sich deswegen nicht zum Stichtag am 1. Oktober arbeitslos melden konnte, solle aber keine Nachteile haben, heißt es. Die Bundesagentur will zeitnah darüber informieren, wie verfahren wird, wenn aufgrund der technischen Störung Fristen versäumt wurden.
1: Formel-1-Rennfahrer Max Verstappen aus den Niederlanden hat in Malaysia den großen Preis von Bahrain gewonnen. Der Red Bull-Fahrer konnte sich gegen den WM-Führenden Kimi Antonelli aus Italien im Mercedes und den Briten Lewis Hamilton im Ferrari durchsetzen. SWR-Sportreporter Achim Scheu berichtet.
4: Zuerst heftige Regenfälle, dann Setup-Probleme mit dem Turbolader. Bei mehreren Autos mit 100 Minuten Verzögerung ging es endlich los auf der anfangs noch nassen Strecke in Malaysia. Der Rennverlauf zu Beginn insgesamt recht chaotisch, dadurch aber spannend. Zwei Safety-Car-Phasen, viele Boxenstops, Max Verstappen kam am besten mit den Bedingungen klar. Der erste Saisonsieg für den Niederländer im Red Bull vor dem WM-führenden Kimi Antonelli. Der deutsche Nico Hülkenberg wurde im Audi Elfter und verpasste die Punkte wieder einmal.
1: Die Zeit, es wird 13.03 Uhr.
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5: Erstmal Vorsicht, und zwar auf der A3 Köln Richtung Frankfurt. Zwischen Niedernhausen und dem Wiesbadener Kreuz gibt es eine ungesicherte Unfallstelle auf der linken Spur. A5 Karlsruhe Richtung Frankfurt. Zwischen Kronau und Waldorf-Wiesloch 6 Kilometer stockend an der Baustelle. A6 Mannheim Richtung Heilbronn. Zwischen Wiesloch-Raunberg und Sinsheim Süd wird ein Unfall aufgenommen. Die 3 Kilometer Stau kosten euch bis zu 20 Minuten. Und die A65 Landau Richtung Ludwigshafen zwischen Neustadt-Weinstraße Süd und Neustadt-Weinstraße Nord. 2 Kilometer Stau an der Baustelle. Allen gute Fahrt!
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5: Teils noch Sonne, teils dichte Wolken. Die Wolken werden auch von Westen her langsam mehr. Richtung Abend kann es in der Pfalz ein bisschen regnen. In der Hohen Eifel und im Taunus bis 18 Grad, an der Weinstraße bis 23. Der SWR1-Wettertrend. Morgen und Dienstag überall eine Mischung aus Nebel, Wolken und Sonne bis 23 Grad.
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5: Mit Steffi Fitt. Pilzmangel, jetzt nicht Bier, ne? Pilzmangel in den Wäldern von Rheinland-Pfalz offenbar. Die Trockenheit macht den Sammlern Strich durch die Rechnung. Die Erfahrungen machen Pilzliebhaber auf jeden Fall gerade in der Eifel. Was die auf der Suche nach Maronen, Steinpilzen und Pfifferlingen so erlebt haben, das hört ihr gleich.
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5: Schönen Sonntagnachmittag.

0: Meldung aus der SV1 Verkehrsredaktion. Vorsicht auf der A67, Darmstadt Richtung Mannheim, zwischen Gernsheim und Lorsch. Eine ungesicherte Unfallstelle auf der linken Spur. SV1 Rheinland-Pfalz hier. Am 4. Oktober, ja, wir haben Herbst, also ab in die Pilze. Pilzsaison hat angefangen. Wenn ihr jetzt aber in den Herbstferien mit der Familie vielleicht sammeln gehen wollt, verschiebt das vielleicht lieber noch. In vielen Wäldern im Land gibt's nur wenig Pilze, weil der Sommer so trocken gewesen ist. Da haben die Regentage die paar der letzten Wochen wirklich nicht genug geholfen. Auch in der Eifel sieht's nicht üppig aus mit den Pilzen. SWR1 Rheinland-Pfalz-Reporterin Dunja von Morsee war da mit einer Gruppe von Pilzsammlern und Sammlerinnen unterwegs.
1: Mit Wanderschuhen und Pilzkörben ausgestattet treffen sich rund ein Dutzend Pilzbegeisterte am Schwarzen Mann bei Brandscheid in der Eifel. Die Gegend ist eigentlich bekannt für Feuchtgebiete und Quellen. Mit Pilzexperte Thomas Regneri wollen sie Pilze für ihr Abendessen sammeln und verlassen dafür die Wege. Doch statt federndem Moosboden knackt und raschelt es überall. Es ist staubtrocken. Pilzsucherin Verena Krämer merkt schnell, wie schwierig die Suche ist.
2: Ja, es sind kaum Pilze gewachsen.
1: Steinpilze oder Maronen? Fehlanzeige. Also werden selbst winzige Pilze von 3-4 Zentimetern eingesammelt. Pilzexperte Regneri schaut genau hin, riecht daran. Bei manchen beißt er vorsichtig ein Stück ab.
3: Das ist schon nicht mehr so sexy. Auch der ist schon am Verrotten.
1: Nach 2 Stunden liegen am Ausgangspunkt etwa 50 Pilze auf dem Tisch.
3: Das ist die Ausbeute. Muss ich leider kalt Wasser über die freudige Erregung kippen.
1: Teilnehmerin Verena Krämer ist enttäuscht.
2: Wir haben einige Pilze gefunden, aber die Ausbeute hätte besser sein können, wenn es mehr geregnet hätte.
1: Die anhaltende Trockenheit könnte langfristig sogar verändern, welche Pilze in der Eifel wachsen. Viele Pilzarten sind eng an bestimmte Bäume gebunden.
3: Wenn südländische Bäume hier heimisch werden, werden auch neue Pilzarten mit einziehen.
1: In der Eifel sind durch Trockenheit und Borkenkäfer schon viele Fichten verschwunden und damit auch viele der klassischen Pilzstellen.
0: Also wenn ihr schon Pilze suchen gewesen seid, dann schreibt mir, wäre ich mal gespannt, wie es bei euch war. Nachricht gern über die 06131 92 93 94 95 per Signal oder WhatsApp oder über swr1.de.

Kurz vor Schluss muss ich Tschüss sagen. SWR1 Rheinland-Pfalz hier. Sofortmeldung aus der SWR1 Verkehrsredaktion. Vorsicht auf der A6 Mannheim-Heilbronn. Zwischen Kreuz Mannheim und Mannheim-Schwetzingen sind Kinder an der Leitplanke.

0: Es ist 13:30.
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0: Vorsicht bitte auf der B50, Bernkastel-Kues Richtung Rhein-Bölln, zwischen dem Abzweig Hochscheid und Hirschfeld eine ungesicherte Unfallstelle. Vorsicht immer noch auf der A6 Mannheim-Heilbronn, zwischen Kreuz Mannheim und Mannheim-Schwetzingen sind Kinder an der Leitplanke. Und nochmal Vorsicht auf der A67 Mannheim Richtung Darmstadt, zwischen Lorsch und Gernsheim eine ungesicherte Unfallstelle auf der linken Spur. Und die A5 haben wir noch, Karlsruhe Richtung Frankfurt, zwischen Kronau und Waldorf-Wiesloch an der Baustelle 8 Kilometer stockend. Viertelstunde müsst ihr da länger einplanen. Allen unterwegs, gute Fahrt.
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0: Ja, von Westen her werden die Wolken dichter. Bis zum Abend gibt es in der Pfalz ein bisschen Regen. Nicht überall. Höchstwerte zwischen 18 und 23 Grad. Der SWR1-Wettertrend. Morgen und übermorgen Nebel, Wolken, Sonne auch bis 23 Grad. Der Sonntagnachmittag hier. Ich bin Steffi Fitt.
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0: SWR1 Rheinland-Pfalz hier. 3 Wochen lang ist die Erde geschwebt in der Kuppel der Mainzer Christuskirche. Gaia heißt die Kunstinstallation. Eine 7 Meter große, von innen beleuchtete Erdkugel. Gemacht vom britischen Künstler Luke Jerram. Konnte man sich schon auf der ganzen Welt angucken, von New York bis Peking. Heute ist der letzte Tag mit Gaia in Mainz. Also Abschied nehmen von dieser wirklich sehr beeindruckenden Erde, kann ich aus eigener Erfahrung bestätigen. Eva Lemaire, evangelische Pfarrerin an der Christuskirche, wie verabschieden Sie denn Gaia?
1: Wir werden nochmal staunen und danken für das, was Gott uns geschenkt hat. Dazu sind alle Familien herzlich eingeladen. Da gibt es Mitmachangebote und einfach eine gemeinsame Feier. Zeit. Und dann am Abend wollen wir noch einmal mit Ambientmusik und geistlichen Impulsen diese 3 Wochen ausklingen lassen. Ganz nochmal nachdenklich, aber auch mit schöner Musik einfach am Ende um 19 Uhr diese Kugel noch einmal auf uns wirken lassen.
0: Und was passiert danach? Wird die riesige Erdkugel dann einfach rausgetragen?
1: Nein, die wird nicht rausgetragen. Die Kugel, das ist kein Geheimnis, wenn man sie anschaut, die ist gefüllt mit Luft. Das heißt, wir werden sie erstmal wieder die Luft rauslassen und dann abbauen. Deshalb werden wir auch in den nächsten Tagen die Kirche erstmal geschlossen halten, bis wir dann die Kugel wieder eingepackt haben und sie zurück nach Großbritannien geschickt werden kann.
0: Heute habt ihr also nochmal die Chance, euch Gaia in der Mainzer Christuskirche anzugucken, bevor heute Abend tatsächlich die Luft raus ist, wortwörtlich.
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0: YouTube Silenzio, SWR1 Rheinland-Pfalz. Kleiner Ausflugstipp noch, falls ihr Lust habt. In Annweiler am Drifels dreht sich beim Käschtefest, ich liebe dieses Wort, alles um Esskastanien, rund 40 Marktstände, jede Menge Käschte-Spezialitäten. Ja, viele Kastanien in der Pfalz an der Weinstraße. Nächstes Wochenende übrigens Wein- und Kastanienmarkt in Edenkoben.
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1: Um 14 Uhr mit Peter-Martin Jakob. Guten Tag. Bei einem Besuch in Kiew verurteilt Kanzler Merz die russischen Angriffe. In München endet die Wiesn mit einem Besucherrekord. Das Wetter in Rheinland-Pfalz, Sonne und dichte Wolken, in der Pfalz später etwas Regen, 18 bis 23 Grad. Während eines Besuchs von Bundeskanzler Merz in Kiew ist mehrfach Luftalarm ausgelöst worden. Nach Angaben von Bürgermeister Klitschko gab es Einschläge auf der Nordbrücke. Zusammen mit Präsident Selenskyj besuchte Merz die Akademie der Wissenschaften, die vergangene Woche Ziel eines russischen Angriffs geworden war.
2: Die ganze Sinnlosigkeit dieses Krieges sehen wir hier an diesem Platz am letzten Montag. Ein Angriff auf die Akademie der Wissenschaften in Kiew, mitten in der Stadt. Übrigens wenige hundert Meter von der deutschen Botschaft entfernt. Und heute Morgen an einem friedlichen Sonntag, Luftalarm in Kiew. Diese barbarischen Angriffe auf die Zivilbevölkerung der Ukraine müssen aufhören. Das sind tägliche Kriegsverbrechen, die hier verübt werden.
1: Der Kanzler will der Ukraine weitere Unterstützung zusichern, unter anderem mit Drohnen zur besseren Abwehr der russischen Luftangriffe. Seit Monaten wird weltweit über die Chancen und Risiken durch künstliche Intelligenz diskutiert. Mehrere Kinderrechtsorganisationen weisen jetzt auf das besondere Risiko durch KI für Kinder hin. Kerstin Speth berichtet.
3: Das Redaktionsnetzwerk Deutschland berichtet über eine Studie der SOS Kinderdörfer und von Terre des Hommes. Darin heiße es, KI sei schon jetzt tief im Alltag junger Menschen verankert und präge Bildung, soziale Medien und Unterhaltung. Das bietet aus Sicht der Kinderrechtler zwar Chancen, doch die gesetzliche Regulierung gegen mögliche Risiken hinke hinterher. Tech-Konzerne würden Milliarden mit KI verdienen, junge Menschen blieben aber oft schutzlos. Die Organisationen fordern deshalb, dass Kinderschutz Teil jeder KI-Anwendung sein muss.
1: Formel-1-Rennfahrer Max Verstappen aus den Niederlanden hat in Malaysia den großen Preis von Bahrain gewonnen. Der Red Bull-Fahrer konnte sich gegen den WM-führenden Kimi Antonelli aus Italien im Mercedes und dem Briten Lewis Hamilton im Ferrari durchsetzen. SWR-Sportreporter Achim Scheu berichtet.
4: Vor dem Start prasseln der Regen. Als es losgehen sollte, hatten einige Autos dann technische Probleme. Der Rennbeginn verspätete sich insgesamt um 100 Minuten. Am Ende die Erlösung für Max Verstappen, der erste Sieg des Jahres für den Vierfach-Weltmeister im Red Bull. Kimi Antonelli im Mercedes baute als Zweiter seine WM-Führung aus. Lewis Hamilton als Dritter fuhr ebenfalls ein starkes Rennen. Der deutsche Nico Hülkenberg verpasste als Elfter knapp die Punkte wieder einmal.
1: Noch nie haben so viele Menschen das Oktoberfest in München besucht. Nach Angaben der Stadt wurden 7,4 Millionen Gäste gezählt, ein neuer Rekord. Offiziell ist die Wiesn am Mittag mit den traditionellen Böllerschüssen zu Ende gegangen. Die Zeit 14.03 Uhr.
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5: Zwei Meldungen habe ich. Die erste von der A3 Köln Richtung Frankfurt. Zwischen Niedernhausen und dem Wiesbadener Kreuz 3 Kilometer Stau. Und die A5, Karlsruhe Richtung Frankfurt, zwischen Kronau und Waldorf-Wiesloch an der Baustelle 7 Kilometer stockend, Verzögerung bis zu einer Viertelstunde. Gute Fahrt!
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5: Bisschen Sonne noch an den üblichen verdächtigen Stellen, sonst teils dichte Wolken. Die werden von Westen her immer mehr Richtung Abend in der Pfalz ein bisschen Regen. In der Hohen Eifel und im Taunus gibt es bis 18 Grad, an der Weinstraße und an der Saar bis 23. Der SWR1 Wettertrend. Morgen und Dienstag überall eine Mischung aus Nebel, Wolken und Sonne bei 19 bis 23 Grad.
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5: Mit Steffi Fitt. Schönen Sonntagnachmittag.
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0: SWR 1 Rheinland-Pfalz. Über Großeltern haben wir diese Woche ganz viel gesprochen, über die besondere Beziehung zwischen Oma, Opa, Enkeln, aber auch über die Erinnerungen an die eigenen Großeltern, die nicht mehr da sind. Da haben sich wirklich sehr, sehr viele von euch bei uns gemeldet und eine davon war Petra Balzer aus Roxheim im Kreis Bad Kreuznach mit einer wirklich schönen Geschichte.
1: Also meine Großmutter war Jahrgang 1905, hatte 13 Kinder.
0: Wow.
1: In dem kleinen Sommerloch bei Bad Kreuznach geboren. Mein Opa hatte kleine Landwirtschaft und meine Mutter war das siebte Kind, glaube ich, in dieser Riege.
0: Boah.
1: Und wurde mit mir 1960 alleinerziehende Mutter. Und da wurde ich die ersten 4 Jahre auch in dem Haus meiner Großeltern groß, wo noch die Geschwister meiner Mutter lebten. Die jüngsten waren auch erst 13 Jahre. Da schliefen wir zu viert in einem Zimmer.
0: Mhm.
1: Aber meine Mutter ging arbeiten. Oma war immer für mich da, kochte für die ganze Mannschaft. Und Oma ist leider 1965, da waren die jüngsten Schwestern meiner Mutter noch nicht volljährig, an einer Blinddarmoperation gestorben.
0: Ach, mit 60 schon gestorben, das ist ja schlimm,
1: ja,
0: dann, ne?
1: Ja, das war auch für mich als Kind, das war ein riesiger Verlust.
0: Bist du denn jetzt auch Großmutter inzwischen?
1: Ja, ja. Und meine Mutter wurde durch mich früh Großmutter. Und mein Mann und ich berufstätig, das heißt auch selbstständig. Sie hat sich immer mit auch um unsere Kinder gekümmert und auch um die Kinder meiner Geschwister noch. Ja. Und ich selbst und mein Mann wurden 2003 durch unseren Sohn, der auch noch jung war, 22, schon doppelte Großeltern.
0: Wow.
1: Und vom zweiten Sohn haben wir noch mal 14 Jahre später nach den Großen noch mal Enkelkinder gekriegt. Die sind jetzt 7 und 9, gehen bei uns gerade um die Kurve in die Schule jetzt. Kindergarten ist gerade ein Stückchen weiter. Also ich wollte nur sagen, wir geben eigentlich das weiter, was mir meine Großmutter schon vorgelebt hat, die für uns da war, meine Mutter immer gemacht hat. Kinder waren immer ihr Heiligtum und das machen wir jetzt genauso.
0: Also es freut mich, dass das bei euch so klappt. Ich drücke euch die Daumen, dass das in Zukunft auch tatsächlich so funktioniert. Vielen Dank, dass du es uns erzählt hast.
1: Ja, danke schön. Ciao.
0: Alles Gute. Tschüss.
1: Tschüss.
0: Und wenn ihr bei dem Thema noch ein bisschen weiterhören oder vielleicht auch lesen wollt, auf swr1.de, da findet ihr auch ein Interview mit einer Familienberaterin darüber, warum Oma und Opa für Familien so wichtig sein können, warum bei denen manchmal andere Regeln gelten und die Enkel oft ein bisschen mehr dürfen. SWR1 Rheinland-Pfalz hier.

0: Rachel Cocker. Unchain My Heart in SWR 1 Rheinland-Pfalz. Am Sonntagnachmittag für Kurzentschlossene. Noch zwei kleine Tipps. Bockenheim an der Weinstraße, da gibt's beim Schorle Express heute Abend noch bis um 8. Pfälzer Wein, Schorle, deftiges Essen. Inklusive Blick über die Weinberge. Und am Mittelrhein das Finale des Bobharder Weinfest am historischen Marktplatz. Da könnt ihr zum Beispiel Weine probieren aus der Bobharder Hamm. Es gibt leckeres Essen, natürlich. Und Live-Musik gibt's auch.
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0: gerade schön geschwelgt haben mit George Michael. Es wird jetzt ein bisschen lauter.
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0: Hallo Stefan Kerstold.
2: Ja, schönen guten Tag. Das stimmt. Wir starten nämlich mit der Formel 1. Da hat Weltmeister Max Verstappen den wegen des Irankrieges nach Malaysia verlegten Grand Prix von Bahrain gewonnen und damit seinen ersten Sieg des Jahres gefeiert. Das Rennen begann wesentlich später als geplant. Aus der SWR-Sportredaktion Achim Scheu.
3: Zuerst heftige Regenfälle, dann Setup-Probleme mit dem Turbolader. Bei mehreren Autos mit 100 Minuten Verzögerung ging es endlich los auf der anfangs noch nassen Strecke in Malaysia. Der Rennverlauf zu Beginn insgesamt recht chaotisch, dadurch aber spannend. Zwei Safety-Car-Phasen, viele Boxenstops, Max Verstappen kam am besten mit den Bedingungen klar. Der erste Saisonsieg für den Niederländer im Red Bull vor dem WM-führenden Kimi Antonelli. Dessen Teamkollege George Russell schied kurz vor dem Rennende auf Rang 3 liegend aus. Die beiden Ferrari von Lewis Hamilton und Charles Leclerc, die Nutznießer, am Ende auf den Rängen 3 und 4. Der deutsche Nico Hülkenberg wurde im Audi 11. und verpasste die Punkte wieder einmal. Das nächste Rennen schon am kommenden Wochenende, der große Preis von Singapur.
2: Damit zur DFB-Elf für das Team von Bundestrainer Jürgen Klopp steht heute Abend das vierte und letzte Länderspiel innerhalb von nur knapp 2 Wochen auf dem Programm. Das Nations League-Rückspiel gegen Griechenland in Thessaloniki. Philipp Weißkirch.
4: Vor diesem Spiel gegen Griechenland schüttet Jürgen Klopp erstmal einen großen Sack Lob über seinen gesamten Kader aus.
5: Wenn man ganz ehrlich ist, hätten alle Spieler im Camp verdient zu spielen. War eine ganz, ganz tolle Atmosphäre, extrem hohe Qualität im Training.
4: Wenn es danach geht, dürfte der Bundestrainer seine Castingshow auch in Thessaloniki fortsetzen. Mit Debütanten bzw. einigen neuen Gesichtern in der Startelf.
5: Wir wollen eine Mannschaft auf den Platz bringen, die eine Chance hat, das Spiel zu gewinnen. Eine wirkliche Chance. Und wie viel Wechsel wir dafür brauchen, müssen wir gucken.
2: Ja, keinen Wechsel wird es im Tor geben, das hat Jürgen Klopp bereits verraten. Wie beim 2:0-Sieg gegen Serbien steht erneut Jonas Urbich vom FC Bayern zwischen den Pfosten. Die Partie um 20.45 Uhr live in voller Länge auch in der Sportschau-App. Dann schauen wir noch nach Köln. Da gab es beim Marathon einen Doppelsieg für Kenia. Bei den Männern gewann Bernhard Kiprop Koech in 2 Stunden, 6 Minuten und 9 Sekunden. Bei den Frauen siegte Jacqueline Chepnengo ihre Zeit 2 Stunden, 21 Minuten und 33 Sekunden.
0: Stefan Kerstold aus dem Sport in einer Stunde mehr. SWR1 Rheinland-Pfalz hier mit dem aktuellsten Verkehrsservice im Land. 2 Meldungen, die erste von der A5, Karlsruhe Richtung Frankfurt, zwischen Kronau und Waldorf-Wiesloch, 5 Kilometer stockend an der Baustelle. Und in Mannheim ist die B44 zwischen Mannheim-Waldhofen Nord und A6 Anschlussstelle Sandhofen nach einem Unfall gesperrt. Allen gute Fahrt. Das Wetter zieht sich zu. Teils haben wir aber auch noch schön Sonne und Wolken. Bis zum Abend in der Pfalz vielleicht ein bisschen Regen. Höchstwerte 18 bis 23 Grad. Der SWR1 Wettertrend. Morgen Nebel, Wolken, Sonne, auch bis 23 Grad. Ja, es bleibt relativ mild und leider auch relativ trocken. Der Sonntagnachmittag hier mit Steffi Fitt.
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0: aufgeholt. Es war eins Rheinland-Pfalz hier. Gestern ein sonniger Feiertag, heute ein Sonntag, genauso mild, mit nicht ganz so viel Sonne, aber da atmen doch viele von uns mal richtig durch. Und vielleicht hat der eine oder die andere auch mal wieder so ein paar Glücksgefühle gehabt. Im Alltag ist das ja nicht so leicht. Welche Momente machen euch glücklich? Wann freut ihr euch? Haben wir Mainzerinnen und Mainzer gefragt.
1: Ja, solange ich noch gesund bin, freut mich das. Wenn die Sonne scheint, freut mich das.
2: Ja, ich freue mich, weil ich ihn sehe und er freut sich, weil er uns sieht.
3: Ich freue mich darüber, dass, wie gesagt, es meiner Familie gut geht, dass wir im normalen Rahmen uns was leisten können, dass wir in Urlaub fahren können, dass die Kinder eine gute schulische Ausbildung anstreben und das ist dann schon eigentlich alles. Und alles andere ist so ein schönes Topping, wie man neudeutsch so schön sagt.
4: Die Enkelkinder, 3 Stück, wir haben Freude daran. Der Jüngste ist 8 Wochen alt. Das ist schön. Ja, weil man dabei jung bleibt oder die Kinder sind ehrlich, sind, ne? Zeigen wahre Gefühle, ist alles, ja, das ist schön.
5: Ich freue mich, nach langer Zeit meine beste Freundin wiederzusehen und mit der nochmal ein richtiges Live-Update zu haben. Ja, und die Sonne zu genießen, weil jetzt Herbst wird und ich freue mich immer, wenn es nachmittags, abends noch warm ist. Das ist gerade so mein Highlight heute gewesen.
6: Ich muss ehrlich sagen, es ist ein bisschen langweiliger, weil ich würde eigentlich dasselbe sagen. Guten Kaffee sitzen, eben war die Sonne draußen, Kaffee trinken, sich updaten mit einer Freundin und Tag genießen. Ja.
0: Ja, ist doch auch mal schön bei all den Themen, die uns gerade uns und die Welt belasten. Uns einfach mal bewusst machen, was uns Freude macht.
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0: Gleich 10 vor 3. Vorletzte Woche haben wir in Frankenthal noch ausgelassen Party gemacht mit euch am gläsernen SWR1 Hitparadenstudio. Diese Woche geht es gerade weiter in Frankenthal. Herbstspektakel heißt das Ganze. Gefeiert wurde gestern schon und heute noch dazu der verkaufsoffene Sonntag. Lara Hellwig von der Stadt Frankenthal lädt ein.
1: Kommt am besten auch vorbei. Anreise ist auch super easy. Mit kostenlosem Parken, kostenloses Busfahren. Der neue Fahrradturm bietet sich an. Und dann würde ich sagen, treffen wir uns auf dem Rathausplatz und trinken und essen gemeinsam was und feiern danach ein bisschen.
0: Herbstspektakel bis abends um 9 und verkaufsoffener Sonntag in Frankenthal bis um 18 Uhr. SWR1 Rheinland-Pfalz hier mit Adele.

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1: Um 15 Uhr mit Peter-Martin Jakob. Guten Tag. Bei einem Besuch in Kiew bietet Kanzler Merz Russland Gespräche an. Bei Unwettern in Ostspanien kommen 3 Menschen ums Leben. Das Wetter in Rheinland-Pfalz, Sonne und dichte Wolken, in der Pfalz später etwas Regen, 18 bis 23 Grad. Bundeskanzler Merz hat bei seinem Besuch in der Ukraine ein Ende des Kriegs gefordert. Angesichts der massiven Zerstörung in der Hauptstadt Kiew appellierte er an den russischen Präsidenten Putin, die Angriffe einzustellen.
2: Herr Putin, hören Sie diesen sinnlosen Krieg auf. Wir sind bereit zu Gesprächen. Wir sind bereit, miteinander zu sprechen über das Ende dieses Krieges. Aber diese barbarischen Angriffe auf die Zivilbevölkerung der Ukraine müssen aufhören. Das sind tägliche Kriegsverbrechen, die hier verübt werden.
1: Auch während des Besuchs des Kanzlers gab es immer wieder Luftalarm. Nach Angaben von Bürgermeister Klitschko gab es Einschläge auf der Nordbrücke. Merz sicherte der Ukraine weitere Unterstützung zu. Die Deutsche Bahn will das Familienticket ab November dauerhaft anbieten. Das kündigte Bahnchefin Paller in der Bild am Sonntag an. Eine Hin- und Rückfahrt für eine 5-köpfige Familie kostet demnach 99,99 Euro inklusive ICE-Reservierung. Das Angebot gab es schon für die Sommerferien und werde wegen der großen Nachfrage wieder aufgenommen, so Paller. Der Verkauf beginne am 26. Oktober. Seit Monaten wird weltweit über die Chancen und Risiken durch künstliche Intelligenz diskutiert. Mehrere Kinderrechtsorganisationen weisen jetzt auf das besondere Risiko durch KI für Kinder hin. Kerstin Speth berichtet.
3: Das Redaktionsnetzwerk Deutschland berichtet über eine Studie der SOS Kinderdörfer und von Terre des Hommes. Darin heiße es, KI sei schon jetzt tief im Alltag junger Menschen verankert und präge Bildung, soziale Medien und Unterhaltung. Das bietet aus Sicht der Kinderrechtler zwar Chancen, doch die gesetzliche Regulierung gegen mögliche Risiken hinke hinterher. Tech-Konzerne würden Milliarden mit KI verdienen, junge Menschen blieben aber oft schutzlos. Die Organisationen fordern deshalb, dass Kinderschutz Teil jeder KI-Anwendung sein muss.
1: Teile Spaniens sind von heftigen Unwettern überzogen worden. Die Behörden melden mindestens 3 Todesfälle. Besonders betroffen von den Überschwemmungen ist Katalonien. Aus Madrid, Hans-Günther Kellner.
4: Der spanische Wetterdienst hatte bereits am Freitag für einen großen Teil des Osten Spaniens Alarmstufe Rot ausgegeben. Die Behörden riefen die Menschen dazu auf, sie sollten zu Hause bleiben. Diese Warnung gilt auch am Sonntag noch für weite Teile Kataloniens. Das Unwetter ist auf eine sogenannte Dana zurückzuführen. Dieses Phänomen kommt an der spanischen Mittelmeerküste im Herbst häufig vor. Dabei trifft ein Tiefdruckgebiet in hohen Lagen vom Atlantik auf warme und feuchte Luft vom Mittelmeer, was zu starken Regenfällen führt. Meteorologen zufolge verstärkt der Klimawandel dieses Phänomen.
1: Die Zeit 15.03 Uhr.
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5: 2 Meldungen von der A61. Die erste Speyer Richtung Koblenz. Zwischen Kreuz Mutterstadt und Kreuz Ludwigshafen hat es einen Unfall gegeben. Haben wir 4 Kilometer Stau. 20 Minuten braucht er da länger. Und die A61 Koblenz Richtung Mönchengladbach. Zwischen Rheinbach und Miel. 5 Kilometer Stau, Viertelstunde da die Verzögerung. Allen unterwegs, gute Fahrt.
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5: Ja, so langsam werden die Wolken dichter. Ich merke, ich sage das seit 4 Stunden, aber es ist auch wirklich so, sogar wenn ich aus dem Fenster gucke, aber auch bei den Werten, die ich mir immer wieder angucke. Bisschen Regen kann es in der Pfalz geben, so Richtung Abend. 19 bis 23 Grad die Höchstwerte. Der SWR1-Wettertrend. Nebel, Wolken, Sonne, das Programm für morgen und übermorgen. Auch bis 23 Grad.
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5: Mit Steffi Fitt. Hallo, ich wünsche euch einen schönen Sonntagnachmittag. Falls ihr gerade im Westerwald unterwegs seid, rund um Horhausen, da ist euch das schon aufgefallen. Da ist es sehr bunt am Himmel. Westerwälder Drachenflugtage. Große, kleine Drachen, Vorführungen, jede Menge zu gucken. Eintritt wäre frei.
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0: herrliche Stimme von Barry White.
1: You're the first, the last, my everything. 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Herbstferien, ja. 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

SWR1 Rheinland-Pfalz hier mit euren Temperaturen für den Nachmittagsspaziergang. Germersheim in der Südpfalz, 23 Grad aktuell. Herdorf im Westerwald auch 18. Kaiserslautern 21 und Kirn an der Nahe meldet aktuell 19 Grad. 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
2: Hallo und guten Tag. Und wir starten mit der DFB-Elf. Das Team von Bundestrainer Jürgen Klopp spielt heute Abend in der Nations League in Thessaloniki gegen Griechenland. Unterstützt von zahlreichen deutschen Fans. Einige von ihnen hat Kollege Tim Brockmeier vor der Partie getroffen.
3: Also wir sind erst seit gestern hier, aber es macht auf jeden Fall Spaß hier. Einfach mal hier ein bisschen die Stadt erkunden. Und dann um 16.30 Uhr gibt es ein Fantreffen und dann geht's gesammelt zum Spiel.
4: Basierend auf dem letzten relativ guten Spiel, glaube ich, haben wir ganz gute Chancen, heute auch das Spiel sogar zu gewinnen.
5: Also, dass sie Fußball spielen, dass sie sich engagieren, dass sie rennen, dass sie laufen.
3: Im Stadion da wird die Stimmung brutal sein, aber Deutschland wird gut dagegenhalten können, sage ich.
4: Definitiv. Wenn er die Achse beibehält mit Pavlovic, Bischof und der Wirtz, das sah schon ziemlich gut aus.
6: Ich bin von hier. Ich bin hier geboren, ich lebe in Darmstadt. Also ich bin für beide Mannschaften unentschieden.
5: Dann halte ich Sebastian Schweinsteiger 2-0.
3: 3-2 für Deutschland.
4: 2-0.
7: 2-1 für Deutschland.
8: Unentschieden, 2-2.
9: 3-0 Deutschland.
10: 3-1.
2: Ja, durchaus optimistisch, die deutschen Fans. Viel Spaß euch noch in Griechenland. Die Partie um 20.45 Uhr live in voller Länge auch in der Sportschau. App. Der viermalige Formel-1-Weltmeister Max Verstappen hat den wegen des Iran-Krieges nach Malaysia verlegten Grand Prix von Bahrain gewonnen und damit seinen ersten Sieg des Jahres gefeiert. Das Rennen begann wesentlich später als geplant. Aus der SWR-Sportredaktion Achim Scheu.
11: Vor dem Start prasselnd der Regen. Als es losgehen sollte, hatten einige Autos dann technische Probleme. Der Rennbeginn verspätete sich insgesamt um 100 Minuten. Am Ende die Erlösung für Max Verstappen, der erste Sieg des Jahres für den Vierfach-Weltmeister im Red Bull. Kimi Antonelli im Mercedes baute als Zweiter seine WM-Führung aus. Lewis Hamilton als Dritter fuhr ebenfalls ein starkes Rennen. Größter Verlierer war George Russell, der kurz vor Schluss auf Rang 3 liegend mit Antriebsproblemen ausschied. Sein Rückstand auf Antonelli in der WM-Wertung wuchs somit auf 84 Zähler. Der deutsche Nico Hülkenberg verpasste als Elfter knapp die Punkte wieder einmal. Weiter geht es schon in einer Woche in Singapur.
2: Dann schauen wir noch nach Peking. Da spielt Alexander Zverev bei den China Open im Viertelfinale gegen Novak Djokovic. Den ersten Satz hat der Hamburger mit 6-4 gewonnen, den zweiten mit 4-6 verloren. Und im dritten entscheidenden Satz, da steht es 4-4. Das war's.
0: Danke, Stefan. Ich habe gerade sinniert über 4-4. Ja, und über die vielen Tipps zum Ausgang des Fußballspiels. Was tippst du eigentlich?
2: Schwierig heute. Ich glaube 2-1 für die DFB.
0: Wir haben beim letzten Spiel haben wir die KI gefragt, die sagte 2-0 für Deutschland.
2: Ja, die KI, also, auf die ist auch kein Verlass.
0: Aber es hat doch am Ende gestimmt. Komm.
2: Ach so, bei dem Serbien-Spiel.
0: Ja, beim Serbien-Spiel.
2: Ja, okay, dann frag sie vielleicht nochmal.
0: Mache ich. Bis in der Stunde. Danke, Stefan. 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A61, Speyer Richtung Koblenz. Zwischen Kreuz Mutterstadt und Kreuz Ludwigshafen 4 Kilometer Stau nach einem Unfall, 20 Minuten Verzögerung. Und die A67 Darmstadt Richtung Mannheim zwischen Gernsheim und Losch. Ein Unfall mit 4 Fahrzeugen, im Moment 3 Kilometer Stau. Sichere Fahrt euch allen. Das Wetter, ja, viele Wolken, bisschen Sonne haben wir immer noch dazwischen. Bis zum Abend kann es in der Pfalz ein bisschen Regen geben. Die Nacht dann 6 bis 11 Grad, die Tiefstwerte. Morgen Nebel, Wolken, Sonne bis 23 Grad. Und der SWR1 Wettertrend sagt, übermorgen wird es ganz genauso. Ich bin Steffi Fitt, hallo am Sonntagnachmittag.
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0: 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Wir machen frische Musik.
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0: Ja, und diese frische Musik kommt aus Frankfurt von der Singer-Songwriterin Fee oder wie sie sich inzwischen nennt, Fee Penafiel. So, musste ich nachgucken, ist jetzt nicht irgend so eine esoterische Nummer. Fee kommt natürlich von Felicitas, wissen wir. Penafiel nennt sie sich, weil sie während der Corona-Zeit zeitweise in Penafiel gelebt hat. Das ist ein kleiner Ort in Portugal nahe Porto. Und da hat sie, das hat sie erzählt mal, in einer ganz stürmischen, persönlichen und musikalisch stürmischen Lebensphase während Corona einen sicheren Hafen gefunden hatte. So. Deshalb nennt sie sich jetzt wahrscheinlich aus Respekt und Liebe zu diesem Kaff Fee Penafiel. Jetzt sind wir im Jetzt und zwischen Mama sein und dem ein oder anderen Festival in diesem Sommer ist Fee endlich mal wieder ins Studio gegangen, hat neue Songs geschrieben. Einer davon heißt Frei sein, ist jetzt erschienen und Fee hat uns erzählt, worum es in dem Song ganz genau geht.
2: Als ich den Song im Studio aufgenommen habe, war uns allen im Raum einfach klar, was passieren muss. Dieser Text ist so aus mir herausgesprudelt. Es sollte einfach alles genau so sein und ich finde, er erzählt einfach eine total schöne, ruhige, entspannte Geschichte, wo zwei Menschen einfach sein können. Ängste loslassen, zu sich finden. Und es ist Sommer und alles vibet und man ist verliebt. Man lässt die Wolken über sich vorbeiziehen, liegt einfach im Gras, geht nackt baden. Genau so ein Vibe.
0: Klingt super, Fee Penafiel. Geht jetzt auch im Oktober auf Tour. In Köln, in Wiesbaden ist er, auch in Freiburg. Und wir hören natürlich jetzt diesen neuen Song Frei sein, Also ich habe ja ein Problem mit dem Namen. Ich sage einfach Fee. Fee, hier, SWR 1, Musik in der, aus der Region. Frei sein reicht. Ich lerne dann noch.

Und das klingt genauso leicht und unbeschwert, wie sie das wollte. Frei sein reicht von Fee aus dem neuen Album Die Wolken über uns. 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Sonntagnachmittag.

Frische Meldung aus der SW1 Verkehrsredaktion. Vorsicht auf der B262, Meien Richtung Mendig, zwischen Meien und Hausen ein Pannenfahrzeug auf der rechten Spur.

ja, danke Sina. Sina Grußert hat gerade schon das Studio geentert. Die übernimmt hier gleich nach 16 Uhr. Mein Name ist Steffi Fitt. Ich habe noch ein bisschen Carwash für euch von Rolls Royce. Ich wünsche euch noch einen schönen Nachmittag. Macht's gut.

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1: Um 16 Uhr mit Peter Martin Jakob. Guten Tag. Das russische Außenministerium kommentiert Kanzler Merz' Besuch in Kiew. Alexander Zverev verliert das Duell gegen Novak Djokovic beim ATP-Turnier in Peking. Das Wetter in Rheinland-Pfalz, morgen Nebelwolken und Sonne bei 19 bis 23 Grad. Russland hat seine Luftangriffe auf die ukrainische Hauptstadt Kiew fortgesetzt, auch während des heutigen Überraschungsbesuchs von Kanzler Merz in Kiew. Merz sprach von einem barbarischen Vorgehen Moskaus. Der Kreml hatte zuvor ausländische Politiker davor gewarnt, die Ukraine zu besuchen. SWR-Russland-Korrespondent Jürgen Buch berichtet.
2: Die Sprecherin des russischen Außenministeriums Maria Sacharowa hat erklärt, die Mörder kehren an ihren Tatort zurück. Damit kommentierte sie den Besuch von Bundeskanzler Merz in Kiew. Sie knüpft offenbar an frühere Nazi-Vergleiche an und den Krieg Deutschlands gegen die Sowjetunion. Der russische Außenminister Lavrov hat im vergangenen Jahr davon gesprochen, Merz habe eine Nazi-DNA. Dass Deutschland die Ukraine militärisch unterstützt, wird in der russischen Propaganda immer wieder als Fortsetzung des deutschen Angriffs auf die Sowjetunion im Zweiten Weltkrieg dargestellt.
1: In Brasilien haben die Wahllokale für die Präsidentenwahl geöffnet. Knapp 160 Millionen Menschen sind stimmberechtigt. Beobachter erwarten, dass keiner der 10 Kandidaten die nötige absolute Mehrheit im ersten Wahlgang erhält. In den Umfragen führen Amtsinhaber Lula da Silva und der Sohn des früheren Präsidenten Flávio Bolsonaro. Bei einem Brand auf einem Campingplatz am Gardasee sind mehr als 20 Menschen verletzt worden. Nach Angaben der Behörden mussten 24 Urlauber ins Krankenhaus gebracht werden. Ivo Maruschik berichtet.
3: Die Flammen haben große Teile des Campingplatzes in Pesquera am Südufer des Gardasees zerstört. Drohnenaufnahmen zeigen, dass 3 Bungalowreihen in Schutt und Asche liegen. Etwa 30 Holzhäuschen sind niedergebrannt, dazu auch Autos der Urlauber und mindestens ein Wohnmobil. Der Brand war in der Früh in einem der Bungalows ausgebrochen und griff dann auf andere Hütten über. Die Behörden gehen von einem Unfall aus. Die Löscharbeiten wurden erschwert, weil auf dem Campingplatz überall mit Gasflaschen gerechnet werden musste. Mindestens eine explodierte, während die Feuerwehr im Einsatz war.
1: Auf Kreta haben heftige Regenfälle und Gewitter Überschwemmungen ausgelöst und Schäden verursacht. Straßen wurden unterspült, Touristen steckten in ihren Autos fest. Nach Angaben des griechischen Wetterdienstes wurden innerhalb von 24 Stunden rund 22.000 Blitze registriert. Die Zivilschutzbehörde rief die Bewohner mehrerer Orte auf, höher gelegene Gebiete aufzusuchen. Beim ATP-Tennisturnier in Peking ist Alexander Zverev im Viertelfinale ausgeschieden. Er verlor gegen den früheren Weltranglisten ersten Novak Djokovic in 3 Sätzen mit 6:4, 4:6 und 4:6. Es ist 16:03 Uhr.
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4: Ja, da schauen wir einmal zu euch auf die Straßen. Das ist einmal Vorsicht auf der B262 Main Richtung Mendig. Zwischen Main und Hausen, da steht ein kaputtes Auto auf der rechten Spur. Bitte fahrt da besonders vorsichtig. Außerdem die A5 Karlsruhe Richtung Frankfurt in der Ausfahrt Frankfurt-Niederrad. Da gibt es Behinderung durch einen Fahrzeugkorso. Ansonsten ist frei für euch. Kommt gut an.
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4: Ja, durch den Abend geht es so ein bisschen mit so einem Mix aus Sonne und Wolken. Es wird etwas grauer und gerade in der Pfalz bringen die dichten Wolken auch etwas Regen mit sich. In der Nacht ist es dann überall trocken und locker bewölkt. Später dann stellenweise ein bisschen Nebel und es geht auf 11 bis 6 Grad runter. Der SWR1 Rheinland-Pfalz-Wettertrend für morgen. Da gibt es auch erstmal Nebel, danach kommt aber die Sonne und wir bekommen 19 bis 23 Grad.
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0: Ja, hallo. 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
4: Und schön, dass ihr mit dabei seid. Hier an diesem Sonntagnachmittag machen wir es uns ganz gemütlich.

0: Michael Schulte hier in SWR1 Rheinland-Pfalz und da habe ich ein Update aus dem Verkehr. Vorsicht auf der A60 Wittlich Richtung Lüttich. Auf der Alfbachtalbrücke steht ein kaputtes Auto auf der Fahrbahn. Bitte fahrt da besonders vorsichtig. Einen schönen Sonntag für euch. Vielleicht habt ihr ja schon einen Ausflug gemacht oder macht euch jetzt noch mal los. In Neustadt an der Weinstraße ist ja heute zum Beispiel verkaufsoffener Sonntag und das Deutsche Weinlesefest. Aber eben nicht nur. Unsere SWR1-Reporterin Nancy Lau ist da. Es gibt ja noch eine andere Besonderheit da, ne?
1: Ja, denn heute hat offiziell der Dauerkartenverkauf für die Landesgartenschau 2028 begonnen. Die Veranstalter haben sich gedacht, heute ist in Neustadt bestimmt eh so viel los, das könnte man noch prima nutzen, um möglichst viele Menschen zu erreichen. Und tatsächlich, ich habe gesehen, dass schon um 11 Uhr vor der Touristinformation eine Schlange war. Die Vorteile einer Dauerkarte: Wer sich die bis Weihnachten holt, zahlt statt 165 Euro nur 130 Euro und kann damit auch kostenlos zum Vorblühen nächstes Jahr. Das ist so eine Art Mini-Landesgartenschau in Neustadt.
0: Ja, an alle, die auch Interesse haben und es heute nicht mehr nach Neustadt schaffen, die Dauerkarte für die Landesgartenschau 2028 und fürs Vorblühen nächstes Jahr gibt es auch auf der Homepage der Landesgartenschau oder in der Neustadter Innenstadt in der Touristinformation.
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0: So entspannt euer Sonntagnachmittag hier in SWR 1 Rheinland-Pfalz. Und wir haben jetzt gleich 16.30 Uhr.
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2: Schönen guten Tag. Und wir starten mit der DFB-Elf. Die spielt heute Abend in der Nations League in Thessaloniki gegen Griechenland. Das Hinspiel am vergangenen Sonntag hatte das Team von Bundestrainer Jürgen Klopp mit 0:1 verloren. Aus Thessaloniki, Stefanie Batschik.
3: Wegen der einstündigen Zeitverschiebung geht's erst gegen 20 Uhr Ortszeit rüber in das rund 10 Kilometer entfernte nostalgische Tumba-Stadion, das von der Optik her übrigens ein wenig an die Bundesliga-Stadien der 90er Jahre erinnert. Anpfiff ist dann hier um 21.45 Uhr. Einen Startelfplatz gegen Griechenland hat Klopp bereits fest vergeben. Jonas Urbich vom FC Bayern bleibt im Tor. Die anderen Keeper im Kader bekämen bei ihren Vereinen deutlich mehr Einsatzzeit. Deshalb dürfe sich Urbich nochmal zeigen, so der Coach.
2: Die Partie deutscher Zeit also um 20.45 Uhr live auch in der Sportschau-App. Und was sagt Jürgen Klopp sonst noch?
4: Für den Moment ist alles okay, aber wir wissen schon, warum wir hier sind. Also wir fliegen ja nicht 2,5 Stunden her, übernachten vorher, übernachten nachher, um dann am Ende hier irgendwie so ein bisschen zu kicken. Wir wollen um die 3 Punkte wirklich kämpfen und ich hoffe, dass uns das gelingt.
2: Ja, hoffen wir natürlich auch und machen weiter mit der Formel 1, erster Saisonsieg da für den viermaligen Weltmeister Max Verstappen. Der Niederländer gewann den wegen des Irankrieges nach Malaysia verlegten Grand Prix von Bahrain. Das Rennen begann wesentlich später als geplant. Aus der SWR-Sportredaktion Achim Scheu.
5: Vor dem Start prasselnd der Regen. Als es losgehen sollte, hatten einige Autos dann technische Probleme. Der Rennbeginn verspätete sich insgesamt um 100 Minuten. Am Ende die Erlösung für Max Verstappen, der erste Sieg des Jahres für den vier

0: Vierfach Weltmeister im Red Bull. Kimi Antonelli im Mercedes baute als Zweiter seine WM-Führung aus. Lewis Hamilton als Dritter fuhr ebenfalls ein starkes Rennen. Größter Verlierer war George Russell, der kurz vor Schluss auf Rang 3 liegend mit Antriebsproblemen ausschied. Sein Rückstand auf Antonelli in der WM-Wertung wuchs somit auf 84 Zähler. Der deutsche Nico Hülkenberg verpasste als Elfter knapp die Punkte wieder einmal. Weiter geht es schon in einer Woche in Singapur.
1: Alexander Zverev hat beim Tennisturnier in Peking das Halbfinale verpasst. Der Hamburger verlor gegen Novak Djokovic in 3 Sätzen mit 6:4, 4:6 und 4:6. Damit musste Zverev im Kampf um Platz 1 in der Weltrangliste einen Rückschlag hinnehmen. Für Djokovic war es in Peking der 32. Sieg in Serie. Der Serbe hat bei den China Open noch nie ein Spiel verloren.
2: Der aktuellste Verkehrsservice aus Rheinland-Pfalz hier bei SWR1. Achtung, Falschfahrer auf der B47 Wattenheim Richtung Worms. Zwischen Monsheim und Worms kommt euch ein Falschfahrer entgegen. Bitte in beide Richtungen äußerst rechts fahren und nicht überholen. Auf der B47 Wattenheim Richtung Worms, zwischen Monsheim und Worms, ein Falschfahrer unterwegs. Vorsicht bitte in beide Richtungen. Außerdem noch die A5 Karlsruhe Richtung Frankfurt. Nee, die ist gerade weggesprungen. Also nur der Falschfahrer, bitte aufpassen. Das Wetter für uns in Rheinland-Pfalz. Durch den Abend geht es mit Sonne und Wolken. Gerade so in der Pfalz bringen die dichteren Wolken auch ein bisschen Regen mit. In der Nacht dann aber überall trocken und locker bewölkt. Später dann auch etwas Nebel. Und es kühlt ab auf 11 bis 6 Grad. Der SWR1 Rheinland-Pfalz Wettertrend für morgen. Ja, da gibt es auch erstmal Nebel. Dann kommt aber die Sonne und es gibt nur so ein paar Wölkchen mal am Himmel. Immer noch richtig schön, 19 bis 23 Grad. Und wir machen uns hier einen tollen Sonntagnachmittag zusammen mit Tina Turner.

0: Dreamer hier in SWR1 Rheinland-Pfalz. Schöner Song. Wie sieht unsere Zukunft aus? Daran forscht Harry Gatterer. Der ist Zukunftsforscher und leitet das Zukunftsinstitut in Wien und in Frankfurt. Er ist heute Morgen in SWR1 Rheinland-Pfalz Leute zu Gast gewesen. Und Gatterer und sein Team, die untersuchen Trends und beraten Unternehmen, Organisationen und Vereine. Also da geht es dann um Wirtschaft, aber auch um Ernährung oder ums Reisen. Und er sagt, wenn es irgendwie geht, wird am Urlaub nicht gespart.
1: Was wir beobachten können, ist, dass in diesen, ja, als Krise wahrgenommenen Zeiten, aber vor allem auch in so einer komplexen Zeit, also wo der Alltag so ein bisschen schwer zu organisieren ist, und dann wünscht und sehnt man sich halt nach der Auszeit von dem. Die Gegenwelt, die auch wichtig ist, weil man sich dann tatsächlich auch mental von dem Alltagsgewusel auch befreien kann, und das ist dem Menschen sehr viel wert.
0: Ja, das fühle ich sehr. Vor allem sind Kreuzfahrten sehr beliebt und die werden es wohl auch bleiben, meint der Zukunftsforscher.
1: Im Grunde hat das was mit diesem Erlebnis zu tun, also etwas erleben wollen, also dieses Besondere, das Abenteuer, jeden Tag eine andere Kulisse, ein anderer Berg, eine andere Insel, aber dann am Abend halt doch das sichere Zuhause in meinem kleinen Zimmerchen, das ich da gemietet habe, in dem ich weiß, ja, da habe ich alles, was ich da brauche, und zwar immer dabei.
0: Also die Kulisse ändert sich, aber das Bett, das bleibt das Gleiche. Ja, und dann ist ja heute Abend Deutschlandspiele, und da hat uns natürlich interessiert, wie sieht er denn so die Zukunft der deutschen Fußballnationalmannschaft, also so in 2-4 Jahren?
1: Also ich bin ziemlich sicher, dass Klopp hier ein gutes Gesamtsystem aufstellt. Mhm. Ich bin ja ein Fan seiner holistischen Arbeit, also der denkt groß in Zusammenhängen und hat eine größere Idee und bringt die Leidenschaft in die Gegenwart. Deswegen, ich habe da das Gefühl, das wird gut. Wissen tue ich nicht, aber das Gefühl, ja, das wird schon eine Mannschaft wieder werden, die echt Erfolge feiern kann.
0: Also Hellseher ist er natürlich auch nicht, aber Zukunftsforscher Harry Gatterer in SWR1 Rheinland-Pfalz, Leute, den Podcast, den gibt's ab morgen in ARD Sounds, und der nächste Schritt in eine bessere Zukunft beim Fußball, vielleicht heute Abend, ne? 20:45 Uhr gegen Griechenland dann.
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Es wäre ins Rheinland-Pfalz mit dem aktuellsten Verkehrsservice. Einmal Entwarnung auf der B47 Wattenheim Richtung Worms. Da gibt es keinen Falschfahrer mehr zwischen Monsheim und Worms.

Bob Seger in SWR 1 Rheinland-Pfalz. Und das hören wir ja oft auf Konzerten. Zugabe, Zugabe, Zugabe. Die Sängerin Taylor Swift ist gerade nicht auf Tour. Von ihr gibt's aber jetzt eine Zugabe ihres Albums The Life of a Showgirl. Das ist so ziemlich genau vor einem Jahr rausgekommen. Und jetzt hat sie gesagt, liebe Swifties, hier habt ihr nochmal 4 zusätzliche Songs von mir. Und das nennt sich dann Encore, also ne, die englische Zugabe. Die Leadsingle ist A Patience Zero und die klingt so. Ja, und das ist so ein richtiger Ohrwurm. Der bleibt sehr schnell im Kopf hängen. Könnte auch damit zusammenhängen, dass Taylor Swift das Album mit Max Martin gemacht hat. Und der ist als Produzent berühmt für seine Ohrwürmer. Mit Britney Spears und den Backstreet Boys hat er super viele bekannte Songs gemacht. Und was mich ja total begeistert zu Patient Zero, ist das Musikvideo zum Song. Schaut man ja heutzutage oft gar nicht mehr so, aber in dem zu Patient Zero spielt halt Hollywood-Schauspielerin Dakota Johnson mit Colin Farrell, ja, und Taylor Swift selbst. Und es geht um eine sehr toxische und giftige Beziehung zwischen einem Ehepaar und auch ein bisschen True Crime. Es fühlt sich wirklich so an, als würde man einen Film schauen im Kino. Wahnsinn. Und hier gibt's jetzt den neuen Song von Taylor Swift. Patient Zero für euch in SWR 1 Rheinland-Pfalz.

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1: Um 17 Uhr mit Peter Martin Jakob. Guten Abend. Das russische Außenministerium kommentiert Kanzler Merz' Besuch in Kiew. In Brasilien haben die Präsidentenwahlen begonnen. Das Wetter in Rheinland-Pfalz, morgen Nebel, Wolken und Sonne bei 19 bis 23 Grad. Russland hat seine Luftangriffe auf die ukrainische Hauptstadt heute fortgesetzt, auch während des heutigen Überraschungsbesuchs von Kanzler Merz in Kiew. Merz sprach von einem barbarischen Vorgehen Moskaus. Der Kreml hatte zwar ausländische Politiker davor gewarnt, die Ukraine zu besuchen. SWR-Russland-Korrespondent Jürgen Buch berichtet.
2: Die Sprecherin des russischen Außenministeriums Maria Sacharowa hat erklärt, die Mörder kehren an ihren Tatort zurück. Damit kommentierte sie den Besuch von Bundeskanzler Merz in Kiew. Sie knüpft offenbar an frühere Nazi-Vergleiche an und den Krieg Deutschlands gegen die Sowjetunion. Der russische Außenminister Lavrov hat im vergangenen Jahr davon gesprochen, Merz habe eine Nazi-DNA. Dass Deutschland die Ukraine militärisch unterstützt, wird in der russischen Propaganda immer wieder als Fortsetzung des deutschen Angriffs auf die Sowjetunion im Zweiten Weltkrieg dargestellt.
1: Die Nachrichtenagentur AFP meldet unter Berufung auf den ukrainischen Präsidenten Selenskyj, dass die USA neue Gespräche zwischen den USA, Russland und der Ukraine planten. Das Treffen solle noch im Oktober stattfinden. In Brasilien hat die Präsidentenwahl begonnen. Mehr als 150 Millionen Brasilianer entscheiden über die politische Zukunft des größten Landes Lateinamerikas. Der linke Amtsinhaber Lula da Silva und der rechte Senator Flavio Bolsonaro liegen in Umfragen eng beieinander. Ein Bericht von Anne Herberg.
3: Flavio ist der älteste Sohn des früheren Präsidenten Jair Bolsonaro, der wegen eines versuchten Staatsstreiches zu 27 Jahren Haft verurteilt wurde und in Hausarrest sitzt. Lula bewirbt sich mit 80 Jahren um eine vierte Amtszeit. Er sprach von einer Wahl zwischen Demokratie und Barbarei. Flavio Bolsonaro erklärte bei der Stimmenabgabe, Brasilien brauche einen Wandel. Er wolle das Land vom Leid befreien und den brasilianischen Familien das Recht zurückgeben, wieder zu träumen. Sollten weder Lula noch Flavio Bolsonaro die für einen Sieg nötige absolute Mehrheit erreichen, wird es eine Stichwahl am 25. Oktober geben.
1: Beim ATP-Tennisturnier in Peking ist Alexander Zverev im Viertelfinale ausgeschieden. Er verlor gegen den früheren Weltranglisten-Ersten Novak Djokovic aus Serbien in drei Sätzen mit 6:4, 4:6 und 4:6. Noch nie haben so viele Menschen das Oktoberfest in München besucht wie in diesem Jahr. Nach Angaben der Stadt wurden 7,4 Millionen Gäste gezählt, ein neuer Rekord seit Beginn des Volksfestes auf der Theresienwiese im Jahr 1810. Offiziell ist die Wiesen am Mittag mit dem traditionellen Böllerschüssen zu Ende gegangen. Es ist 17.03 Uhr.
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4: Ja, das können wir kurz machen, da ist alles frei für euch. Kommt gut an.
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4: Ja, das Wetter für uns in Rheinland-Pfalz ist jetzt so ein Mix aus Sonne und Wolken am Abend. In der Pfalz kommen mit den Wolken auch immer mal so ein paar Regentropfen runter. In der Nacht bleibt es überall trocken, später dann auch mal bewölkt und ein bisschen Nebel, 11 bis 6 Grad. Morgen früh haben wir dann auch immer noch den Nebel so ein bisschen hängen, sag ich mal. Die Sonne zeigt sich aber dann, wenn der weg ist. Und dann gibt es immer mal so ein paar lockere Wolken bei 19 bis 23 Grad.
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4: mit Sina Grustert. Hallo. Ja, und es gibt ja so Songs, da fühlen wir uns einfach noch mal so ein bisschen cooler, wenn wir die richtig laut drehen. Camouflage haben so einen gemacht. Jetzt für euren Sonntag hier in SWR 1 Rheinland-Pfalz.

0: Hot Chocolate. Hier in SWR1 Rheinland-Pfalz für euren Sonntagnachmittag. Die deutsche Fußballnationalmannschaft spielt heute Abend ja in der Nations League in Thessaloniki gegen Griechenland. Nach dem 2:0 gegen Serbien am Donnerstag hofft Jürgen Klopp natürlich auf das nächste Erfolgserlebnis. Die Frage für den Bundestrainer ist ja nur am Ende dieses langen Länderspielblocks: Mit welchem Personal denn? ARD-Sportreporter Philipp Weiskirch hat einen Blick drauf.
1: Vor diesem Spiel gegen Griechenland schüttet Jürgen Klopp erstmal einen großen Sack Lob über seinen gesamten Kader aus.
2: Wenn man ganz ehrlich ist.
1: Und man soll ja ehrlich sein.
2: Wenn man ganz ehrlich ist, hätten alle Spieler im Camp verdient zu spielen. War eine ganz, ganz tolle Atmosphäre, extrem hohe Qualität im Training.
1: Wenn es danach geht, dürfte der Bundestrainer seine Castingshow auch in Thessaloniki fortsetzen. Mit Debütanten bzw. einigen neuen Gesichtern in der Startelf.
2: Wir wollen eine Mannschaft auf den Platz bringen, die eine Chance hat, das Spiel zu gewinnen. Eine wirkliche Chance. Und wie viel Wechsel wir dafür brauchen, müssen wir morgen gucken.
1: Tja, könnte also sein, dass es Veränderungen gibt, aber vielleicht nur wenige. Denn,
2: wenn man ganz ehrlich ist,
1: dann will man die gegen Serbien so gut gespielt haben, doch jetzt wiedersehen.
3: Ja, es hat unglaublich viel Spaß gemacht, mit den beiden zu zocken.
1: Alexander Pavlovic hören wir hier und mit den beiden meint er Tom Bischoff und Florian Wirtz. Sie haben gegen Serbien,
2: wenn man ganz ehrlich ist,
1: ein überragendes Mittelfeld gebildet. So ehrlich muss auch Pavlovic zu sich selber sein.
3: Man kann sehen, dass wir alle drei mit dem Ball was drauf haben. Und ja, ich glaube, auch gegen den Ball haben wir uns auch sehr gut ergänzt und sehr gut geholfen.
1: Und nun die Wiederholung. Pavlovic jedenfalls hat die Einsatzgarantie von Klopp schon bekommen. Übrigens genauso wie Jonas Urbich. Er wird wieder das deutsche Tor hüten.
4: Jetzt geht es darum, dass wir wieder diese Schärfe reinkriegen, um das stetig und in dem Fall gegen Griechenland wieder abrufen, wo wir noch eine Rechnung offen haben.
1: Urbich kriegt also als einziger Keeper zwei Spiele. Damen und Atubolo werden erstmal nicht gecastet. Tendenz: Never change a winning team.
5: Wir wollen den Fußball entwickeln und dazu war das Serbien-Spiel ein sehr guter Hinweis, wie das aussehen kann, und das wollen wir jetzt nochmal versuchen.
1: Denn am Ende geht es im Fußball, geht es in der Nations League,
2: wenn man ganz ehrlich ist,
1: auch um Ergebnisse.
0: Ja, und wie das heute Abend ausgeht, sehen wir um 20.45 Uhr Deutschland gegen Griechenland. Für euch jetzt Tracy Chapman in SWR1 Rheinland-Pfalz.

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Vorsicht auf der L605 Eckenstein, Leopoldshafen Richtung Ettlingen. Zwischen Karlsruhe, Bulach und Ettlingen sind Menschen auf der Fahrbahn. Bitte fahrt da besonders vorsichtig.

0: 17.31 Uhr haben wir jetzt.
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2: Schönen guten Abend oder guten Tag. Wir starten mit Radsport, mit der Straßen-EM in Slowenien. Holger Gerska weiß, wie es ausging.
3: Im vergangenen Jahr musste sich Remco Evenepoel noch mit dem Europameisterschaft Silber anfreunden. Tadej Pogacar gewann auch diesen Titel. Nun fehlte der Slowene verletzungsbedingt ausgerechnet in seiner Heimat. Der Weg war frei für den Zeitfahrweltmeister aus Belgien, der damit in der kommenden Saison Straßenrennen das Trikot des Europameisters tragen darf. Silber und Bronze gingen an die beiden Italiener Ciccone und Scaroni. Die deutsche Mannschaft zeigte sich stärker als bei der WM vor einer Woche in Kanada und schaffte es, Emil Herzog in der ersten größeren Gruppe zu platzieren. Aus der heraus sprintete der frühere Juniorenweltmeister auf einen starken 7. Platz.
2: Weiter mit der DFB-Elf. Das Team von Bundestrainer Jürgen Klopp spielt heute Abend in der Nations League in Thessaloniki gegen Griechenland. Unterstützt von zahlreichen deutschen Fans. Einige von ihnen hat Kollege Tim Brockmeier vor der Partie getroffen.
4: Also wir sind erst seit gestern hier, aber es macht auf jeden Fall Spaß hier. Einfach mal hier ein bisschen die Stadt erkunden. Und dann um 16.30 Uhr gibt es ein Fantreffen und dann geht's gesammelt zum Spiel.
5: Basierend auf dem letzten relativ guten Spiel, glaube ich, haben wir ganz gute Chancen, heute auch das Spiel sogar zu gewinnen.
4: Also, dass sie Fußball spielen, dass sie sich engagieren, dass sie rennen, dass sie laufen. Im Stadion da wird die Stimmung brutal sein, aber Deutschland wird gut dagegenhalten können, sage ich.
5: Definitiv. Wenn er die Achse beibehält mit Pavlovic, Bischof und der Wirt, das sah schon ziemlich gut aus.
6: Ich bin von hier. Ich bin hier geboren, ich lebe in Darmstadt. Also ich bin für beide Mannschaften unentschieden.
4: Dann halte ich es wie Bastian Schweinsteiger 2-0. 3-2 für Deutschland.
5: 2-0.
7: 2-1 für Deutschland.
8: Unentschieden, 2-2.
9: 3-0 Deutschland.
10: 3-1.
2: Ja, optimistische deutsche Fans, wie es ausgeht, erfahren wir heute Abend 20.45 Uhr deutscher Zeit geht's los. Live in voller Länge auch in der Sportschau-App. Der viermalige Formel-1-Weltmeister Max Verstappen hat den wegen des Iran-Krieges nach Malaysia verlegten Grand Prix von Bahrain gewonnen und damit seinen ersten Sieg des Jahres gefeiert. Der Niederländer verwies den WM-führenden Kimi Antonelli im Mercedes auf den 2. Platz. Dritter wurde Lewis Hamilton im Ferrari. Mercedes-Mann George Russell fiel spät aus. Der Brite, der liegt schon 84 Zähler mittlerweile hinter Antonelli. Nico Hülkenberg, der einzige Deutsche im Feld, verpasste im Audi als 11. knapp die Punkte.
11: Zuerst heftige Regenfälle, dann.
2: Das war leider nicht mehr nötig. Dann schauen wir noch zum Tennis. Alexander Zverev hat beim Tennisturnier in Peking das Halbfinale verpasst. Der Hamburger verlor gegen Novak Djokovic in 3 Sätzen mit 6-4, 4-6 und 4-6. Für Djokovic war es in Peking der 32. Sieg in Serie. Der Serbe hat bei den China Open noch nie ein Spiel verloren.
0: 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Da heißt es immer noch Vorsicht auf der A61 Ludwigshafen Richtung Koblenz. Zwischen Laudert und Pfalzfeld steht ein kaputter LKW. Bitte fahrt da besonders vorsichtig, sonst sind die Straßen frei für euch. Und dann noch das Wetter für uns in Rheinland-Pfalz. Hier durch den Abend, das ist so eine dunkle Mischung am Himmel mit ganz hellen Sonnenstrahlen irgendwie noch. In der Pfalz teilweise auch mit Regen. In der Nacht bleibt es dann überall trocken und wir bekommen so 11 bis 6 Grad. Morgen gibt es erstmal Nebel, häufig zeigt sich aber auch die Sonne und gelegentlich ziehen so ein paar harmlose Wolken vorüber. Da ist es dann wieder warm, 19 bis 23 Grad. Ich bin Sina Krustert und ich habe jetzt hier eine der coolsten Girlbands überhaupt.

0: Schönen Sonntag euch. Schön, dass ihr mit dabei seid. Hier ist SWR1 Rheinland-Pfalz. Und das rheinhessische Gau-Odernheim hat zwei neue Einwohner. Und die haben sich direkt an die Arbeit gemacht. An der renaturierten Selz hat sich ein Biberpaar nämlich niedergelassen und auch schon einen Damm gebaut. Auf die Spur gekommen ist den beiden Wolfgang Hähnel. Der ist ehrenamtlicher Biberbotschafter, Biberbetreuer für das Biberzentrum Rheinland-Pfalz. Und Herr Hähnel, Biberbotschafter, wie sieht denn so ein typischer Einsatz aus? Ruft jemand an und sagt, hier sieht's verdächtig nach Biber aus und dann fahren Sie los?
1: In Gau-Odernheim ist es tatsächlich so. Der Ortsbürgermeister hatte mich angeschrieben, ob ich mal gucken könnte. Da wäre eine Struktur im Bach, ob das jetzt ein zufälliges angeschwemmtes Zeugs ist, was den Durchfluss hindert, oder ob das ein Biberdamm sein könnte.
0: Und in Gau-Odernheim haben Sie ja direkt mal zwei entdeckt, ne?
1: Ja, ich habe dann gesehen, das ist ein Biberdamm, und habe nach Absprache mit der örtlichen Jägerschaft habe ich zwei Bildkameras aufgehängt, und eine davon hat direkt ein Pärchen Biber aufgezeichnet.
0: Oh, und da kann man sich jetzt schon sicher sein, dass es Männchen und Weibchen ist und wir vielleicht nächstes Jahr dann in Gau-Odernheim Biber-Nachwuchs haben?
1: Ja, kann man sich sicher sein, weil also zwei Weibchen oder zwei Männchen würden sich gegenseitig versuchen zu vertreiben aus einem Revier.
0: Und wenn wir jetzt selbst beim Spaziergang angenagte Bäume entdecken oder vielleicht sogar einen Biber sehen, was sollen wir machen und was auf gar keinen Fall?
1: Also was Sie machen sollen, ist sich freuen. Also in der Hauptsache ist es ein gutes Zeichen dafür, dass die Natur so langsam wieder zurückkommt. Also so ein Biberdamm, es entstehen einzigartige Biotope dadurch. Und also es ist sehr unwahrscheinlich, dass sie ein Biber zu Gesicht kriegen, weil die dämmerungs- und nachtaktiv sind. Und ansonsten, ja, wenn sie irgendwie ein Gefahrenpotenzial zu sehen glauben, dass ein Baum so angenagt ist, dass er auf den Weg stürzt, oder dass tatsächlich ein Abfluss irgendwo zugestopft wird, was dann zu einer Überschwemmung im Dorf führen würde, dann wird man auf jeden Fall erstmal die untere Naturschutzbehörde verständigen oder die untere Wasserbehörde, und die leiten das dann entsprechend weiter ans Biberzentrum, und von da aus geht es meistens zurück an mich.
0: Also an sich ein schönes Zeichen, dass die Biber zurück sind, und laut Wolfgang Hähnel können wir uns vielleicht in Gau-Odernheim sogar auf Nachwuchs nächstes Jahr freuen.
1: Also im Juni, Juli können wir dann vielleicht die Jungen sehen. Ja,
0: ja, sehr schön.
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Livestream hier das Wochenende ausklingen lassen. Wie schön. 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Vorsicht auf der A671 Mainz Richtung Wiesbaden zwischen Hochheim Nord und Mainz-Kastell sind Fahrradfahrer auf der Fahrbahn. Bitte fahrt da besonders vorsichtig.

0: SWR1 Rheinland-Pfalz an eurem Sonntagnachmittag. Und es ist ja das erste Oktoberwochenende. Da klingelt's bei den Autoprofis schon, ne? Die Faustregel, die heißt ja immer Winterreifen von O bis O, also von Oktober bis Ostern. Müssen wir jetzt also direkt den Termin in der Werkstatt ausmachen? Also wettermäßig fühlt sich das ja ganz und gar nicht an wie Oktober. Raphael Roth aus der SWR1 Verkehrsredaktion. Was sagst du denn als Experte dazu?
1: Also als grobe Orientierung ist von O bis O natürlich ein super Merksatz. Aber man sollte vor allem das Wetter im Blick behalten. Der Oktober, der startet ja recht mild. Zu früh zu wechseln macht keinen Sinn und kann sogar gefährlich werden. Bei warmen Temperaturen leidet der Grip und die Winterreifen fahren sich extrem schnell ab. Mein Tipp? Einfach die Wettervorhersage beobachten. Spätestens wenn dauerhaft kühlere Temperaturen und morgens auch Frost in Sicht sind, dann sollten die Winterreifen drauf. Und auch beim zweiten O bei Ostern rate ich zur Entspannung. Denn Ostern liegt nächstes Jahr sehr früh, schon Ende März. Da kann es schon noch zu Frost und winterlichen Straßenverhältnissen kommen.
0: Okay, na toll. Ich habe natürlich schon einen Termin ausgemacht für Ende Oktober, weil ich den halt schon im Frühjahr ausgemacht habe. Aber gerade sehe ich mich persönlich auch noch nicht mit dem Winterreifen fahren. Also, wir gehen mal entspannt in den Oktober rein. Erstmal abwarten, wie es wettermäßig weitergeht. Und hier gibt's jetzt einen der wirklich geilsten Songs aus den 2000ern. Shakira mit Whenever, Whenever.

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1: Um 18 Uhr mit Klaus Reginek. Guten Abend. Bundeskanzler Merz dringt auf ein Ende des Ukraine-Kriegs. Tennisprofi Alexander Zverev scheitert in Peking an Novak Djokovic. Das Wetter: abends Wolken und Schauer, morgen nach Nebel freundlich und bis zu 23 Grad. Bundeskanzler Merz hat bei seinem Besuch in der Ukraine ein Ende des Krieges gefordert. Angesichts der massiven Zerstörung in der Hauptstadt Kiew appellierte er an den russischen Präsidenten Putin, die Angriffe einzustellen.
2: Herr Putin, hören Sie diesen sinnlosen Krieg auf. Wir sind bereit zu Gesprächen. Wir sind bereit, miteinander zu sprechen über das Ende dieses Krieges. Aber diese barbarischen Angriffe auf die Zivilbevölkerung der Ukraine müssen aufhören. Das sind tägliche Kriegsverbrechen, die hier verübt werden.
1: Merz sagte der Ukraine Militär- und Infrastrukturhilfen von über 1 Milliarde Euro zu. Gleichzeitig unterzeichneten am Rande des Besuchs deutsche und ukrainische Firmen mehr als ein Dutzend Kooperationsvereinbarungen. Dabei geht es unter anderem um Rüstungsgüter, aber auch um Satellitentechnik im Gesamtvolumen von mindestens 6,5 Milliarden Euro. Ein Bündnis von Gewerkschaften und Wohlfahrtsverbänden hat die Bundesregierung dazu aufgerufen, auf Kürzungen im Sozialbereich zu verzichten. Zu den Unterzeichnern gehören unter anderem der Deutsche Gewerkschaftsbund, die Caritas und die Diakonie sowie der Sozialverband VDK. Sie kritisieren vor allem die geplante Pflegereform. Dadurch würden Betroffenen Leistungen erschwert oder verwehrt. Nach den Schülerprotesten in Frankreich fällt morgen an knapp 500 Oberschulen im Land der Unterricht zum Teil oder ganz aus. Das hat der Bildungsminister mitgeteilt. Er nannte Sicherheitsbedenken als Grund. Einige Schulgebäude seien in Brand gesetzt oder geplündert worden. Schüler in Frankreich gehen seit Tagen gegen marode Schulgebäude und Lehrermangel auf die Straße. Auf Kreta haben heftige Regenfälle und Gewitter Überschwemmungen ausgelöst und Schäden verursacht. Straßen wurden unterspült. Touristen steckten in ihren Autos fest. Nach Angaben des griechischen Wetterdienstes wurden innerhalb von 24 Stunden rund 22.000 Blitze registriert. Alexander Zverev muss den Traum von Platz 1 in der Tennis-Weltrangliste erst einmal vertagen. Der US Open und French Open Sieger hat im Viertelfinale des ATP-Turniers in Peking gegen den Serben Novak Djokovic in 3 Sätzen verloren. Details von Franziska Schork.
3: Zverev startete zwar stark und sicherte sich den ersten Satz, doch Djokovic war im Anschluss stärker. Der 39-Jährige zeigte trotz zuletzt gesundheitlichen Problemen eine beeindruckende Leistung. Für Djokovic ist der Erfolg in 2 Hinsichten besonders. Er hat sein 32. Match in Serie beim Turnier in Peking gewonnen und damit einen historischen Rekord aufgestellt. Für Zverev war es im 15. Duell mit Djokovic dagegen bereits die 10. Niederlage.
1: Die Zeit 18.03 Uhr.
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4: Ja, da schauen wir einmal auf die Straßen und da ist gerade nichts zu sehen. Gute Fahrt!
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4: Es ist so ein Mix aus Sonne und Wolken heute Abend. In der Pfalz bringen die dunklen Wolken manchmal auch ein bisschen Regen mit. In der Nacht dann überall trocken, kühlt auf 11 bis 6 Grad runter. Und wenn wir so auf morgen schauen, der SW1 Rheinland-Pfalz-Wettertrend, ja, da ist erstmal Nebel. Und dann, wenn der sich auflöst, kommt ganz viel schöne Sonne wieder runter. Und wir bekommen so 19 bis 23 Grad auf jeden Fall wieder.
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4: Ich bin Sina Grustert. Hallo! Ja, und Simply Red haben den perfekten Sound für den entspannten Start in den Sonntagabend. Wir machen es uns hier schön zusammen. Stars in SWR 1 Rheinland-Pfalz.

0: Universum, ich und ich, hier in SWR1 Rheinland-Pfalz. Und um 7:45 habt ihr wieder ein Date mit eurer Couch. Also im ersten läuft zumindest der Tatort aus dem Land, aus Ludwigshafen. Die Story, die beginnt mit einer Geldautomatensprengung, die schief geht. Der Täter, der jagt sich selbst mit in die Luft. Und die Frage ist, war das jetzt ein tragischer Unfall oder steckt da vielleicht doch mehr dahinter? Das Team aus Ludwigshafen ermittelt in einem stadtbekannten Brennpunktviertel. Und SWR1-Reporter Philipp Münscher hat den Tatort schon für uns geguckt. Wie kann es passieren, dass sich der Täter selbst mit in die Luft sprengt?
1: Ja, genau das versucht das Team, um die Ludwigshafener Kommissarinnen rauszukriegen. Lena Odenthal ist unterwegs auf den Straßen in diesem Brennpunktviertel, wo das Ganze passiert ist.
2: Haben Sie mitbekommen, was gestern Nacht hier passiert ist?
3: Wir kriegen schon raus, wer das war. Da machen Sie sich mal keinen Kopf drum, ja? Wir übernehmen doch hier die Aufgaben, die Sie eigentlich machen sollten.
2: Sie sollten sich da lieber raushalten.
3: Wissen doch alle, wie das läuft bei euch. Hat sich einer von euch mal die Mühe gemacht, mit den Menschen hier zu sprechen?
1: Ulf Meissner ist sowas wie der selbsternannte Sheriff hier im Viertel. Er meint, für Recht und Ordnung sorgen zu müssen. Die Polizei stört da nur, die soll sich mal schön raushalten. Aber da kennt er Lena Odenthal schlecht. Die fühlt sich so richtig wohl auf der Straße und hängt sich wie ein Terrier an die Leute.
0: Aber die Leute im Viertel wollen nicht mit der Polizei, also mit Lena Odenthal reden, oder?
1: Ja, und deshalb setzt sie dann auch Assistentin Mara ein, die quasi undercover in einer Spielhölle zockt und nebenher die Lage im Viertel sondiert. Währenddessen macht der andere Assistent Nico einen Alleingang. Offensichtlich ist er selbst in diesem Viertel groß geworden und er kennt die Beteiligten alle. Ohne seinen Chefin was zu sagen, nimmt er Kontakt auf.
4: Nee. Was machst du? Ey, ich dachte, du wärst tot oder im Knast.
1: Ja, man bekommt hier ein bisschen was von allem. Krimi, Milieustudie, Thriller und dabei wird auch noch die Geschichte des Ludwigshafener Ermittlerteams weitererzählt. Das Besondere an diesem Tatort ist, dass er in Echtzeit spielt. Also die 90 Filmminuten spiegeln exakt diesen nächtlichen Polizeieinsatz wider. Dabei spitzen sich die Ereignisse allmählich zu und es kommt dann zu einem dramatischen Finale.
0: Uiuiui, der Tatort aus Ludwigshafen. Heute um 7:45 im ersten.

0: Euer Sonntagabend. Jetzt um 18.30 Uhr.
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0: Ja, und da gibt es gerade eine Meldung von der A61 Koblenz Richtung Mönchengladbach zwischen Kreuz Koblenz und Pleit. 3 Kilometer Stau, Verzögerung bis zu einer Viertelstunde gerade. Ansonsten ist frei, kommt gut an.
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0: Ja, das Wetter für uns in Rheinland-Pfalz ist so ein bisschen gemixt heute Abend. Ne? Also es sind Wolken da und Sonne und die können gerade mal auch in der Pfalz ein bisschen Regen mitbringen. In der Nacht dann überall trocken, wird kühler, 11 bis 6 Grad. Morgen haben wir dann aber wirklich wieder ein tolles Wetter für Anfang Oktober. Das ist echt verrückt, 19 bis 23 Grad und wenn der Nebel weg ist, scheint auch die Sonne.

0: Gleich 18.40 Uhr hier in SWR 1 Rheinland-Pfalz.
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2: Schönen guten Abend und wir starten mit Radsport. Der Belgier Remco Evenepoel hat in der slowenischen Heimat des verletzt abwesenden Titelverteidigers Tadej Pogacar zum ersten Mal in seiner Karriere den Titel als Straßeneuropameister gefeiert. Als bester Deutscher landete Emil Herzog auf Platz 7. Der viermalige Formel-1-Weltmeister Max Verstappen hat den wegen des Iran-Krieges nach Malaysia verlegten Grand Prix von Bahrain gewonnen und damit seinen ersten Sieg des Jahres gefeiert. Das Rennen begann wesentlich später als geplant. Aus der SWR-Sportredaktion Achim Scheu.
3: Zuerst heftige Regenfälle, dann Setup-Probleme mit dem Turbolader bei mehreren Autos. Mit 100 Minuten Verzögerung ging es endlich los auf der anfangs noch nassen Strecke in Malaysia. Der Rennverlauf zu Beginn insgesamt recht chaotisch, dadurch aber spannend. Zwei Safety-Car-Phasen, viele Boxenstops, Max Verstappen kam am besten mit den Bedingungen klar. Der erste Saisonsieg für den Niederländer im Red Bull vor dem WM-führenden Kimi Antonelli. Dessen Teamkollege George Russell schied kurz vor dem Rennende auf Rang 3 liegend aus. Die beiden Ferrari von Lewis Hamilton und Charles Leclerc, die Nutznießer, am Ende auf den Rängen 3 und 4. Der deutsche Nico Hülkenberg wurde im Audi 11. und verpasste die Punkte wieder einmal. Das nächste Rennen schon am kommenden Wochenende, der große Preis von Singapur.
2: Die deutschen Fußballer spielen heute Abend in der Nations League in Thessaloniki gegen Griechenland. Nach dem 0:1 im Hinspiel vor einer Woche haben sich die Jungs von Bundestrainer Jürgen Klopp einiges vorgenommen.
4: Für den Moment ist alles okay, aber wir wissen schon, warum wir hier sind. Also wir fliegen ja nicht 2,5 Stunden her, übernachten vorher, übernachten nachher, um dann am Ende hier irgendwie so ein bisschen zu kicken. Wir wollen um die 3 Punkte wirklich kämpfen und ich hoffe, dass uns das gelingt.
2: Die Partie um 20.45 Uhr live in voller Länge auch in der Sportschau-App. Alexander Zverev hat beim Tennisturnier in Peking das Halbfinale verpasst. Der Hamburger verlor gegen Novak Djokovic in 3 Sätzen mit 6:4, 4:6 und 4:6. Und zum Schluss noch zum Basketball. Da läuft aktuell in der Bundesliga die Partie der Riesen Ludwigsburg gegen die Gladiators aus Trier. Kurz vor Ende des zweiten Viertels, also kurz vor der Halbzeitpause, führen die Trierer mit 45:22. Und für alle Fans der Trierer gibt es noch eine positive Nachricht. Dazu Ludger Peters.
5: Nach 25 Jahren sind die Trierer Basketballer das erste Mal wieder in einem europäischen Wettbewerb vertreten und der Südwestrundfunk ist mit dabei. Der SWR wird das Spiel gegen den georgischen Meister Batumi auf swr.de Sport übertragen. Außerdem ist die Partie auch auf dem SWR Sport YouTube-Kanal zu sehen. Das Spiel beginnt am Mittwoch um 20 Uhr in der Arena Trier. Der SWR plant zunächst die ersten 5 Vorrundenspiele der Gladiators im sogenannten FIBA Europe Cup zu zeigen.
2: Und das war's vom Sport.
0: Danke, Stefan. Hier geht's jetzt weiter mit Musik von Leo Sayer in SWR 1 Rheinland-Pfalz. Schönen Sonntagabend für euch.

0: Lauper hier in SWR1 Rheinland-Pfalz mit Girl Just Wanna Have Fun. Und heute Abend ab 20 Uhr im ARD Musikclub Soul gibt es einen Grund zu feiern. Und zwar einen ganz besonderen. 50. Jubiläum. Kollegin Annette Loris moderiert. Annette, wem gebührt denn die Ehre?
1: Stevie Wonder. Denn vor 50 Jahren erschien das Songs in the Key of Life Album. Und das war nicht nur für uns eine musikalische Offenbarung, auch für Stevie Wonder selbst eröffnete sich 1976 eine neue musikalische Welt.
2: Taking the arrangements that I had in my mind and being able to play them on the keyboard, Songs in the Key of Life.
1: Denn er entdeckte die Synthesizer für sich und konnte plötzlich all die Melodien in seinem Kopf zu echter Musik werden lassen. Außerdem haben wir tollen neuen Soul in Österreich gefunden und stellen euch Sladek vor, der uns im Interview unter anderem erzählt, wer ihn musikalisch geprägt hat.
3: Wenn man Prince kennt, kennt man natürlich auch Curtis Mayfield. Wenn man Stevie Wonder kennt, kennt man irgendwann auch Donny Hathaway. Und das sind so halt die Vorbilder, würde ich mal sagen, oder so die Einflüsse, die uns als Band jetzt prägen. So Curtis Mayfield, Donny Hathaway, Marvin Gaye zum Beispiel auch. Das ist so der gemeinsame Nenner für uns als Musiker.

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1: Um 19 Uhr mit Klaus Reginek. Guten Abend. Deutsche Feuerwehrleute retten auf einem Campingplatz in Italien Urlauber. Beim Absturz eines Kleinflugzeugs nördlich von Heilbronn kommen zwei Menschen ums Leben. Das Wetter: abends Wolken und Schauer, morgen nach Nebel freundlich und bis zu 23 Grad. Bei einem Brand auf einem Campingplatz am Gardasee sind 24 Menschen verletzt worden. Nach Angaben der italienischen Behörden erlitt ein Urlauber schwere Verbrennungen. Aus Italien berichtet Ivo Maroschik.
2: Als Ersthelfer haben vier Feuerwehrleute aus dem hessischen Dietzenbach offenbar Schlimmeres verhindert. Sie waren als Gäste auf dem Campingplatz, schlugen Alarm und weckten Menschen, die noch in ihren Bungalows oder Wohnmobilen schliefen. Dann versuchten sie, die Flammen zu löschen, bevor die örtliche Feuerwehr eintraf. Was allerdings scheiterte: der Brand habe sich zu schnell ausgebreitet, berichtet einer der Feuerwehrleute in italienischen Medien. Der Präsident der Region Veneto dankte den deutschen Feuerwehrleuten ausdrücklich. Sie haben nach seinen Worten große Einsatzbereitschaft, Pflichtbewusstsein und Solidarität bewiesen.
1: Deutsche und ukrainische Firmen haben am Rande des Besuchs von Bundeskanzler Merz in Kiew mehr als ein Dutzend Kooperationsvereinbarungen unterzeichnet. Unter anderem will die Ukraine tausende Iris-T-Luftabwehrraketen und auch Satellitentechnik kaufen. Deutschland soll aber auch Abfangdrohnen für schnelle russische Jet-Drohnen weiterentwickeln. Diese sollen dann in der Ukraine gebaut werden und schon im kommenden Winter zur Verfügung stehen. Die Ukraine bezifferte die Summe aller Absichtserklärungen auf 8,5 Milliarden Euro. In deutschen Regierungskreisen war von 6,5 Milliarden Euro die Rede. In Pakistan sind rund 5000 Anhänger des inhaftierten ehemaligen Premierministers Khan zu einem Protestmarsch in die Hauptstadt aufgebrochen. Die Menschen kommen aus einer Provinz im Nordwesten des Landes. Sie wollen in Islamabad die Freilassung Khans erreichen, so der Provinzregierungschef. Khan war vor 4 Jahren durch ein Misstrauensvotum abgewählt und anschließend in mehreren Verfahren wegen Korruption verurteilt worden. Trotzdem hat er im Land noch immer viele Unterstützer. Beim Absturz eines Kleinflugzeugs sind bei Gundelsheim im Kreis Heilbronn 2 Menschen ums Leben gekommen. Die Ermittlungen zur Ursache laufen noch. SWR-Reporter Timo Leis berichtet.
3: Der Pilot wollte landen, musste durchstarten und blieb an einem Zaun hängen. Anschließend streifte er laut Polizei einen Baum und zerschellte mit seinem Ultraleichtflugzeug am Boden. Das Flugzeug brannte aus, beide Insassen starben. Weitere Passagiere waren nicht an Bord. Die Feuerwehr konnte den Brand schnell löschen. Nach ersten Erkenntnissen des Landeskriminalamtes löste das Rettungssystem des Flugzeugs noch einen Fallschirm aus, konnte das Unglück aber nicht mehr verhindern.
1: Das waren die Nachrichten, die Zeit. Es ist gleich 19.03 Uhr.
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4: Ja, und da ist gerade gar nichts los. Kommt's gut an.
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4: In der Nacht bleibt es überall trocken und so locker bewölkt. Später entsteht dann stellenweise Nebel und es kühlt ab bis auf 6 Grad. Der Nebel, der zeigt sich auch morgen noch. Der SWR1 Rheinland-Pfalz-Wettertrend da, ja, erstmal Nebel und dann scheint aber häufig die Sonne. Gelegentlich gibt es so ein paar harmlosere Wolken und wir bekommen 19 bis 23 Grad.
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4: Ich bin Sina Grustert, hallo. Und das ist jetzt ein Song, den wirklich alle Generationen gefühlt beim Feiern mitsingen können. I'm Gonna Be von den Proclaimers. 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

0: SR1 Rheinland-Pfalz, euer Sonntagabend hier. Und Traumjobs sind wahrscheinlich die, die einem sonntags nicht schon ein schlechtes Gefühl geben. Nee, wo ihr euch sogar freut, dass es morgen wieder soweit ist und ihr arbeiten dürft. Eure Traumjobs waren diese Woche Thema bei uns, die euch nicht nur Geld bringen, sondern Flügel, so ein Gefühl von Sinn, Energie, das bin ich, verleihen. So geht es Hava Osak, sie liebt das Straßenbahnfahren in Mainz. Seit 4 Jahren schon ist das ihr absoluter Traumjob.
1: Es ist ein unbeschreibliches Gefühl davon, vorne sitzen zu dürfen, die Verantwortung für zigtausende Menschen mit der Zeit haben zu dürfen. Es ist Stolz, dass man dabei fühlt auch. Und ich liebe es halt, Menschen zu beobachten, mit Menschen zusammen zu sein. Da hat eine größere Macht einen Beruf für mich auserwählt. Es fühlt sich nicht wie ein Job an, sondern es fühlt sich eher an, ich gehe Menschen treffen. Es erfüllt mich wie Freude, zur Arbeit gehen.
0: Ach, ist das schön. Das macht einen richtig rührig. Und das klingt wirklich nach einem krassen Match. Und genauso geht es auch Samuel Berling aus Trier mit dem Friseurberuf. Er hat sich nach dem Abitur bewusst gegen ein Studium und für die Friseurausbildung entschieden. Die läuft jetzt seit knapp 2 Monaten. Aber gerade so seine Großeltern waren am Anfang nicht so wirklich begeistert, ne? Von seiner Entscheidung hat Samuel uns erzählt.
2: Mein Opa wollte gerne, dass ich zur Polizei gehe. Er war auch bei der Polizei. Bei mir war auch der Wunsch, Architektur eigentlich lange Zeit da gewesen, weil das eben beides relativ sichere Jobs sind, wo man halt gute Aussichten auf einen guten Gehalt hat. Und da geht der Friseur ja eigentlich ein bisschen gegen. Aber dann mit der Zeit, als dann dieser Wunsch zum Friseur hin immer weiter bestehen blieb und ich dann immer mehr meine Leidenschaft da ausgedrückt habe, hat sich das Ganze dann gewendet. Ich habe dann meiner Oma jetzt vor kurzem das erste Mal die Haare geschnitten, die war total froh. Mein Opa war total froh. Die haben mir dann auch nochmal ein Bild geschickt von der Frisur, auch dass mein Opa total glücklich ist, wie jetzt die Oma aussieht.
0: Süß, und, ja. Also inzwischen sind auch Oma und Opa überzeugt. Toll, ne, wenn man so für seinen Job brennt. Hier jetzt für euch absolute Power von Cher in SWR1 Rheinland-Pfalz.

0: Gleich ist es 19.30 Uhr.
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0: Ja, und für euch sind die Straßen gerade frei am Sonntagabend. Kommt gut an.
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0: In der Nacht bleibt es jetzt trocken und locker bewölkt, teilweise ein bisschen neblig und es kühlt auf bis zu 6 Grad runter. Der SWR1 Rheinland-Pfalz-Wettertrend. Also morgen haben wir dann immer noch so ein bisschen mit dem Nebel am Morgen, ich sage mal in Anführungsstrichen, zu kämpfen. Die Sonne, die setzt sich dann aber durch und dann wird es richtig schön 19 bis 23 Grad bekommen hier. Ich bin Sina Grussert und für euch gibt es jetzt Celine Dion.

0: Depeche Mode für euren Sonntagabend hier in SWR 1 Rheinland-Pfalz. Und da schauen wir auf eine ganz besondere Musik.
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0: Ja, heute mit Musik aus Ludwigshafen, mit einem, der die Pfalz mit seiner Musik gerade so richtig auf den Kopf stellt. Gringo Meier.

0: Jesus. Kringo singt im Dialekt und das auch aus gutem Grund.
1: Also erstmal habe ich halt gedacht, als Ludwigshafener, jeder Popsong ist auf Englisch. Deshalb habe ich oft gedacht, ich muss Englisch singen auf jeden Fall. Ja. Dann habe ich irgendwann die deutsche Musik für mich entdeckt. Dann habe ich versucht halt, okay, das ist geil, das will ich auch. Aber irgendwann habe ich halt gemerkt, irgendwie kriege ich meine Songs nicht so rüber, wie ich sie eigentlich fühle. Und irgendwann ist mir das gekommen im Dialekt und das war für mich auch ein bisschen der Schlüssel zum Erfolg.
0: Also ich finde das ganz grandios im Dialekt. Wirklich, es gibt doch nichts Sympathischeres, oder? Jetzt gerade ist sein neues Album erschienen, Simmer wieder gut. Und daraus gibt's jetzt die erste Single, Ganove, hier in SWR 1 Rheinland-Pfalz.

Aerosmith für euren Sonntagabend in SWR1 Rheinland-Pfalz. Und hier geht's jetzt gleich ab 20 Uhr weiter mit dem ARD Musikclub Soul. Ich verabschiede mich, ich bin Sina Krustert und das mache ich mit einem Song, der wirklich herzzerreißend ist. Handelt von einem tiefen emotionalen Abschied, zum Beispiel aus einer langen Beziehung. Und trotzdem weiß man, dass man sich ganz doll wichtig ist. Leona Lewis mit Run.

Madonna ist das hier in SWR1 Rheinland-Pfalz. Einmal Vorsicht im Main-Taunus-Kreis zwischen Hofheim und dem Abzweig nach Diedenbergen. Da steht ein kaputtes Fahrzeug im Kurvenbereich. Bitte fahrt da besonders vorsichtig.

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1: Um 20 Uhr mit Klaus Reginek. Bundeskanzler Merz hat alle Mitglieder seiner Regierung dazu aufgerufen, bei den geplanten Reformen voranzukommen und für Stabilität zu sorgen. In der ARD-Sendung Bericht aus Berlin sagte der CDU-Politiker, ganz Europa hänge an der Stabilität Deutschlands. Das würden viele Menschen im Augenblick unterschätzen.
2: Wenn Regierungen gebildet werden in Sachsen-Anhalt unter der Führung der AfD, wenn eine Regierung in Berlin gebildet wird unter der Führung der Linkspartei mit ihren ganzen Verbindungen in die Clankriminalität, in den Antisemitismus, dann ist das kein Beitrag zur Stabilität der Bundesrepublik Deutschland. Und deswegen müssen wir alle ein gemeinsames Interesse daran haben, dass Deutschland weiter stabil regiert wird. Und noch einmal, ich werde alles tun, um das zu erreichen, was in meiner Kraft steht, werde ich leisten.
1: Weiter meinte Merz, die Rede von Bundespräsident Steinmeier am gestrigen Tag der Deutschen Einheit sei eine Ermahnung für alle. Steinmeier hatte zur Verteidigung der Demokratie aufgerufen und davor gewarnt, wenn extremistische Kräfte noch stärker würden. Bei einem Brand auf einem Campingplatz am Gardasee sind 24 Menschen verletzt worden. Nach Angaben der italienischen Behörden erlitt ein Urlauber schwere Verbrennungen. Die Flammen zerstörten einen großen Teil des Campingplatzes, darunter einige Bungalows und auch Autos. Die Löscharbeiten wurden durch explodierende Gasflaschen erschwert. Die Brandursache ist noch unklar. Stuttgart ist bundesweiter Spitzenreiter bei öffentlichen Ladepunkten für Elektroautos. Das zeigen Zahlen der Bundesnetzagentur für 107 kreisfreie Städte. Die hat das Energieunternehmen 1,5 Grad ausgewertet. Aus der Nachrichtenredaktion Patricia Wern.
3: In Stuttgart kommen demnach zum Stichtag am 1. September mehr als 2100 Ladepunkte auf 100 Quadratkilometer und damit 12% mehr als vor gut einem Jahr. Heilbronn landet mit rund 750 Ladepunkten auf dem 6. Platz, Ulm kommt auf fast 400 Ladestellen. Bei den Landkreisen führt der Kreis Böblingen die Rangliste an. Damit gehört Baden-Württemberg auch insgesamt zu den Bundesländern mit den meisten Möglichkeiten zum Tanken eines E-Autos. Übertroffen wird es nur von Nordrhein-Westfalen.
1: Die Deutsche Bahn will das Familienticket ab 1. November dauerhaft anbieten. Das kündigte Bahnchefin Paller in der Bild am Sonntag an. Eine Hin- und Rückfahrt für eine fünfköpfige Familie kostet demnach knapp 100 Euro inklusive der ICE-Reservierung. Das Angebot gab es schon für die Sommerferien. Das Wetter. In der Nacht lässt der Regen nach, die Wolken lockern auf. Örtlich gibt es aber Nebel. Nur in Württemberg weiterhin Schauer. Die Tiefstwerte 13 bis 6 Grad. Morgen ist es nach Nebelauflösung überall freundlich. Die Temperaturen steigen bis auf 23 Grad. 20.03 Uhr.
4: ARD-Verkehrsservice. Vorsicht auf der B10 Ulm Richtung Stuttgart zwischen Kuchen und Süßen Süd ist eine ungesicherte Unfallstelle. Vorsicht im Schwarzwald-Wahlkreis zwischen Hüfingen und Bräunlingen. Gefahr durch einen Esel auf der Fahrbahn. Aufpassen im Main-Taunus-Kreis zwischen Hofheim und dem Abzweig nach Diedenbergen. Hier steht ein defektes Fahrzeug im Kurvenbereich. Und Vorsicht auf der A980 Abzweig Baltenhofen Richtung Dreieck Allgäu. Im Dreieck Allgäu auf der Überleitung zur A7 Richtung Füssen liegt ein Teppich. A8 Stuttgart Richtung Karlsruhe zwischen Pforzheim Süd und Pforzheim Ost 4 Kilometer Stau. Das dauert 10 Minuten länger. In der Gegenrichtung 5 Kilometer stockender Verkehr. A61 Koblenz Richtung Mönchengladbach zwischen Kreuz Koblenz und Pleit 2 Kilometer Stau. Das kostet 10 Minuten. B14 in Stuttgart Hauptstädter Straße zwischen Marienplatz und Heslacher Tunnel gab es einen Unfall im Kreuzungsbereich. Deshalb 2 Kilometer Stau. A3 Köln Richtung Frankfurt zwischen Raststätte Medenbach West und Wiesbadener Kreuz 3 Kilometer Stau. Allen unterwegs gute und vor allem sichere Fahrt. Kommt gut an.
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4: mit Annette Loris. Schönen Sonntagabend. Es gibt einige Gründe zu feiern. Einer ist das 50. Jubiläum von Stevie Wonders großartigem Album Songs in the Key of Life. Da müssen wir ausführlich drüber sprechen und auch darüber, was er noch so im Archiv gefunden hat. Und es geht in dieser Stunde um Sienna Spyros wunderbaren Auftritt bei den MTV Video Awards.
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0: Wonder-Phänomen. Man kriegt automatisch gute Laune. A Wish von Stevie Wonder. Ja, und wer jetzt an Wild Wild West von Will Smith denkt, klar, der hat sich da auch ordentlich bedient. Das Original ist definitiv ein großartiger Song, genauso wie das dazugehörige Album Songs in the Key of Life. Und das wird jetzt 50 Jahre alt. Adrian Beric aus dem ARD-Team. Das ist ja so ein Album, da weiß man irgendwie gar nicht, wo man anfangen soll mit all den Geschichten, die sich drumherum ranken.
1: Tja, diese Geschichten, das machen am besten unsere Kolleginnen und Kollegen vom Podcast Meilensteine Alben, die Geschichte machten. Da hatten wir das nämlich. Unbedingt mal reinhören in die Episode, findet man ganz leicht in der ARD Sounds App. Da reden jetzt natürlich ganz viele Leute drüber, eben weil es 50. Geburtstag hat, das Album.
0: Aber was ein bisschen überraschend ist, Stevie Wonder ist nochmal in den Keller gegangen.
1: So verrückt, ja. 50 Jahre.
0: Ja, und er hat nach 50 Jahren noch 4 Songs aufgetrieben, Irre. Die damals nicht aufs Album gepasst haben. Und das ist nachzuvollziehen, weil wenn man sich überlegt, das war wirklich rappelvoll. Es war ja kein Album, das war offiziell eine Doppel-LP mit zusätzlicher EP, also eigentlich ein Triple-Album.
1: Ja, mit ihrer Laufzeit, also für die 70er ihre Laufzeit, 3 LPs aufzulegen. Das hieß 1 Stunde 44 Laufzeit, 21 Songs. Die Wonder ist damals wirklich auf dem Höhepunkt seines kreativen Schaffens. Es sprudelt aus ihm raus. Über ein Jahr lang schließt er sich ins Tonstudio ein. Über 100 Menschen, Musikerinnen und Musiker, sind da mit beteiligt. Damals wie heute eigentlich unvorstellbar. Keine Plattenfirma der Welt hätte das akzeptiert. Aber er... Da wurde es akzeptiert. Er hatte künstlerische Freiheit.
0: Und er hat ihn zu der Zeit, das hat er uns mal im Interview erzählt, ja auch die Synthesizer für sich entdeckt.
1: Total,
0: und hat dann gesagt,
1: blind.
0: Boah, ich bin in einem neuen Universum gelandet. All die Melodien in meinem Kopf, die konnte ich plötzlich umsetzen.
1: Ja.
0: Und das heißt, klar, deshalb hat er sich auch im Studio eingeschlossen.
1: Ja.
0: Und die Plattenfirma hat ihn ja damals buchstäblich bekniet, unbedingt was Neues zu machen. Stevie Wonder hatte eigentlich schon mit dem Gedanken gespielt, sich dann eigentlich komplett zurückzuziehen und sich nur noch für eine Wohltätigkeitsorganisation einzusetzen in Afrika.
1: In Afrika, Ghana, genau genommen. Das hatte er mehrfach öffentlich betont. Er war ja auf diesem Höhepunkt künstlerisch, aber auch finanziell. Da gab es überhaupt nichts mehr zu toppen. Geld, Grammys noch und nöcher. Stevie Wonder war 1975 buchstäblich saturiert, wie man so schön sagt, mehr geht nicht. Aber Motown sagt dann, doch, da geht noch mehr. Du kriegst so viel Geld von uns, das kannst du dir überhaupt nicht vorstellen. Und du hast die komplette Kontrolle. Wir pfuschen dir überhaupt nicht rein.
0: Und das Geld, das Motown ihm damals zahlte, ist wirklich unglaublich. Ja. Umgerechnet auf heute, also inflationsbereinigt, reden wir hier von einer LKW-Ladung. 221 Millionen Dollar. Ja. Ich zitiere den Paten. Ein Angebot, das er nicht ablehnen konnte.
1: Hat er nicht abgelehnt, so sieht's aus. Und es zahlt sich, das ist das Verrückte, es zahlt sich tatsächlich für alle aus. Das wird dann das kommerziell erfolgreichste Album überhaupt von ihm. Auch hier nochmal Grammys noch und nöcher. Stevie Wonder feiert dieses Jubiläum übrigens live, gerade mit einer Welttournee. Er spielt das komplette Album live durch. 2 Termine jetzt im Oktober, auch in Deutschland, Köln und Hannover. Natürlich nur noch Restkarten.
0: So schaut's aus. Und die 4 Songs, die er da jetzt 50 Jahre im Keller hat rumfliegen lassen, die werden mit auf der Setlist stehen.
1: Klar.
0: Wer die alle 4 hören mag, die sind nur digital veröffentlicht worden. Also nicht als physische Tonträger, heißt beim Streaming-Anbieter einfach Songs in the Key of Life, die EP eingeben oder einfach weiter den ARD Musikclub Soul hören. Denn wir hören jetzt einen von diesen 4 Songs. My Life Story of Love, Stevie Wonder.

0: Southern Man von Mary Clayton, die wir vor allem auch durch die Rolling Stones, Gimme Shelter zum Beispiel, kennen. Begnadete Sängerin, die auch solo nicht ganz so erfolgreich war wie als Background-Sängerin, aber Wahnsinnsstimme. Kurz auf die Straße, 23 Minuten nach 8, ARD Verkehrsservice. Vorsicht auf der A60 Mainz Richtung Bingen. Zwischen Mainz, Finden und Saarstraße Heidesheim. Gefahr durch ein auf der rechten Spur abgestelltes Fahrzeug. So, und jetzt reden wir über den Nachwuchs. Wir reden über Sienna Spyro. Die hat ja irgendwie innerhalb weniger Monate die Musikwelt um den Finger gewickelt. Mit ihrer unglaublich tollen Art, ihrer Wahnsinnsstimme und ihrer sehr, sehr beeindruckenden Songs. Nun hatte sie einen ganz großen Auftritt auf einem riesigen Plattenspieler bei den MTV Video Awards. Im Retro-Look. Sie ist halt auch eine wunderschöne Frau, das kommt noch erschwerend dazu. Und hatte da wirklich einen ganz, ganz tollen Auftritt. Hat ihren Song Great Expectations gesungen. Frisch übrigens auf Platz 1 in Großbritannien. Und dann, und das hat sie total überrascht, damit hat sie überhaupt nicht gerechnet, gewann sie an diesem Abend noch den Award für den Best New Artist. Und ja, sie war ziemlich überwältigt. Wir hören da mal rein.
1: Okay, I didn't think this would happen. So I just have to say thank you so much. Thank you to the fans and the people that voted for me. I love you. I can't believe this. Thank you so much to my team. Thank you to the people at Capital. Thank you to the incredible women around me. Miriam, Talia, my mom, my sister. I don't even know what I'm going to say. Thank you. I actually can't believe this. Thank you so much. Thank you.
0: Sie war fix und fertig mit den Nerven. Eine ganz wunderbare junge Frau und eben diesen Song hören wir jetzt. Great Expectation von Sienna Spyro.

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0: Halb neun, ARD Verkehrsservice. Vorsicht, auf der A6 Heilbronn Richtung Nürnberg zwischen Öhringen und Neuenstein liegt ein totes Tier. Vorsicht auch auf der B14 Stuttgart Richtung Backnang zwischen Fellbach Süd und Teile B14 B29. Auch hier ein totes Reh auf der Fahrbahn. Vorsicht auf der B428 Bad Kreuznach Richtung Freilaubersheim zwischen Bosenheim und dem Abzweig nach Hackenheim. Ein Unfall mit zwei Fahrzeugen. Und noch eine Gefahrenstelle auf der A60 Mainz Richtung Bingen zwischen Mainz-Finden-Saarstraße und Heidesheim. Gefahr durch ein auf der rechten Spur abgestelltes Fahrzeug. A61 Koblenz Richtung Mönchengladbach zwischen Kreuz Koblenz und Pleit 3 Kilometer Stau, das dauert eine Viertelstunde länger. B10 Stuttgart Richtung Ulm zwischen Süßenost B466 und Gingen 2 Kilometer Stau, kostet eine Viertelstunde. Und B14 in Stuttgart Hauptstädter Straße zwischen Marienplatz und Heslacher Tunnel gab es einen Unfall im Kreuzungsbereich, deshalb 2 Kilometer Stau. Alle unterwegs, gute Fahrt, kommt gut an.
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0: mit Annette Loris, guten Abend. Und natürlich mit euren Musikwünschen. Her damit 0711 26 27 28. Eure Soul-Wünsche erfüllen wir, wenn ihr uns anruft, eine WhatsApp schickt oder eine Signal-Nachricht. Und in dieser halben Stunde haben wir unter anderem Neues von Michael Kiwanuka und Celeste ist am Start, genauso wie Toni Braxton.
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2: Und es ist definitiv Rap- und Hip-Hop-Geschichte. Damals, Raising Hell. Das Album von Run-DMC, das zum einen Aerosmith ein unglaubliches Comeback verhalf. Die waren ja kurz davor, auf Kreuzfahrtschiffen zu spielen und hatten dann plötzlich dank Run-DMC Nummer 1 weltweit. Zum anderen war das schon so ein Meilenstein. Hat die Musik nachhaltig verändert. Eben auch, weil sich Schwarze mit weißer Musik gemischt hat. Zum Beispiel bei dem Song It's Tricky haben sie sich bei The Knack und My Sharona bedient. Wenn ihr genau hinhört, hört ihr auch dieses markante Gitarren-Sample. Also das hat wunderbar funktioniert und dafür gesorgt, dass es auf dem Album Raising Hell auch ein paar richtig, richtig große Hits gab. Mehr über dieses Album in unserem Meilenstein-Podcast, den gibt's überall da, wo es Podcasts gibt und natürlich in der ARD Sounds App. Und jetzt genau zuhören, dann hört ihr My Sharona in It's Tricky von Run DMC.
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0: so ein bisschen Bond-Bombast. Celeste war das mit This Is Who I Am. Wer weiß, vielleicht darf sie ja den neuen Song singen. Wir werden sehen. ARD Musikclub Soul am Sonntagabend jetzt mit neuer Musik von Michael Kiwanuka. Er hat vor 2 Wochen öffentlich gemacht, dass er im Juli 2025 einen Schlaganfall hatte und sich deshalb aus der Öffentlichkeit zurückgezogen hatte. Jetzt aber veröffentlicht er ein neues Album, das heißt Fudge, und das ist schon seit 2 Jahren fertig, wurde aber wegen seines gesundheitlichen Zustands bislang nicht veröffentlicht. Er schreibt weiter, dass es noch ein ziemlich langer Weg für ihn ist, dass an Touren erstmal so gar nicht zu denken ist, aber dass er daran arbeitet, wieder auf die Füße zu kommen. Wir drücken die Daumen, denn das ist eine Stimme, die wir definitiv nicht missen wollen. Einen ersten Song gibt's aus diesem Album und der heißt Summer Clothes. Michael Kiwanuka im ARD Musikclub Soul.
1: As far as music itself goes, you know, the simplest thing to forget is that what music is about, and any kind of art form is about, is creating the kind of things that you think are beautiful. In other words, when you sit as a piano player and you're creating, you have to learn to be certain about what you like, not what you think sounds good to someone else. See, first thing is you have to learn your own heart and your own mind about sound. So whatever you think is beautiful, that's what's beautiful, see, and you have to pursue that.

Summer Clothes, neue Musik von Michael Kiwanuka im ARD Musikclub Soul. In dem wir uns natürlich sehr über eure Wünsche freuen, wie den von Heike Fröhlich aus Güllesheim, aktuell am Lago d'Orta, schreibt sie. I'd rather go blind von Beth Hart und Joe Bonamassa wünsche ich mir. Ich möchte Michael Brems aus Düsseldorf ganz herzlich damit grüßen und euch natürlich auch. Dankeschön, Heike, Grüße zurück. Und jetzt kannst du 7 Minuten schwelgen

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1: Um 21 Uhr mit Klaus Reginek. Bundeskanzler Merz hat den russischen Präsidenten Putin ein weiteres Mal dazu aufgerufen, den Krieg in der Ukraine zu beenden. Bei einem Besuch in Kiew sagte der Kanzler, er sei zu Gesprächen bereit. Allerdings habe Russland derzeit daran offenbar kein Interesse.
2: Ich kann nur sagen an alle diejenigen, die immer laut nach Diplomatie rufen, ja, wir sind alle für Diplomatie, aber wie Russland im Augenblick diplomatische Anstrengungen beantwortet, das hat Joe Wadephul am letzten Wochenende in New York leidvoll erfahren, dass schon während des Gespräches sich die russische Propaganda über dieses Gespräch lustig gemacht hat. Das zeigt, mit welcher geringen Ernsthaftigkeit Russland zurzeit auf diplomatische Bemühungen reagiert. Und deswegen kann die Antwort nur sein, Stärke durchhalten und zu zeigen, dass Russland keine Chance hat, diesen Krieg zu gewinnen.
1: Merz sagte der Ukraine bei seinem Besuch weitere Hilfe zu. Das Land werde 1 Milliarde Euro für die Rüstung erhalten und weitere 350 Millionen für die Reparatur und den Wiederaufbau zerstörter Kraftwerke. Der Jemen hat den Houthi-Rebellen den Krieg erklärt. Die international anerkannte Regierung im Jemen kündigte eine umfassende Militäroffensive an. Grund sind unter anderem die wiederholten Angriffe der Miliz auf Öltanker im Roten Meer. SWR-Korrespondentin Anna Osius.
3: Die Houthi kontrollieren weite Teile im Norden und Nordwesten des Jemen und konnten kürzlich auch die komplette Westküste des Jemen erobern. Damit gewann die mit dem Iran verbündete Miliz starken Einfluss über die strategisch wichtige Meerenge Bab el-Mandab und können damit den Schiffsverkehr stören. Saudische Schiffe bekommen eine Seeblockade zu spüren und können kein Öl mehr durch die Meerenge exportieren. Die Houthi griffen auch an diesem Wochenende erneut Saudi-Arabien mit Drohnen an, diesmal die staatliche Ölfirma Saudi Aramco. Jetzt ist der Konflikt eskaliert.
1: US-Präsident Trump hat den nationalen Geheimdienstkoordinator Clayton zum Sonderbeauftragten für künstliche Intelligenz ernannt. Ziel sei, dem Land eine weltweit führende Rolle in Sachen KI zu sichern, so Trump. Clayton werde für eine gute Zusammenarbeit der Regierung mit Verbrauchern und KI-Unternehmen zuständig sein. Bisher lehnt Trump Forderungen aus der KI-Branche ab, das Tempo bei der Entwicklung aus Sicherheitsgründen zu drosseln. Bei den deutschen Meisterschaften im Kürbiswettwiegen in Ludwigsburg ist der bisherige Rekord von mehr als einer Tonne nicht geknackt worden. In diesem Jahr hat das dickste Exemplar, nach Angaben der Veranstalter, 968 Kilo auf die Waage gebracht. Es gehört Matthias Wirsching aus Hessen. Der Rekord liegt bei 1052 Kilogramm und wurde vor 3 Jahren aufgestellt. Das Wetter? In der Nacht nachlassender Regen, nur in Württemberg weiter Schauer, die Tiefstwerte 13 bis 6 Grad. Morgen ist es nach Nebelauflösung überall freundlich. Die Temperaturen steigen bis zu 23 Grad. 21:03 Uhr.
4: ARD Verkehrsservice. Nicht mehr so viel los auf den Straßen. Wir haben eine Gefahrenstelle im Kreis Alzey-Worms zwischen Alzey und dem Abzweig nach Alzey. Hier in beiden Richtungen bitte aufpassen, da sind Hunde auf der Fahrbahn. Und eine Meldung aus Stuttgart, B14 Hauptstädter Straße zwischen Marienplatz und Heslacher Tunnel. Gab es einen Unfall im Kreuzungsbereich, deshalb 2 Kilometer Stau. Alle unterwegs, gute Fahrt, kommt gut an.
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4: Mit Annette Loris, guten Abend. Und wir gucken natürlich auch, wie das Nations League-Spiel Griechenland gegen Deutschland läuft. Die spielen ja mittlerweile seit einer guten Viertelstunde. Wir kümmern uns um eine neue Band aus Österreich und die machen tollen Soul. Sladek heißen die Herren. Und müssen natürlich Sting noch nachträglich zum 75. gratulieren.
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0: Vorbei und Try Again im ARD Musik Club Soul geht es jetzt um das deutsche Team, das Revanche nach dem 0:1 gegen Griechenland möchte. Es läuft das Rückspiel in Thessaloniki in der Nations League und wie es läuft, das weiß ARD-Reporter André Siebs.
1: Also wenn Positivität sich so anfühlt wie das, was die deutsche Fußballnationalmannschaft 26 Minuten lang in Griechenland, in Thessaloniki gegen die Griechen spielt, dann bitte jederzeit gerne mehr davon. 0:0 steht zwar noch, aber da waren schon gute Gelegenheiten dabei. Scherhand vierte, Kopfball Wirtz in der 20. hat leider Burkhardt getroffen, der unfreiwillig da kurz vor der Linie der Griechen noch geblockt hatte. Scherhand, schöner Abschuss aus 21 Metern, noch ein bisschen zu zentral gewesen und dann gerade vor wenigen Minuten ein Diagonalschuss, super Seitfall abgezogen, circa aus 22 Metern von David Raum. Auch da ist Zolakis, der gute Torwart der Griechen, noch rangekommen. Deutschen Schwärmen aus, sind jetzt schon auf Höhe der Mittellinie. Halb links mit Burkhardt, verteilt den Ball jetzt auf rechts rüber, wollte zumindest auf Lennart Kahl. Burkhardt, von dem ich, muss ich ganz ehrlich sagen, bislang noch keine gute Aktion gesehen habe, möchte mich auf den nicht einschießen. Wir haben gerade erst 26,5 Minuten durch. Aber Burkhardt läuft da rum, macht wenig Bälle fest, ist bemüht, zu den spielenden Stürmer zu agieren. Aber das ist ihm bislang wenigstens noch nicht so gelungen. Die Griechen mit einer dicken Gelegenheit in der zweiten Minute schon. Tsimikas, linker Flügel, Flanke durch den Fünfer hindurch. Und dann plötzlich Masuras, völlig frei gewesen per Kopf. Konnte sich im Prinzip da die Ecke aussuchen, aber Jonas Urbich, klasse unten gewesen, super Reflex, hat das 1:0 für die Griechen verhindert. Deutschland kommt jetzt über die Innenverteidigung, über Waldemar Anton nach vorne, ist schon über die Mittellinie drüber gegangen, im Halbfeld drinnen der Griechen, im Zentrum Pavlovic, macht den Lupfer rein auf Bischof, Bischof kommt nicht mehr ganz ran, Zolakis draußen, kann noch mal zupacken, er ist so ein bisschen wieder in der Floating-Position, mal rechts am Flügel zur Unterstützung da, im Mittelfeld der Ballverteiler und dann genauso auch halb links eher sozusagen auf der Position, wo er alles machen kann und sich kreativ einfach mal austoben soll. Tom Bischof bislang wieder sehr, sehr gut. Aber Pavlovic, der ja über 130 Ballkontakte hatte im Spiel gegen die Serben, auch er bislang eine Augenweide. Deutschland macht das Spiel, Deutschland ist besser, aber noch keine Tore. 0:0.
0: Vielen Dank, André Siebs. Ja, die Tore fehlen noch. Wenn sie fallen, hört ihr das natürlich hier im ARD Musikclub Soul.

0: Nothing's gonna change von Sladek im ARD Musikclub Soul. Klingt so ein bisschen wie aus einer anderen Zeit, ist aber neuer Soul aus Österreich. Dahinter steckt vor allem Sänger und Gitarrist David Sladek und mit ihm haben wir vor der Sendung gesprochen. Soul aus Österreich, ist ja eher selten. David, ihr kommt aus Graz?
1: Genau, ganz genau, aus der Südsteiermark eigentlich, aber so Graz ist so ein bisschen unsere Base.
2: Wie bist du auf den Soul gekommen?
1: Ich habe mich eigentlich schon als junger Teenager so für Jazz interessiert, war es erstmal so wirklich, Jazz-Gitarre. Und da lernt man dann eigentlich viele, viele andere Künstler und Künstlerinnen kennen. Unter anderem war es durch den Jazz, auch, dass ich auf Stevie Wonder gekommen bin, der lange ein großer Einfluss für mich war und ein großes Vorbild gesangsmäßig. Später dann Prince und irgendwann kommt man dann auch drauf, wie die ganze Sache zusammenhängt. Wenn man Prince kennt, kennt man natürlich auch Curtis Mayfield. Wenn man Stevie Wonder kennt, kennt man irgendwann auch Donny Hathaway. Und das sind so jetzt die Vorbilder, würde ich mal sagen, oder so die Einflüsse, die uns als Band jetzt prägen. So Curtis Mayfield, Donny Hathaway, Marvin Gaye zum Beispiel auch. Das ist so der gemeinsame Nenner für uns als Musiker.
2: Da bist du heute in sehr guter Gesellschaft, denn wir feiern ja heute auch das Songs in the Keys of Life Album, weil das 50 Jahre alt wird. Das
1: heißt, ja, ich weiß.
2: Du bist mit deiner Entdeckung des Souls natürlich zeitlich so ein bisschen aus dem Rahmen gefallen. Ich kann mir vorstellen, während deine Klassenkameraden, keine Ahnung,
1: Green Day haben meine Freunde und Freundinnen gehört und so weiter. Und ich war da schon bei Soul und Jazz. Das war der Einzelgänger.
2: Du hast dann Jazzgitarre auch studiert?
1: Genau, in Graz.
2: Und deine Mitmusiker sind allesamt auch echte Musiker? Also sprich, alle ausgebildet an dem, was sie tun.
1: Ja, also schon alles ausgebildet und Anführungszeichen Musiker, weil ich das nicht so gern verwende, aber alle wirklich sehr leidenschaftlich und beruflich beim Handwerk dabei.
2: Auch wenn du es nicht gern verwendest, aber Fakt ist natürlich, man hört das, dass da Menschen am Start sind, die sehr genau wissen, was sie tun.
1: Ja, das ist schön, das ist schön. Wird gar nicht so dieses Studium trotzdem in den Mittelpunkt rücken. Eher so die Leidenschaft und die Zeit, Energie und Liebe, die man so in ein Genre steckt oder ins Handwerk steckt.
0: Und all das ist definitiv zu hören. David Sladek war das, Sänger und Gitarrist von Sladek. Es gibt die Möglichkeit, diese wunderbare neue Soulband live zu erleben. Zum Beispiel am 25. Oktober in Mainz oder am 26.10. in Nürnberg. Und hier jetzt noch die aktuelle Single dazu. What Are You Doing? Sladek im ARD Musikclub Soul.

0: Kurz nach 10 ARD Verkehrsservice. Vorsicht auf der A6 Heilbronn Richtung Nürnberg. Zwischen Kirchberg und Karlsheim liegt ein totes Tier auf der rechten Spur. A7 Fürsten Richtung Ulm zwischen Altenstadt und Illertissen. 4 Kilometer stockender Verkehr. Das dauert 10 Minuten länger. Allen unterwegs gute und sichere Fahrt. Kommt gut an.
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0: Mit Annette Loris. Guten Abend. Und natürlich auch mit einem Blick nach Thessaloniki. In der Nations League spielt da die griechische Nationalmannschaft gegen die Deutsche. Und kurzzeitig stand es 0:1 für die Deutschen. Dann hat aber der Videoschiedsrichter gesagt, nee, da war eine Hand im Spiel. Also das Tor war nicht gültig. Heißt, kurz vor der Halbzeit steht es 0:0. Da laufen noch 1,5 Minuten Nachspielzeit. Wir kümmern uns währenddessen um eure Wünsche. 0711 26 27 28. Unter der Nummer sind wir per WhatsApp, per Signal, per Telefon zu erreichen. Cassandra Howard aus Sigmaringen hat uns erreicht und uns geschrieben, ich wünsche mir von Lee Fields und Schuko Nothing's Gonna Change. Spielen wir sehr gerne.
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Was für eine Ausnahmefrau und Künstlerin. Michelle Negocello hat ein neues Album, das heißt Synonym. Und das war ein ziemlich ambitioniertes Projekt, denn die musste einen Haufen Menschen ins Studio kriegen. Es ist nämlich ein reines Duettalbum. Und die Gäste, ja, die Namen kennen wir alle. Chaka Khan, Bill Callahan, Cynthia Erivo und viele, viele mehr. Und Michelle hat sich Songs aus 6 Jahrzehnten Musikgeschichte zusammengesammelt. Also von Bob Dylan über Cher, The Human League oder Jennifer Lopez. Und sie so neu instrumentalisiert und singen lassen, dass sie einfach nach ihr klingen. Harmonisch, ein bisschen verschoben, rhythmisch neu gedacht, sehr entschleunigt, mit ganz viel Raum für Zwischentöne. Das ist ein unfassbar tolles Album geworden. Wir haben im Vorfeld darüber diskutiert, dass man eigentlich das ganze Album spielen müsste, weil es so großartig ist. Das Ganze ist eine Mischung. Da ist ein bisschen Jazz drin, Soul, R&B. Ein bisschen wird auch rumexperimentiert. Und ja, nicht lange drüber reden, hören. Wir haben 2 Songs daraus ausgewählt. Eine Zusammenarbeit mit Chaka Khan, Islands in the Stream. Und danach, und das ist wirklich zum Niederknien, I Knew You Were Waiting, Cynthia Erivo zusammen mit Michelle Negocello. Das müsst ihr echt genießen.

zu viel versprochen, oder? Die tiefe Stimme gehört Michelle Negeocello. Die höhere Cynthia Erivo. Ihre neue Version von I Knew You Were Waiting aus diesem wirklich tollen neuen Album von Michelle Negeocello. Synonym heißt es. Sehr, sehr, sehr, sehr, sehr zu empfehlen. So, jetzt müssen wir uns noch um einen Mann kümmern, der Geburtstag hatte. Und zwar am 2. Oktober ist Sting 75 geworden. Dieses Mal gab es keine große, große Gala mit Stevie Wonder, Springsteen, Lady Gaga etc., wie er das zu seinem 60. hatte, sondern der Mann hat gearbeitet. Am Tage seines 75. Geburtstages spielte er Musical in seinem Musical The Last Ship im Londoner Theater Royal Drury Lane und stand dort in der Rolle des Werftarbeiters Jackie White auf der Bühne. Wie gesagt, früher gab es einen großen Tanz, jetzt arbeitet er und freut sich drüber, dass es ihm nach wie vor so gut geht. Yoga hilft. Shape of My Heart von Sting im ARD Musikclub Soul.

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1: Um 22 Uhr mit Klaus Regineck. Bundeskanzler Merz hat alle Mitglieder seiner Regierung dazu aufgerufen, bei den geplanten Reformen voranzukommen und für Stabilität zu sorgen. In der ARD-Sendung Bericht aus Berlin sagte der CDU-Politiker, ganz Europa hänge an der Stabilität Deutschlands. Die schwarz-rote Koalition müsse deshalb schnell bei den Reformen der Sozialsysteme vorankommen, vor allem bei der Rentenversicherung. Gleichzeitig warnte Merz vor Regierungen, die von AfD oder Linken geführt würden. Diese seien kein Beitrag zur Stabilität. In Brasilien schließen in diesen Minuten die Wahllokale bei der Präsidentenwahl. Die aussichtsreichsten Kandidaten waren der sozialistische Amtsinhaber Lula da Silva und sein Herausforderer Flavio Bolsonaro Jr., Sohn des Amtsvorgängers von Lula. Außerdem wurde das Parlament neu gewählt. ARD-Korrespondentin Anne Herberg.
2: Neben der Bekämpfung von Kriminalität ging es im Wahlkampf auch um eine mögliche Einmischung der USA in die Wahl. Als einziges großes Land in Südamerika ist Brasilien dem Rechtsruck in der Region noch nicht gefolgt. Dabei lehnen je nach Statistik rund 40-50% der Wähler beide Kandidaten ab, hätten sich eine Alternative gewünscht. Wahrscheinlich wird also weder Lula noch Flavio Bolsonaro die für einen Sieg nötige absolute Mehrheit erreichen. Die Entscheidung fällt dann in einer Stichwahl Ende Oktober.
1: In Hannover haben Einsatzkräfte zwei Weltkriegsbomben erfolgreich entschärft. Während der Aktion mussten 17.500 Menschen ihre Häuser und Wohnungen verlassen. Am frühen Abend gab die Stadt Entwarnung. Die zwei US-amerikanischen 250-Kilo-Bomben waren bei Bauarbeiten gefunden worden. Hannover war während des Zweiten Weltkrieges Ziel von mehr als 100 Luftangriffen. Bis heute werden immer wieder Blindgänger entdeckt. In München geht am späten Abend das Oktoberfest zu Ende. Nach Angaben der Stadt haben dieses Jahr 7,4 Millionen Menschen das Fest besucht. So viele wie noch nie. Aus München berichtet Birgit Grundner.
3: Erneut machten die Einheimischen den größten Teil der Besucher aus. Die internationalen Touristen kamen vor allem aus den USA, aus Italien und aus Österreich. Die Wirte haben 6,7 Millionen Maß Bier ausgeschenkt, mehr als im vergangenen Jahr, und auch beim Essen gab es ein Plus. Die Schausteller sind ebenfalls sehr zufrieden, auch wenn sie eine leichte Konsumzurückhaltung festgestellt haben. In der Wiesenambulanz wurden mehr als 8000 Patienten behandelt. Oft ging es um Kopfplatzwunden oder Schnittverletzungen.
1: Das Wetter in Deutschland. In der Nacht vom Südwesten bis zum Alpenrand bewölkt. Zeitweise gibt es auch Regen. Sonst trocken, später in den Niederungen und an den Flüssen teilweise neblig. Die Tiefstwerte 13 bis 6 Grad. Morgen nach Nebelauflösung in Alpennähe wolkig mit letzten Schauern. Überall sonst trocken und freundlich bei bis zu 23 Grad. 22.03 Uhr.
4: ARD Verkehrsservice, wir haben keine einzige Meldung. Allen unterwegs, gute Fahrt, kommt gut an.
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4: Mit Annette Loris, schönen Sonntagabend. Und in dieser Stunde geht es unter anderem um Mike Clark Jr. beim Political Soul von Odetta und stellen euch Jan Gooday vor.

0: Daniel Merriweather und Change im ARD Musikclub Soul. Wir schauen jetzt nochmal auf das Nations League Spiel der Griechen gegen die Deutschen. Das ist ja das Rückspiel. Das Hinspiel hatte Deutschland 0-1 verloren. Und ja, Tore gab es bislang noch keine, dafür aber gelbe Karten. Unser Reporter André Siems.
1: Das Spiel ist offener geworden. 66 Minuten sind vorbei, steht nach wie vor 0-0. Das liegt vor allen Dingen an der Hereinnahme von Konstantinos Karezas vom BVB. Die Deutschen zwar nach wie vor dominant überlegen, aber die Griechen sind bissiger geworden und vor allen Dingen haben sie auch mehr Zugriff auf dieses Spiel. Die Deutschen versuchen sie jetzt mal durchzukombinieren. Es sind schon im 16er drinnen. Mit Pavlovic muss nochmal rausgehen. Schuss Bischof geblockt. Aus der zweiten Reihe könnten sie vielleicht nochmal nachsetzen. Machen sie mit Malik Ciao. Rechts auf Bischof. Diagonale zum Tor. 25 Meter am rechten Flügel. Wartet draußen schon treu. Nochmal zurückgespielt zu Bischof. Wieder ins Zentrum zu Pavlovic. Steil durch zu Wirtz. Kurz abtropfen lassen auf Treu. El Mala rechts dabei. Gerade eingewechselt worden. Und dann rutscht ihm beim Pass der Ball über den Spann drüber. Man merkt das auch an seiner Körperspannung, möchte ich fast schon sagen, und an seinem Blick, wie er da reinschaut, sehr, sehr konzentriert, aber vielleicht auch ein bisschen zu verbissen, hat den Kopf nicht gehoben, hat nicht gesehen, dass vielleicht im Rückraum nochmal der Pass auch zurück auch zu Bischof besser gewesen wäre. Die Deutschen im ersten Durchgang 63% Ballbesitz, 3 Kilometer mehr gelaufen als die Griechen und 13-1 Torschüsse, das war wirklich super, allerdings immer wieder auch im Blickpunkt mal Jonas Obich, der heute sein zweites Länderspiel macht. Masuras in der zweiten Minute mit einem Kopfball aus 6 Metern völlig frei rechts unten. Und Jonas Obich ist blitzschnell unten gewesen, konnte diese dicke Chance für die Griechen vereiteln. Und gerade auch wieder da gewesen nach einer schönen Flanke von Tsimikas, der links am Flügel ab und zu ein bisschen zu viel Platz hat. Und dann war Obich zur Stelle und konnte diesen Ball runterpflücken. Ja, auf der anderen Seite, Tsolakis nicht mehr so stark geprüft wie im ersten Durchgang. Die Griechen versuchen jetzt schon so ein bisschen auf 0-0 zu gehen. Nick Woltemade inzwischen eingewechselt worden, genauso auch El Mala. Deutschen versuchen schon wieder früh zu pressen. Dann versucht Woltemade mal an den Ball ranzukommen. Rückpass aber erstmal wieder zum griechischen Torwart Tsolakis. Verteilt den Ball halblinks rüber, sofort wieder von hinten. Kleiner Schubser von Treu da gewesen, muss aufpassen, hat nämlich schon die gelbe Karte gesehen. Es steht 0-0 nach 69 Minuten.
0: Vielen Dank, André Siems. Also noch 21 Minuten Zeit, um da tortechnisch was zu wuppen. Und vielleicht klappt es ja doch noch mit der Revanche der deutschen Mannschaft gegen Griechenland in der Nations League.

Soul von Gavin Rather Be im ARD Musikclub Soul. Kümmern wir uns um weiteren neuen Soul, allerdings Southern Soul, und zwar der neuen Generation. Die definiert aktuell Mike Clark Jr. Der kommt aus Georgia und seine Wurzeln liegen hörbar im Süden. Groß geworden in der Kirche, mit Familien feiern. Immer wurde gesungen, diese Mischung aus Gospel, Blues und Alltagsgeschichten. Er ist erst Anfang 20, aber schon jetzt wird sein Name als wichtiger Southern Souler gehandelt. Und dann gab es natürlich die sozialen Netzwerke. Die haben den Rest getan für seinen Song Cups in the Air. Ein Song, der viral ging auf TikTok, in Reels und ähnlichem. Und jetzt, so heißt es, ist er einer der wichtigen Brückenbauer, der einer neuen Generation den Southern Soul nahebringt und gleichzeitig eine interessante Verbindung in den größeren R&B und Mainstream-Markt schafft. Wir hören uns den Song an. Cups in the Air von Mike Clark.

0: Lake Street Dive und How Good It Feels. 0711 26 27 28 ist die Telefonnummer, unter der wir zu erreichen sind, auch per WhatsApp oder Signal, wenn ihr Musikwünsche habt. Und wir hören mal schnell rein, wer angerufen hat.
1: Ja, hier ist der Thomas Schneider. Hallo, servus.
0: Hi, Thomas.
1: Ich würde gern mir was wünschen aus eurer tolle Soul Musikveranstaltung, die ihr immer macht sonntags. Veranstaltung hört sich jetzt ein bisschen komisch an, gell?
0: Ist okay.
1: Ist okay.
0: Sag, ja. Was können wir für dich spielen?
1: Midnight Train to Georgia von Gladys Knight. Das wäre ganz toll. Würde ich mich freuen.
0: Hast du da einen besonderen Bezug zu diesem Song?
1: Ja, habe ich. Als wir vor 10 Jahren im Landeanflug auf Kuba waren, meine Frau und ich, da kam dieses Lied, ne? Da kann man ja in die Flugzeuge, kann man Kopfhörer aussetzen. Mhm. Und beim Landeanflug kam dieses Lied und seitdem habe ich das immer im Kopf. Ich bin ein Babyboomer, also ich habe eh so Disco, Soul-Musik, Chic, Cool and the Gang, das war so meine Zeit.
0: Okay.
1: In Anfang der 80er Jahre und da habe ich einen Bezug.
0: Okay, witzig.
1: Als ich damals auf dem Landeanflug war.
0: Midnight Train to Georgia für dich, ja. Damit es dich wieder nach Kuba fliegt. Okay.
1: Ja, es ist komisch, ne? Das eine ist eigentlich ein Zug und das andere ist ein Flugzeug, aber...
0: So oder so, es ist eine Reise, das passt schon.
1: Das war einfach schön, genau.
0: Ja,
1: das wäre schön, wenn ihr das spielen könntet.
0: Machen
1: gell?
0: Wir dir noch
1: und
0: einen schönen
1: Liebe Grüße, ja, euch auch.
0: Ja,
1: danke für die tolle Musik immer.
0: Gerne.
1: Ciao.

0: Kurz nach 11:30 AD Verkehrsservice. Vorsicht auf der A7 Fulda Richtung Kassel zwischen Melsungen und Guxhagen ist eine ungesicherte Unfallstelle. Vorsicht auch auf der A81 Stuttgart-Heilbronn zwischen Ludwigsburg-Nord und Pleidelsheim. Hier sind Hunde auf der Fahrbahn. Ganz, ganz vorsichtig fahren. Kommt gut an.
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0: Mit Annette Loris. Guten Abend. Und in wenigen Minuten mit Political Soul von Odetta.
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0: Jetzt muss sich die deutsche Mannschaft doch ein bisschen ums Viertelfinale in der Nations League sorgen, denn soeben ging das Spiel gegen Griechenland 0:0 aus.
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0: Und damit sind wir im Jahr 1970 in Amerika. Da sorgte eine Sängerin in den USA für Schlagzeilen mit einem Song, der vom Text her auf den ersten Blick vielleicht nicht unbedingt politisch ist. Wörtlich heißt es da, ich bin ich, mal so, mal so. Klingt harmlos, trifft aber einen Nerv. Adrian Beric aus dem ARD-Team. Welcher Nerv ist das? Also 1970, eine politisch hochbrisante Zeit. Und die USA mitten im Vietnamkrieg.
3: Oh ja, und das damals schon seit 5 Jahren. Ende immer noch nicht in Sicht, lange nicht. Schlimmster Rassismus in den USA sorgt für Unruhen. Martin Luther King war 68 erschossen worden. Und dann singt eine Sängerin mit Künstlernamen Odetta von ganz privaten Dingen. Ich bin mal so, aber ich bin ich. Und das ist hochpolitisch damals. Ein Spruch aus genau dieser Zeit, der ist bis heute sehr bekannt, wird immer noch sehr oft benutzt. Das Private ist politisch.
0: Ein bis heute etablierter Spruch, ja. Aber was bedeutete das 1970 genau?
3: Naja, wir sind da immer noch in der sogenannten 68er-Bewegung. Songs von Odetta laufen in Amerika rauf und runter. 1963 beim berühmten Bürgerrechte-Marsch nach Washington, da hat sie einen ganz großen, vielbeachteten Auftritt. Und dieser Spruch, dass das Private politisch sei, das ist in Deutschland zum Beispiel der große Protest gegen den Abtreibungsparagraphen 218. In Frankreich auch ganz ähnlich. Frauen beteiligen sich in Amerika und überall sonst ganz wichtig an sozialen Protesten, werden aber innerhalb dieser Protestgruppen selbst klein gehalten von Männern. Die sind immer die mit den großen Reden, also die Männer. Da stimmt doch dann was nicht. Das und viele andere Sachen führen dann zur Women's Lib, berühmte Abkürzung, Women's Liberation, die Frauenbefreiung. Klar geht's da um Emanzipation und das ganz Banale, ich bin mal so, ich bin ich, das war eigentlich eine Selbstverständlichkeit, aber nur für die Herren der Schöpfung.
0: Hit or Miss, so heißt der Song, mal so, von Odetta 1970 spielte sie bei den Civil Rights Movements eine ganz entscheidende Rolle. Und bis heute ist das ein toller Song. Den hören wir jetzt hier. Odetta.

Die Hymne von Bobby Blue Bland. Ain't no love in the heart of the city. Wir widmen uns jetzt immer dem Musikclub Soul, einem neuen Künstler, Jan Godet. Der Name macht schon klar, ja, aus Belgien. Er macht modernen Soul-Funk und aufgewachsen ist er in Dendermonde und da war Musik für ihn so eine Art Fluchtort. Eine eigene Sprache konnte er sich da erschaffen. Er hat jahrelang als Songwriter, Produzent, Multi-Instrumentalist gearbeitet, immer im Hintergrund, immer still, den Sound anderer geformt. Und dann hat er gedacht, nö, jetzt könnte ich doch mal so langsam aber sicher selbst durchstarten. Und das ist eine ziemlich gute Idee. Nach Jahren, in denen er anderen half, ihre Stimme zu finden, hat er nun seine eigene gefunden. Wie das klingt, hören wir uns an. Jan Godet und Babylon im ARD Musikclub Soul.

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4: Und wir gehen nochmal kurz auf die Straße, gleich 5 Minuten vor 11, ARD Verkehrsservice. Vorsicht zum einen bitte auf der A7 Fulda Richtung Kassel. Zwischen Melsungen und Guxhagen ist eine ungesicherte Unfallstelle und noch eine Gefahrenstelle auf der A81 Stuttgart-Heilbronn. Zwischen Ludwigsburg Nord und Pleidelsheim sind Hunde auf der Fahrbahn. Und bis ran an die Nachrichten gibt es noch Musik von Mojiba mit der wunderbaren Sky Blindfold. Das war einer ihrer ersten Hits. Dann hat sich Sky erstmal so eine Weile von Mojiba verabschiedet, um sich dann letztes Jahr wieder zu finden und nach wie vor großartige Musik miteinander zu machen. Jetzt aber Blindfold. Mojiba im ARD Musikclub Soul.

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1: Um 23 Uhr mit Klaus Reginek. Bundeskanzler Merz will alle anstehenden Sozialreformen noch in diesem Jahr auf den Weg bringen. Das sagte er am Abend in der ARD. Gleichzeitig rief der CDU-Politiker die Regierungskoalition erneut dazu auf, sich zu einigen und damit auch für Stabilität zu sorgen. ARD-Hauptstadtkorrespondent Tim Aßmann.
2: Der Kanzler unterstrich in der ARD-Sendung Bericht aus Berlin die Bedeutung einer stabilen deutschen Regierung für die gesamte Stabilität Europas. Viele Menschen in Deutschland würden das im Augenblick vielleicht unterschätzen, sagte Merz. Wenn in Sachsen-Anhalt eine Regierung unter Führung der AfD und in Berlin unter Führung der Linken entstehe, sei das kein Beitrag zur Stabilität Deutschlands. Mit Blick auf die schwarz-rote Bundesregierung erklärte Friedrich Merz, man müsse zusammenbleiben und das Land nach vorne bringen. Er hoffe, dass es der Regierung gelinge, bis Ende des Jahres die notwendigen Entscheidungen für alle sozialen Sicherungssysteme auf den Weg zu bringen, vor allem für die Rentenversicherung.
1: Die USA planen nach ukrainischen Angaben neue Gespräche zur Beendigung des russischen Angriffskriegs. Der ukrainische Präsident Zelensky sagte, die Verhandlungen zwischen den USA, Russland und der Ukraine sollten bis Ende Oktober stattfinden. Das hätten ihm US-Vertreter bestätigt. Als Ort für die Verhandlungen schlug Zelensky die Vereinigten Arabischen Emirate vor. Nach den teils eskalierenden Schülerprotesten in Frankreich fällt morgen an knapp 500 Oberschulen der Unterricht zum Teil oder ganz aus. Das hat Bildungsminister Geffrey mitgeteilt. Grund seien Sicherheitsbedenken. Schüler in Frankreich protestieren seit Tagen, zum Teil gewaltsam, gegen marode Schulgebäude und Lehrermangel. Die Polizei hat inzwischen mehr als 5000 Menschen festgenommen. Die deutsche Fußballnationalmannschaft muss um den Einzug ins Viertelfinale der Nations League bangen. Nach der 0:1 Heimspielniederlage gegen Griechenland vor einer Woche spielte das Team am Abend im Rückspiel 0:0. Aus Thessaloniki, ARD-Sportreporter André Siems.
3: Im ersten Durchgang Deutschland mit 63% Ballbesitz ist 3 Kilometer mehr gelaufen als die Griechen und hatte 13:1 Torschüsse. Allein da hätte man eigentlich schon mit 1:0 in Führung gehen können. Scherhand, Wirtz und auch Burkhardt mit guten Gelegenheiten, aber der Ball wollte nicht reingehen. Zweite Halbzeit mit der Hereinnahme von Karezas von Borussia Dortmund wurde das Spiel der Griechen ein bisschen variabler. Trotzdem die Deutschen noch mit 2 Chancen von Scherhand und Treu. Aber wieder war es nichts, nur ein 0:0 zwischen Griechenland und Deutschland in einem Spiel, in dem viel mehr drin gewesen wäre.
1: Das Wetter in Deutschland, in der Nacht vom Südwesten bis zum Alpenrand bewölkt und zeitweise Regen, sonst trocken, später in den Niederungen und an Flüssen teilweise Nebel, die Tiefstwerte 13 bis 6 Grad. Morgen nach Nebelauflösung in Alpennähe wolkig mit letzten Schauern, sonst trocken und freundlich bei bis zu 23 Grad. 23:03 Uhr.
4: ARD Verkehrsservice. Wir haben keine einzige Meldung. Allen unterwegs gute und vor allem sichere Fahrt. Kommt gut an.
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4: Mit Annette Doris. Guten Abend. In dieser Stunde stellen wir euch unter anderem Seatrail vor und hören ins neue Album von Jamal Roberts. Außerdem erfüllen wir natürlich eure Wünsche. Unter anderem hat uns eine WhatsApp von Jessica und Jamal erreicht. Die beiden wünschen sich Aretha Franklin und I Say a Little Prayer.
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Mountain von Jonathan Jeremiah im ARD-Musikclub Soul. Jetzt haben wir neuen R&B aus Südlondon von Cyprell. Message to the Sky, so heißt ihr neues Album, das jetzt erschienen ist. Und darin geht es um Menschen, die sie verletzt haben. Also so ein bisschen ein kleines Revenge-Album. Und um die Stimmen, die diese Menschen in ihrem Kopf hinterlassen haben. Also der Grundton, raus aus toxischen Dynamiken, weg von Selbstvorwürfen hin zu Selbstschutz und Selbstachtung. Musikalisch bewegt sie sich so ein bisschen im Neo-Soul. Sehr viele Harmonien, ihre sehr klare, sehr intime Stimme. Das Ganze fühlt sich irgendwie so ein bisschen an wie ein Brief, den man nicht abschickt, sondern in den Himmel schreibt. Message to the Sky. Aus dem Album haben wir den Song Energy von Cyprell.

15 Minuten nach 11 ARD Verkehrsservice. Vorsicht auf der A61 Koblenz Richtung Mönchengladbach zwischen Miel und Zwifztal ist eine ungesicherte Unfallstelle. Nachträglich müssen wir India Arie gratulieren. Sie hat gestern ihren 51. Geburtstag gefeiert und die Soul-Landschaft sehr nachhaltig verändert. Ihr Debütalbum Acoustic Soul erschien vor 25 Jahren. 2001 war das. Da waren Songs wie Video oder Brown Skin drauf. Und sie machte sich auf den Weg zu einer sehr klaren Gegenstimme gegen oberflächliche Schönheitsideale. Unter anderem ihre Alben, da war immer eine Menge Spiritualität zu hören. Politisches Bewusstsein, positiver Feminismus. Es ging um Selbstliebe, schwarze Identität, Verletzlichkeit und auch Heilung. Und das Ganze mit einer ganz tollen Mischung aus Soul, Folk, R&B, ein bisschen Jazz spielt rein, ganz viel Wärme. Und im Laufe ihrer Karriere hat sie dafür auch mehrere Grammys gewonnen, wurde so eine Art Big Sister des Neo-Souls. Sie kümmert sich intensiv um junge Künstlerinnen und sie ist definitiv nicht die lauteste, aber eine prägende Stimme im Soul der letzten 20 Jahre. Eine, die sehr konsequent daran erinnert, dass Würde, Selbstachtung und Sanftheit nichts Schwaches sind, sondern fast schon radikal. Hier ist einer ihrer ersten Hits. Video von India Arie. Happy Birthday. Be late.

Sorry, das ist wichtig. ARD Verkehrsservice mit einer Eilmeldung. Achtung, Autofahrer, Falschfahrer auf der A66 zwischen Hanauer Kreuz und Bad Soden-Saalmünster. Ein Falschfahrer. Äußerst rechts fahren, nicht überholen. Auf der A66 zwischen Hanauer Kreuz und Bad Soden-Saalmünster. Ein Falschfahrer. In beiden Richtungen besonders vorsichtig fahren. Wir sagen Bescheid, sobald die Gefahr vorüber ist. Und hier ist India Re nochmal von vorne.

0: Hat irgendwie nichts an Aktualität eingebüßt. Ball of Confusion von den Temptations. Gleich ist es 11:30 Uhr, ARD-Verkehrsservice. Nach wie vor besondere Vorsicht bitte auf der A66, Falschfahrer zwischen Hanauer Kreuz und Bad Sodensalmünster. Äußerst rechts fahren, nicht überholen auf der A66 zwischen Hanauer Kreuz und Bad Soden und Salmünster. Gefahr durch einen Falschfahrer, in beiden Richtungen vorsichtig fahren. Wir melden es, sobald die Gefahr vorüber ist. Eine Gefahrenstelle gibt es noch auf der A61 Koblenz Richtung Mönchengladbach. Zwischen Mehl und Zwistal ist eine ungesicherte Unfallstelle. Allen unterwegs, gute und vor allem sichere Fahrt.
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Don't Like You Anymore. Tanika Charles war das. Wir schauen kurz auf die Straße mit guten Nachrichten. 6:56 ARD Verkehrsservice. Entwarnung auf der A66. Kein Falschfahrer mehr zwischen Hanauer Kreuz und Bad Soden-Salmünster. Eine neue Gefahrenstelle hätte ich noch auf der A8 Stuttgart Richtung Karlsruhe zwischen Pforzheim Süd und Pforzheim Ost. Eine ungesicherte Unfallstelle. Und jetzt geht's um einen jungen Sänger, der dank American Idol vielen ans Herz gewachsen ist. Er gewann die Show 2025, die 23. American Idol Staffel als erster Black Male Winner seit Ruben Studdard. Und dieser Jamal Roberts ist ein absoluter Ausnahmekünstler. Er hat einen neuen Song veröffentlicht, The Journey, die Reise. Und darin blickt er zurück auf den Weg, den er hinter sich hat. Seine Anfänge in Mississippi über diese American Idol Bühne bis heute ist viel passiert. Da gab es einige Umwege, es gab Zweifel, es gab Türöffner. Und all das fasst er in diesem einen Song zusammen. Ein sehr persönliches Statement und sehr, sehr hörenswert.

Cuba Woman von Alicia Keys im ARD Musikclub Soul. Heike aus Bobesheim hat uns geschrieben: Liebes Soul-Team, ich liebe eure Sonntage und würde mich sehr über Lenny Kravitz mit I Belong to You freuen. Spielen wir sehr gerne für dich, Heike.

Ray Charles und Mess Around. 10 Minuten vor Mitternacht, ARD Verkehrsservice. Vorsicht, auf der A8 Karlsruhe Richtung Stuttgart in Höhe Pforzheim Süd steht ein defekter LKW. Was für eine Erfolgsgeschichte. Also Bruno Mars hatte ja ganz unabhängig von Anderson .Paak und Silk Sonic schon eine Riesenkarriere. Aber in Kombination hat das so ziemlich alles getoppt, was er vorher gemacht hat. Wir hören Blast Off im ARD Musikclub. So.

0: 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Das gute Nachtlied
1: kommt von Leanne Havers Gone und damit gut

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1: Um 0 Uhr mit Christine Beith. Bundeskanzler Merz hat den russischen Präsidenten Putin ein weiteres Mal dazu aufgerufen, den Krieg in der Ukraine zu beenden. Bei einem Besuch in Kiew sagte Merz, er sei zu Gesprächen bereit, aber Russland habe daran offenbar zurzeit kein Interesse.
2: Ich kann nur sagen an alle diejenigen, die immer laut nach Diplomatie rufen, ja, wir sind alle für Diplomatie, aber wie Russland im Augenblick diplomatische Anstrengungen beantwortet, das hat Joe Wadephul am letzten Wochenende in New York leidvoll erfahren, dass schon während des Gesprächs welches sich die russische Propaganda über dieses Gespräch lustig gemacht hat. Das zeigt, mit welcher geringen Ernsthaftigkeit Russland zurzeit auf diplomatische Bemühungen reagiert. Und deswegen kann die Antwort nur sein, Stärke durchhalten und zu zeigen, dass Russland keine Chance hat, diesen Krieg zu gewinnen.
1: Merz sagte der Ukraine weitere Hilfe zu. Das Land werde 1 Milliarde Euro für die Rüstung erhalten und weitere 350 Millionen für die Reparatur und den Wiederaufbau zerstörter Kraftwerke. Bei der Präsidentenwahl in Brasilien läuft die Auszählung der Stimmen. Nach einem ersten Zwischenstand liegt der rechte Senator Bolsonaro vor dem linken Amtsinhaber Lula. Nach Angaben des Wahlgerichts kommt der Sohn von Ex-Präsident Jair Bolsonaro auf gut 51%, Lula auf knapp 41. Bisher sind 11% der Stimmen ausgezählt. In Bremen sind am späten Abend die Feierlichkeiten rund um den Tag der Deutschen Einheit zu Ende gegangen. Rund 400.000 Menschen haben die Veranstaltungen in der Hansestadt besucht. Die Sicherheitsbehörden zogen eine positive Bilanz. Innensenatorin Högel sagte, es sei ein fröhliches und sicheres Fest gewesen. In der Fußball-Nations League konnten sich die deutschen Fußballer wieder nicht gegen Griechenland durchsetzen. Nach der 0:1-Niederlage vor einer Woche in Augsburg spielte die DFB-Elf nun am Abend 0:0 in Thessaloniki. Aus der Sportredaktion André Siems.
3: Das Team von Jürgen Klopp hat vor allen Dingen in der ersten Halbzeit überzeugt, kam immer wieder zu guten Abschlüssen, auch weil Darry Sherhand am linken Flügel das Spiel an sich riss. Jonas Urbich parierte einmal fantastisch gegen Masuras Kopfball, der zu unbedrängt vor ihm und dem deutschen Tor auftauchte. Ein Treffer für die Deutschen von Burkhardt wurde wegen Handspiels von Bischof zurückgepfiffen. In der zweiten Halbzeit war die Partie ausgeglichener. Die Deutschen immer noch die dominantere Mannschaft, ohne allerdings zu glänzen. Treu vergab gegen Ende noch eine gute Chance für Deutschland. So blieb es beim 0:0 in Thessaloniki.
1: Das Wetter für Deutschland. In der Nacht vom Südwesten bis zu den Alpen bewölkt und zeitweise Regen, sonst trocken und locker bewölkt. Die Tiefstwerte 13 bis 6 Grad. Tagsüber in Alpennähe wolkig mit letzten Schauern, sonst trocken und nach Auflösung der Nebelfelder überwiegend freundlich. Dazu maximal 17 bis 23 Grad. Die Zeit, es ist 0:03 Uhr.
4: Und das ist der Verkehrsservice in der ARD-Hitnacht. Zunächst nochmal pro forma die Entwarnung für die A66. Kein Falschfahrer mehr zwischen Hanauer Kreuz und Bad Soden-Saalmünster. Dann die A1 Lübeck-Hamburg. Die Norderelbrücke beidseitig wegen Schwertransporten bis 5 Uhr immer wieder mal kurzfristig gesperrt. Die A1 Münster Richtung Dortmund zwischen Kamen Zentrum und dem Kreuz Dortmund-Unna wegen einer Fahrbahnerneuerung bis um 5 gesperrt. Die A7 Hamburg Richtung Flensburg zwischen Bordesholm und Wada nach einem Unfall gesperrt. Dann Bauarbeiten auf der A40 Duisburg-Essen sorgen dafür, dass zwischen dem Kreuz Duisburg und dem Kreuz Kaiserberg eine Sperrung besteht. Die A42 Emscher Schnellweg Kamp-Lindfort-Dortmund zwischen Herne-Krange und Baukau in beiden Richtungen bis Dienstag früh gesperrt. Und die A61 Mönchengladbach Richtung Venlo zwischen Kaldenkirchen und Grenzwald wegen Bauarbeiten ebenfalls gesperrt. Das waren die Verkehrsmeldungen. Ich wünsche eine gute Fahrt in die Nacht.
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4: Mit Markus Poschlott. Ich grüße aus Magdeburg ins ganze Land mit Jason Donovan. Mit ihm starten wir jetzt und mit seiner ersten Nummer 1-Hit in Großbritannien war das damals die erste Nummer 1-Nummer. Too Many Broken Hearts. Und damit hallo aus Magdeburg ins ganze Land.

Das ist die ARD-Hitnacht mit Anastasia. Hallo zusammen. Schön, dass Sie mit dabei sind an diesem 5. Oktober. 0.11 Uhr ist es gleich. Wir spielen jetzt Take That mit ihrem großen Hit Back for Good. Und auf neue Musik müssen wir auch nicht mehr so lange warten. Am 20. November erscheint nämlich das neue Album. Dreamers wird das heißen. Auch neue Tourtermine sind dann schon geplant. Aber dieser alte Klassiker, also... Den kann doch jeder mitsingen, oder? Ich meine, wir können es jetzt noch mal testen.

Es ist 0.21 Uhr. Achtung, es gibt einen Falschfahrer auf der B9 Ludwigshafen-Würth zwischen der A61 Kreuz Speyer und Speyer West. Kommt Ihnen ein Falschfahrer entgegen, bitte fahren Sie äußerst rechts und überholen Sie nicht und lassen Sie das Radio an. Wir melden, sobald die Gefahr vorüber ist. Obacht bitte auf der B9 Ludwigshafen-Würth zwischen der A61 und dem Kreuz Speyer und Speyer West. Ein Falschfahrer, bitte äußerste Vorsicht.

0: Die ARD-Hitnacht mit Paul Simon und You Can Call Me L. Und ich habe gerade mal unsere Mailbox gesichtet, was da so für nette Nachrichten drauf waren. Und ich muss wirklich sagen, heute ist hier die große Liebe ausgebrochen. Wir haben noch gar kein Thema gegeben für die Nacht oder irgendwas gesagt. Und sie haben die gleichen Gedanken in dieser Nacht. Das ist toll, möchte ich Ihnen nicht vorenthalten. Hier kommt einer der ersten Anrufer.
1: Moin, liebe Grüße aus Lübeck von eurem Jörg. Ich wollte nur sagen an alle Nachtschwärmerinnen und Nachtschwärmer, tollen Abend, schöne weitere Nacht. Aber vielleicht sollten wir auch an die Leute denken, denen es genau wie mir nicht so gut geht. Ich meine, ich kann es beheben, ich sitze in einer schönen Wohnung mit Kerzenlicht und einem Glas Rotwein. Aber es gibt leider bei uns genug Leute, die alleine draußen auf der Straße herumirren und nicht wissen, wie es weitergeht. Vielleicht sollten wir auch mal an die denken. In dem Sinne, liebe Grüße aus Lübeck, ciao.
0: Wie schön, nicht nur an sich selber zu denken, sondern auch an andere. Ja, auch wenn man gerade heute vielleicht auch einen schweren Tag hat, dann zu sagen, ja, aber es gibt auch andere Leute, denen es vielleicht ja noch schlechter geht. Und dieselbe Idee hatte auch der nächste Anrufer.
2: Ja, guten Morgen, hier ist der Patrick aus Bergisch Gladbach. Und die Nachricht geht raus an alle, die alleine sind oder ein bisschen traurig sind. Leute, es ist nicht alles schlecht, wie es scheint. Und die Welt ist meistens schlecht, leider, was auch in den Nachrichten so zu hören ist. Aber versucht euch auch mal das Positive und das Gute ins Gewissen zu holen oder wieder in Gedächtnis zu rufen und denkt positiv. Und es geht doch irgendwie immer weiter. Alles Gute und viele Grüße. Ciao.
0: Wie toll. Dankeschön.
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0: My Love von Zucchero hier bei uns in der ARD-Hitnacht. Ui, schon 1:30, na dann wird's ja allerhöchste Zeit, dass wir wieder auf die Straßen schauen. Hier ist der Verkehrsservice in der ARD-Hitnacht. Achtung, nochmal Obacht auf dem Falschfahrer B9 Ludwigshafen-Wörth. Zwischen der A61 Kreuz Speyer und Speyer West kommt Ihnen weiterhin der Falschfahrer entgegen. Bitte fahren Sie äußerst rechts, überholen Sie nicht. Wir melden, sobald die Gefahr vorüber ist. Die weiteren Meldungen: A1 Lübeck-Hamburg. Auf der Norderelbbrücke gibt es immer wieder Sperrungen aufgrund von Schwertransporten. Das Ganze bis 5 Uhr immer wieder mal mehrfach kurzfristig gesperrt. A1 Münster Richtung Dortmund zwischen Carmen-Zentrum und dem Kreuz Dortmund-Unna wegen einer Fahrbahnerneuerung bis 5 Uhr früh gesperrt. Die A40 Duisburg-Essen zwischen dem Kreuz Duisburg und dem Kreuz Kaiserberg wegen Bauarbeiten in beiden Richtungen gesperrt. Die A42 Emscher Schnellweg Kamp-Lindfort Dortmund zwischen Herne-Krange und Baukau in beiden Richtungen bis Dienstag früh gesperrt. Die A61 Mönchengladbach Richtung Venlo zwischen Kaldenkirchen und Grenzwald wegen Bauarbeiten gesperrt. Das waren die Verkehrsmeldungen. Ich wünsche eine gute Fahrt durch diese Nacht.
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0: Mit Markus Poschlott am Mikrofon und Robert De Niro im Radio. Gemeinsam mit Bananarama, Robert De Niro's Waiting. Hallo zusammen.

0: Adel Tawil, Lieder in der ARD Hitnacht. So, und erstmal kommt die Freimeldung von der B9 Ludwigshafen Wirth. Kein Falschfahrer mehr zwischen der A61 Kreuz Speyer und Speyer West. Haben Sie wieder freie Fahrt. Kein Falschfahrer mehr dort. So, willkommen in dieser ARD Hitnacht. Auch herzlich willkommen all denen, die neu dazugekommen sind und jetzt hier zur Radiofamilie gehören.
1: Hallihallo, hier ist die Sabine aus Mainz. Warum ich anrufe? Ich habe euch neu entdeckt und zwar letztes Wochenende erst. Höre die ganze Zeit im SWR3, schon seit fast 60 Jahren und bin irgendwie bei Alexa, sagte ich statt SWR3 SWR4 und somit bin ich bei euch gelandet. Und ich finde euch dermaßen super, weil ihr genau meine Musik, genau meine Jahrzehnte spielt, genau mein Geschmack.
0: Ja, das freut uns doch sehr. Dann herzlich willkommen, beste Grüße nach Mainz und ab sofort nachts immer die ARD-Hitnacht.
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0: So ist es.

Roxy Music mit The Jealous Guy ist das hier bei uns in der ARD Hitnacht. Freue mich, dass Sie heute auch wieder mit dabei sind und dass wir jetzt Vanessa Paradis mal wieder hören. Be My Baby haben wir auch schon eine Weile nicht mehr gespielt, die Nummer. Und gleich hin dran spiele ich uns

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1: Um 1 Uhr mit Christine Beidt. Bundeskanzler Merz hat der Ukraine die weitere Unterstützung Deutschlands zugesagt. Er forderte Russlands Präsident Putin erneut dazu auf, den Krieg zu beenden. Beim Besuch des Kanzlers in Kiew hatte es mehrfach Luftalarm gegeben. Merz äußerte sich dort auch zur innenpolitischen Lage in Deutschland. Hauptstadtkorrespondent Tim Aßmann berichtet.
2: Der Kanzler unterstrich in der ARD-Sendung Bericht aus Berlin die Bedeutung einer stabilen deutschen Regierung für die gesamte Stabilität Europas. Das sei gerade in diesen turbulenten Zeiten wichtig. Wenn in Sachsen-Anhalt eine Regierung unter Führung der AfD und in Berlin unter Führung der Linken entstehe, sei das kein Beitrag zur Stabilität Deutschlands. Mit Blick auf die schwarz-rote Bundesregierung erklärte Friedrich Merz, man müsse zusammenbleiben und das Land nach vorne bringen. Er sei fest entschlossen, das zu tun, bekräftigte der Kanzler. Er hoffe, dass es der Regierung gelinge, bis Ende des Jahres die notwendigen Entscheidungen für alle sozialen Sicherungssysteme auf den Weg zu bringen, vor allem für die Rentenversicherung.
1: Die Linke zieht gegen Bundeswirtschaftsministerin Reiche vor das Bundesverfassungsgericht. Mehrere Medien berichten, der Grund für den Eilantrag sei ein Video, das Reiches Ministerium nach dem Wahlsieg der Linken in Berlin auf Instagram hochgeladen hatte. Darin wirft Reiche der Linken unter anderem Antisemitismus vor. Die Linke sagt, mit dem Video habe die CDU-Politikerin das Neutralitätsgebot für Staatsorgane missachtet und sich rechtswidrig in ihrer Position als Ministerin einseitig und parteipolitisch geäußert. In München ist am späten Abend das Oktoberfest zu Ende gegangen. Beim größten Volksfest der Welt gab es einen Besucherrekord. Aus München berichtet Birgit Grundner.
3: Das Finale war wie immer noch einmal besonders stimmungsvoll. In den Festzelten wurden nach Schankschluss zum Teil Wunderkerzen entzündet. Ein emotionaler Abschied nach 16 Tagen. 7,4 Millionen Besucher sind beim Oktoberfest gewesen. So viele wie noch nie zuvor. Die weitaus meisten Gäste kamen wieder aus München und dem übrigen Bayern. Bei den internationalen Besuchern waren US-Amerikaner, Italiener und Österreicher besonders stark vertreten.
1: Die deutschen Fußballer sind auch im zweiten Nations League-Spiel gegen Griechenland sieglos geblieben. Die DFB-Elf trennte sich mit einem 0:0 in Thessaloniki von den Griechen. Deutschland kommt in seiner Gruppe in der Nations League bisher auf 5 Punkte und belegt den 3. Platz. Für ein Weiterkommen würde das nicht reichen. Die nächsten Spiele gegen Serbien und die Niederlande finden Mitte November statt. Das Wetter für Deutschland. In der Nacht vom Südwesten bis zu den Alpen bewölkt und zeitweise Regen, sonst trocken und locker bewölkt. Die Tiefstwerte 13 bis 6 Grad. Tagsüber in Alpennähe wolkig mit letzten Schauern, sonst trocken und nach Auflösung der Nebelfelder überwiegend freundlich. Schwacher bis mäßiger Wind, dazu maximal 17 bis 23 Grad. Die Zeit 1.03 Uhr.
4: Und das ist der Verkehrsservice in der ARD-Hitnacht. Zunächst einmal die Entwarnung für die B9 Ludwigshafen-Wörth. Kein Falschfahrer mehr zwischen der A61 Kreuz Speyer und Speyer West. Die A1 Lübeck-Hamburg, die Norderelbbrücke, ist in beiden Richtungen wegen eines Schwertransports bis 5 Uhr mehrfach kurzfristig gesperrt. Die A1 Münster Richtung Dortmund zwischen Carmen-Zentrum und dem Kreuz Dortmund-Unna wegen Fahrbahnerneuerung bis 5 Uhr gesperrt. A40 Duisburg-Essen zwischen dem Kreuz Duisburg und Kreuz Kaiserberg, auch die Bauarbeiten, deswegen die Vollsperrung. A42 Emscher Schnellweg Kamp-Lindfort-Dortmund zwischen Herne-Krange und Baukau bis Dienstag früh gesperrt, auch da wird gebaut. Und die A61 Mönchengladbach Richtung Venlo zwischen Kaltenkirchen und Grenzwald. Die Sperrung wegen, dreimal dürfen Sie raten, richtig, Bauarbeiten. Ich wünsche eine gute Fahrt durch die Nacht.
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4: 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Beste Grüße aus Magdeburg.
6: Gute Nacht, guten Morgen. Hier ist die Angelika aus Kiel. Schöne Grüße nach Magdeburg. Ihr macht gute Musik. Tschüss.
4: Ja, danke schön. Lieben Dank für den Anruf. Und Genesis, die gehören jetzt auch in die Kategorie gute Musik.

Rock Your Baby. Das ist George McRae in der ARD-Hitnacht. So, und damit hallo an alle. Herzlich willkommen. 1.11 Uhr ist es an diesem 5. Oktober. Guten Morgen. Wir schlagen uns hier gemeinsam die Nacht um die Ohren. Und da wir heute schon so viel Positivität hier in der Sendung hatten, durch Ihre Anrufe, durch Ihre guten Wünsche an, auch gerade die Leute, denen es vielleicht gerade draußen nicht so gut geht, die gerade zuhören, alle stehen heute wieder zusammen. Und dann ist heute auch noch, was lese ich hier gerade, heute ist auch noch Mach mal etwas Nettes Tag. Ja, das passt doch. Das passt doch wie Arsch auf Eimer, hätte ich fast gesagt. Insofern habe ich eine Frage an Sie. Die Frage zur Nacht lautet heute: Welche nette Geste hat Ihnen schon mal den Tag gerettet? Also irgendjemand hat etwas für Sie getan und hat Ihnen damit den Tag gerettet. Und manchmal sind es ja diese ganz kleinen Gesten, die so ein bisschen so scheinbar untergehen für manche. Und für andere ist das, bedeutet das in dem Moment die Welt. Welche nette Geste hat Ihnen schon mal den Tag gerettet? So, das wollen wir, würde ich gerne mal von Ihnen wissen heute Nacht. Entweder Sie rufen an auf der 0800 80 80 110. Erzählen Sie uns gerne davon. Oder schreiben Sie natürlich gerne auch ard-abend@mdr.de. MDR wie der Mitteldeutsche Rundfunk. Wir sitzen hier in Magdeburg. So, freue mich drauf.

Das sind die 80er, Gazebo und Lunatic. Jetzt kommen wir in das Jahr 1979 hier bei uns in der ARD-Hitnacht. Und da hören wir Musik von Garland Jeffries. Ist der große Song Matador, in dem es eigentlich gar nicht um einen Stierkampf geht, sondern der Matador war für ihn eher so eine Art innere Kraft, etwas, was einem Orientierung gibt, wenn man vielleicht im Leben mal die Kontrolle ein bisschen verloren hat. Garland Jeffries in der ARD-Hitnacht. Hier ist Matador.

0: Sie wollten einen Ohrwurm? Bitteschön, da hatten Sie ihn. Garland, Jeffries und Matador. Der nächste Ohrwurm kommt gleich. Jetzt ist es erstmal 13:30. Wir schauen auf die Straßen. Hier ist der Verkehrsservice in der ARD-Hitnacht. Wir haben nur Sperrungen wegen Baustellen. Unter anderem auf der A1 Lübeck-Hamburg, Norderelbbrücke gesperrt. Beidseitig, da liegt es auch an Schwertransporten, die dort unterwegs sind. Bis um 5 mehrfach kurzfristige Sperrung. Dann die A1 Münster Richtung Dortmund zwischen Kamenzentrum und dem Kreuz Dortmund-Unna bis um 5. Die A40 Duisburg-Essen zwischen dem Kreuz Duisburg und dem Kreuz Kaiserberg beidseitig gesperrt. Die A42 Emscher Schnellweg Kamp-Lindfort-Dortmund zwischen Herne-Krange und Baukau bis Dienstag früh gesperrt. Und die A61 Mönchengladbach Richtung Venlo zwischen Kaltenkirchen und Grenzwald, auch hier wegen Bauarbeiten die Vollsperrung. Ich wünsche eine gute Fahrt.
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0: 8 Shows haben sie gespielt. Die Scorpions, auch mit Wind of Change in Las Vegas, sind sie jetzt aufgetreten in den letzten Wochen und haben dort im Planet Hollywood regelmäßig live gespielt. Jetzt sind sie wieder zurück. Ah, schön. Wind of Change in der ARD-Hitnacht. Heute die Frage zur Nacht lautet: Welche nette Geste hat Ihnen schon mal den Tag gerettet? Also ganz gleich, ob Sie eine nette Geste bekommen haben von jemandem und sagen, boah, das war so schön, so ein guter kleiner Moment. Oder vielleicht haben Sie ja selber auch was gemacht und sagen, das war für andere Leute in dem Moment wieder eine nette, wichtige Geste. Klingeln Sie durch oder schreiben Sie gerne eine Mail. Wer ist denn da? Hallo!
1: Hallo, hier ist die Frau Weigelt aus Berlin. Ich wollte nur sagen, ich habe eine Freundin und ich bin 85 Jahre und die hat heute meine Wohnstube durchgesaugt. Und da bin ich so dankbar und die Sonne hat geschienen und ich bin so zufrieden und es war für mich ein Sonnenschein. Gut, ich wünsche euch noch alles Liebe und ich höre noch lange eure Musik. Danke, ciao.
0: Das freut uns, Dankeschön. Viele Grüße in der Hauptstadt. Ach, das Schönste, mal abgesehen von der guten Bekannten, die dort im Haushalt geholfen hat, war doch der Satz von ihr gerade, und die Sonne hat geschienen, ja.
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0: So, wir sind erreichbar auf der 0800 80 80 110. Die kostenfreie Nummer zu uns hier ins Studio.

0: Das ist Daido in der ARD-Hitnacht. Es ist 1.49 Uhr. Wir gucken mal zum Fußball. Da wurde ja gestern Abend wieder gespielt. Unsere Mannschaft im Rückspiel gegen Griechenland. 0:0 ist es ausgegangen. Und es gibt schon wieder ein paar Medienkollegen, die dann auch wieder gleich geschrieben haben, das war eine totale Nullnummer und was man da alles gerade lesen kann. Aber mein ARD-Sportschau-Kollege Thomas Kunze sieht das Ganze ein bisschen anders.
1: Naja, es ist ja erstmal nur so eine Art Zwischenfazit, das man da ziehen kann. Und es ist zwingend notwendig, finde ich, Ergebnisse und Leistungen zu trennen. Die erste Halbzeit gestern zum Beispiel hat gezeigt, was möglich ist, was Jürgen Klopp sehen will. Da war sehr viel Schönes dabei. Tempo-Dribblings, hohe Intensität, offensiv wie defensiv. Es fehlte aber eben nur der Treffer, der ja eigentlich fiel und vom VAR einkassiert wurde. Viele junge neue Gesichter haben wir gesehen, die einen guten Eindruck gemacht haben, wie Derry Scherhand oder Philipp Treu. Auch Florian Wirtz als Kapitän war stark unterwegs und ist auch auf einem guten Weg unter Jürgen Klopp. Was jetzt noch fehlt, ist so ein bisschen Selbstverständnis bei den Abschlüssen, gerade gegen defensiv starke Teams wie Griechenland. Das kann aber besser werden, wenn sich Jürgen Klopp dann für einen kleineren Kader im November entscheidet und an Abläufen und Abstimmung arbeiten kann. Und das wird auch passieren. Und es wird auch nicht leicht für Jürgen Klopp, jetzt die richtigen, die wichtigen Spieler rauszufiltern aus diesen beiden großen Kadern. Aber eins haben wir gesehen, der deutsche Fußball hat ausreichend Personal und Potenzial. Und den Rest, den muss jetzt Jürgen Klopp mit seinem Trainerteam richten.
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1: Um 2 Uhr mit Christine Beitsch. Opfer von häuslicher Gewalt sollen es in Zukunft leichter haben, sich räumlich vom Täter zu trennen, also durch den Auszug aus einer gemeinsamen Wohnung. Das sieht ein Gesetzentwurf von Bundesjustizministerin Hubig vor, über den die Funke-Medien berichten. Aus der Nachrichtenredaktion Andreas Herler.
2: Demnach sollen Betroffene leichter aus einem gemeinsamen Mietvertrag herauskommen. Außerdem sollen sie vom Täter verlangen können, dass er für Kosten aufkommt, die nach ihrem Auszug entstehen, etwa für Schäden an der Wohnung oder weitere Mietzahlungen. Auch Kontakt- und Näherungsverbote sollen ausgeweitet werden. Familiengerichte sollen solche Verbote künftig auch zugunsten von Kindern oder pflegebedürftigen Angehörigen anordnen können, und zwar ohne, dass diese einen eigenen Antrag stellen.
1: Bundeskanzler Merz hat die Mitglieder seiner Regierung dazu aufgerufen, bei den geplanten Reformen voranzukommen und für Stabilität zu sorgen. Der CDU-Chef sagte in der ARD-Sendung Bericht aus Berlin, ganz Europa hänge an der Stabilität Deutschlands. Die schwarz-rote Koalition müsse deshalb schnell bei den Reformen der Sozialsysteme vorankommen, vor allem bei der Rentenversicherung. Bis zum